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1: Ich bin Moritz Einzel. Nach der deutschen Niederlage im Bemühen um einen Sitz im UN-Sicherheitsrat geht es an die Ursachenforschung. Und da hat Bundesaußenminister Wadephul im ARD-Interview gesagt, die späte Bewerbung sei ein Faktor gewesen, aber auch, dass einige gegen Deutschland gearbeitet hätten, Russland zum Beispiel, so Wadephul.
2: Wir haben natürlich kein Interesse daran, dass so ein starker Unterstützer der Ukraine dabei ist, wenn man am Tisch hier im Sicherheitsrat sitzt. Das heißt, wir haben auch mit wirklich Gegenwind zu kämpfen gehabt und der war so stark, dass es am Ende nicht gereicht hat.
1: Bei der Abstimmung in der Generalversammlung der Vereinten Nationen über neue Mitglieder des Sicherheitsrats in den kommenden beiden Jahren war Deutschland klar durchgefallen. Stattdessen dürfen sich Österreich und Portugal über Sitze in dem Gremium freuen. Sachsen will den Straftatbestand der Politikerbeleidigung abschaffen. Dazu plant Justizministerin Konstanze Geiert einen Vorstoß auf der Justizministerkonferenz nächste Woche in Hamburg, meldet der Stern. Die Fachminister von Bund und Ländern sollen den Vorschlag möglichst auch beschließen, so der Plan der CDU-Politikerin. Der entsprechende Paragraph habe bisher keine Angriffe auf Amts- und Mandatsträger verhindert. Mathe, Deutsch, Katastrophenschutz. Die SPD will den Katastrophenschutz künftig als Unterrichtsfach an Schulen verankern. Das hat Fraktionsvize Limbacher der Rheinischen Post gesagt. Ein solches Angebot könne die Begeisterung für ehrenamtliches Engagement wecken und zugleich die Resilienz unserer Gesellschaft erhöhen. Die Handballer des SC DHFK Leipzig müssen den Gang in die Zweitklassigkeit antreten. Das Team von Trainer Frank Carstens verlor am Abend sein vorerst letztes Bundesliga-Auswärtsspiel beim TBV Lemgo mit 28:30. Damit ist die Minimalchance auf den Klassenerhalt am vorletzten Spieltag endgültig dahin. Der Tabellenletzte Leipzig wird die Saison am Sonntag mit einem Heimspiel gegen GWD Minden abschließen.
0: Das Radio Lausitz Wetter.
3: Tiefsttemperaturen zwischen 14 und 10 Grad. Heute im Laufe des Tages von Westen her Schauer, teils kräftige Gewitter, örtlich mit Starkregen und Sturmböen. Höchsttemperaturen zwischen 23 und 26 Grad. Morgen wechselhaft mit Schauern und Gewittern 20 bis 23 Grad.
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2: Ich bin Moritz Einzel. Bis 2030 soll in Deutschland keiner mehr obdachlos sein. Zu diesem Ziel hat sich Bundesbauministerin Huberts bekannt. Die Überwindung der Obdachlosigkeit sei eine Mammutaufgabe und eine Kraftanstrengung, an der man festhalten wolle, hat die SPD-Politikerin der Rheinischen Post gesagt. Das Recht auf Wohnen sei etwas, an dem man sehr hart arbeite, das habe höchste Priorität, so Huberts. In den kommenden Jahren gebe der Bund 23,5 Milliarden Euro für bezahlbaren Wohnraum an die Länder. Sachsen will den Straftatbestand der Politikerbeleidigung abschaffen. Dazu plant Justizministerin Konstanze Geiert einen Vorstoß auf der Justizministerkonferenz nächste Woche in Hamburg, meldet der Stern. Die Fachminister von Bund und Ländern sollen den Vorschlag möglichst auch beschließen, so der Plan der CDU-Politikerin. Der entsprechende Paragraph habe bisher keine Angriffe auf Amts- und Mandatsträger verhindert. Nach der deutschen Abstimmungspleite im Rennen um einen Platz im UN-Sicherheitsrat hat Bundesaußenminister Wadefuhl eine tiefgreifende Analyse angekündigt. In der ARD sprach er von einer herben Niederlage.
3: Für uns alle ist das eine wirkliche Enttäuschung, das muss man sagen. Daran will ich nicht vorbeireden. Aber wir bleiben in den UN aktiv. Es gibt weitere große Aufgaben in der Außenpolitik. Wir werden uns auf andere Dinge konzentrieren.
2: Statt Deutschland wurden Österreich und Portugal in der UN-Generalversammlung für 2 Jahre in den Sicherheitsrat der Vereinten Nationen gewählt. Die Handballer des SC DHFK Leipzig müssen den Gang in die Zweitklassigkeit antreten. Das Team von Trainer Frank Carstens verlor am Abend sein vorerst letztes Bundesliga-Auswärtsspiel beim TBV Lemgo mit 28:30. Damit ist die Minimalchance auf den Klassenerhalt am vorletzten Spieltag endgültig dahin. Der Tabellenletzte Leipzig wird die Saison am Sonntag mit einem Heimspiel gegen GWD Minden abschließen.
4: Das Radio Lausitz Wetter. Tiefsttemperaturen zwischen 14 und 10 Grad. Heute im Laufe des Tages von Westen her Schauer, teils kräftige Gewitter, örtlich mit Starkregen und Sturmböen. Höchsttemperaturen zwischen 23 und 26 Grad. Morgen wechselhaft mit Schauern und Gewittern 20 bis 23 Grad.
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6: Ich bin Moritz Einzel. Guten Morgen. Deutschland bekommt keinen Sitz im UN-Sicherheitsrat, aber was bedeutet die Abstimmungsniederlage bei den Vereinten Nationen für die Bundesregierung und Kanzler Merz? CSU-Vize Weber sagte in der ARD:
7: Nee, ist keine Niederlage für Friedrich Merz. Aber zugegebenermaßen hat Deutschland in bestimmten Punkten klarere Positionen bezogen, beispielsweise an der Seite von Israel zu stehen.
6: Der Co-Chef der Linken, Van Aken, entgegnete, das komme dabei raus, wenn man das Völkerrecht schreddere. Er warf der Bundesregierung vor, etwa gegenüber Russland und den USA völkerrechtlich mit zweierlei Maß zu messen.
8: Diese doppelte Stimme, das kommt nicht gut. Ich glaube, es saßen heute bei den Vereinten Nationen ganz viele Länder, die haben sich gesagt, diesen Friedrich Merz, den will ich nicht im Sicherheitsrat sehen. Und ganz ehrlich, ich will ihn da auch nicht sehen.
6: Statt Deutschland waren gestern Österreich und Portugal für 2 Jahre in den UN-Sicherheitsrat gewählt worden. Sachsen will den Straftatbestand der Politikerbeleidigung abschaffen. Dazu plant Justizministerin Constanze Geyert einen Vorstoß auf der Justizministerkonferenz nächste Woche in Hamburg, meldet der Stern. Die Fachminister von Bund und Ländern sollen den Vorschlag möglichst auch beschließen, so der Plan der CDU-Politikerin. Der entsprechende Paragraph habe bisher keine Angriffe auf Amts- und Mandatsträger verhindert. Mathe, Deutsch, Katastrophenschutz? Die SPD will den Katastrophenschutz künftig als Unterrichtsfach an Schulen verankern. Das hat Fraktionsvize Limbacher der Rheinischen Post gesagt. Ein solches Angebot könne auch die Begeisterung für ehrenamtliches Engagement wecken. Der TSV 1860 München muss zwangsweise in die viertklassige Regionalliga Bayern absteigen. Das hat der Traditionsklub mitgeteilt, nachdem eine Frist abgelaufen war, bis zu der die Münchner Löwen dem DFB einen Liquiditätsnachweis hätten erbringen müssen. Hintergrund ist ein Finanzstreit mit Investor Hasan Ismaik. Dadurch erhält 1860 nun keine Lizenz für die dritte Fußballliga.
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0: Moment mal, Gedanken zum Tag mit Michaela Stahl.
1: Zum 275. Kirchweihjubiläum der Dresdner Katholischen Kathedrale startet heute ein außergewöhnliches Projekt. 5 Tage und 4 Nächte lang wird die Bibel von vorn bis hinten vorgelesen, und zwar von 275 verschiedenen Menschen. Das Jubiläum wird natürlich das ganze Jahr über gefeiert, aber der Bibellesemarathon ist besonders und wurde auch ganz bewusst ins Leben gerufen, um zu zeigen:
2: Dieser Raum, der ist nicht nur ein Raum aus Steinen, sondern der ist ein Raum aus Menschen oder gefüllt mit Menschen, mit ihren Sehnsüchten, mit ihren Ängsten, mit ihren Freuden, mit ihren Hoffnungen. Und das, was uns als Christen ausmacht, das ist am Ende das Wort Gottes, die Bibel. Und wir haben gedacht, Mensch, das wäre doch was, wenn wir die Bibel einmal von vorne bis hinten an diesem Ort zu diesem Jubiläum lesen.
1: So Samuel Kim Schwope vom Bistum Dresden-Meißen. Ja, und genauso passiert es nun ab heute. Das Projekt soll vor allem zeigen, wie lebendig der Glaube in der Hofkirche nach wie vor ist und wie verbindend die Heilige Schrift wirkt. Das Projekt ist außergewöhnlich, anders und vor allem ökumenisch. Jeder ist willkommen, der sich eine Zeit lang auf eine der Kirchenbänke setzen will, um dem Wort Gottes, gesprochen von vielen Stimmen und auch in unterschiedlichen Sprachen, zu lauschen.
0: 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Ein Service der Katholischen Kirche in Sachsen.
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0: Kompakt mit Oliver Heinze. In Spremberg wird heute der Grundstein für gleich zwei Projekte gelegt. Für den Neubau der berufsorientierenden Oberschule und für die Sanierung der Schwimmhalle. Das Deutsche Zentrum für Astrophysik in Görlitz hat eine engere Zusammenarbeit mit der europäischen Südsternwarte ESO vereinbart. Innovative Schlüsseltechnologien für zukünftige Großteleskope sollen vorangetrieben werden. Für die kleine Miriam aus Niesky ist Rettung in Sicht. Ein passender Stammzellspender wurde gefunden. Das Mädchen hat einen schweren angeborenen Immundefekt. Polizisten haben in Zittau einen stolzen Ausreißer gestellt und Begleitschutz zurück in den Tierpark gegeben. Der Pfau hatte sich rund einen halben Kilometer von seinem Gehege entfernt. Und nach der deutschen Abstimmungspleite im Rennen um einen Platz im UN-Sicherheitsrat hat Bundesaußenminister Wadephul eine tiefgreifende Analyse angekündigt. Trotz der Niederlage wolle man aber in der UN aktiv bleiben. Es gäbe weitere große Aufgaben in der Außenpolitik.
1: Das war Radio Lausitz Kompakt. Die nächsten Nachrichten in einer halben Stunde. 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
2: Ja, einen schönen Donnerstag, wunderschönes Licht zum Tagesstart. Die Temperaturen, die gehen so auf 23, 24 Grad rauf. Aber im Laufe des Tages gibt's eben auch eine kleinere Schauer- und Gewitterwahrscheinlichkeit. Also schauen wir mal, was passiert. Morgen der Tag, der bleibt wechselnd bewölkt. Auch da eine Schauer- und Gewitterwahrscheinlichkeit. Und am Samstag soll's dann weitestgehend trocken bleiben. Da kommt auch noch öfter mal die Sonne raus. Und auf den Straßen haben wir ein totes Tier auf der A13 Richtung Berlin. Zwischen Ortrand und Ruhland bitte Vorsicht auf der linken Seite. Ansonsten haben wir nichts weiter, aber Sie vielleicht. Das können Sie gerne melden. 03x800 und die 4.
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4: Hallo.
5: Es ist mal wieder
1: Donnerstagmorgen.
5: Besser kann es ja gar nicht passen, ne?
6: Ja, ein Hammer. Wir können offen und ehrlich zugestehen, das hat uns alle total überrascht.
5: So. Naja, Donnerstag, der 4. Juni. Jetzt ist es 5:07. Erstmal einen wunderschönen guten Morgen.
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7: Ja.

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0: 6 Minuten nach 5:30.
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3: Guten Morgen. Ja, der Tagesstart ist ganz hübsch. Da gibt's öfter mal Wolkenlücken und im Laufe des Tages kann sich so ein bisschen zuziehen. Gibt auch für den heutigen Tag wieder eine kleinere Schauer- und Gewitterwahrscheinlichkeit. Die Temperaturen gehen so auf 23, 24 Grad rauf. Und auf den Straßen haben wir noch nichts. Das ist alles sehr entspannt. Ich wünsche eine gute Fahrt und einen schönen Donnerstag.
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0: Nachrichten. So, es ist gleich 3:45. Wunderschönen guten Morgen. Und ich sage nur Hummeldummel. Ja. Jetzt geht es nämlich um die Hummel. Also Sommerzeit ist ja auch Hummelzeit und da gibt es ganz besondere Exemplare, ja, die gemeine Erdhummel. Und genau da kommt jetzt unser Lehrerkind Christine ins Spiel. Die macht mal jetzt eine kleine Hummelkunde für uns.
1: Ja, die dunkle Erdhummel oder auch Bombus terrestris gehört zur Familie der echten Bienen. Die Königinnen werden gute 2 Zentimeter groß und bis zu 1,5 Gramm schwer. Die Erdhummel überwintert in Erdlöchern und zählt zu den ersten im Jahr, die dann schon wieder unterwegs sind. Sie ist irre fleißig. Über 2000 Blüten pro Tag werden bestäubt. Und beim Pollensammeln wenden die Hummeln einen Trick an. Um nicht mühsam jede einzelne Polle da einsammeln zu müssen, verlangsamen sie beim Anflug auf die Blüte ihren Flügelschlag. Der Flügelschlag wird dadurch kräftiger, erzeugt Vibrationen und schüttelt die ganzen Pollenkörnchen aus der Blüte raus. Die dunkle Erdhummel ist damit auch die wichtigste Art in der industriellen Hummelzucht und wird vor allem in riesigen Gewächshäusern eben zur Bestäubung eingesetzt. Da es in freier Natur immer weniger Insekten gibt, ist auch die dunkle Erdhummel immer mehr auf Hilfe angewiesen. Im Garten vielleicht einfach mal eine Ecke Gras und Blumen stehen lassen und nicht immer alles raspelkurz mähen. Pflanzenschutzmittel und Düngerkram, das sollte man möglichst vermeiden. Und auf dem Balkon zum Beispiel, auch da kann man ein Insektenhotel oder ein direktes Hummelhotel aufstellen. Hummeln sind nämlich sehr, sehr friedliche Tiere und lustig zu beobachten. Das alles zur dunklen Erdhummel, zur Bombus terrestris.

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7: Mit Oliver Heinze, guten Morgen. Die Freude in Niesky ist groß. Für die kleine Miriam ist Rettung in Sicht. Ein passender Stammzellspender wurde gefunden, das teilte uns ihre Familie mit. Das Mädchen hat einen schweren angeborenen Immundefekt. Für die Kleine ist eine Stammzelltransplantation die wichtigste Chance auf Heilung. Annette Sebald, eine Freundin der Familie.
8: Für die Familie war es natürlich mehr als überwältigend und auch für uns als nahe Freunde, es sind Tränen gerollt. Tränen der Erleichterung und der Hoffnung. Es wird jetzt so weitergehen, dass die Miriam die Chemotherapie machen muss, um auf die Stammzellspende vorbereitet zu werden und dann folgt die Transplantation.
7: Das Deutsche Zentrum für Astrophysik in Görlitz hat eine engere Zusammenarbeit mit der europäischen Südsternwarte ESO vereinbart. Innovative Schlüsseltechnologien für zukünftige Großteleskope sollen vorangetrieben werden. Im Mittelpunkt stehen dabei zunächst hochentwickelte Bildsensoren, bei deren Entwicklung das Zentrum von der Nähe zur Dresdner Halbleiterindustrie profitiert. Sachsens Finanzämter zählen zu den schnellsten in Deutschland. Das geht aus aktuellen Zahlen des Steuerzahlerbundes hervor. Demnach verbesserte sich der Freistaat mit einer durchschnittlichen Bearbeitungszeit von 42 Tagen für Einkommenserklärungen innerhalb eines Jahres von Platz 11 auf Platz 3 im bundesweiten Vergleich. Bei den Arbeitnehmersteuererklärungen erreicht Sachsen sogar Rang 2. Bis 2030 soll in Deutschland keiner mehr obdachlos sein. Zu diesem Ziel hat sich Bundesbauministerin Huberts bekannt. Die Überwindung der Obdachlosigkeit sei eine Mammutaufgabe und eine Kraftanstrengung, an der man festhalten wolle, hat die SPD-Politikerin der Rheinischen Post gesagt. In den kommenden Jahren gebe der Bund 23,5 Milliarden Euro für bezahlbaren Wohnraum an die Länder, so Huberts. Nach der deutschen Abstimmungspleite im Rennen um einen Platz im UN-Sicherheitsrat hat Bundesaußenminister Wadephul eine tiefgreifende Analyse angekündigt. In der ARD sprach er von einer herben Niederlage.
9: Für uns alle ist das eine wirkliche Enttäuschung, das muss man sagen. Daran will ich nicht vorbeireden. Aber wir bleiben in den UN aktiv. Es gibt weitere große Aufgaben in der Außenpolitik. Wir werden uns auf andere Dinge konzentrieren.
7: Statt Deutschland wurden Österreich und Portugal in der UN-Generalversammlung für 2 Jahre in den Sicherheitsrat der Vereinten Nationen gewählt.
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12: Guten Morgen. Ja. Ein paar Wolken sind unterwegs, aber vor allem jetzt zum Tagesstart gibt's öfter mal Wolkenlücken. Das sieht gar nicht so schlecht aus. Die Temperaturen, die gehen so auf 23, 24 Grad rauf heute. Also auch da gibt's nichts zu meckern. Aber es gibt auch für den heutigen Tag wieder eine kleinere Schauer- und Gewitterwahrscheinlichkeit. Für morgen übrigens auch. Da gehen die Temperaturen auch wieder ein klitzekleines Stück nach unten, um dann am Samstag schon wieder hochzugehen. Und der Samstag, der wird dann ganz schön werden. Da soll's trocken bleiben und auch ein bisschen stabiler grundsätzlich die Wetterlage. Sonntag übrigens auch. Und gucken wir noch auf die Straßen. Da haben wir noch nichts. Keine Staus und Blitzer. Gute Fahrt. Einen schönen Tag.
13: Ja, danke schön, Miri.
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13: Sie kennen ja den schönen Spruch, geteiltes Leid ist halbes Leid.
12: Genau, und der frühe Vogel fängt den Wurm.
13: So ist es. Wer jetzt schon wach ist, der hat mehr vom Tag. Okay. Ja, na klar.
16: Super. Was soll das?
17: Totaler Blödsinn. Alles bla bla bla ist das.
18: Man kann es am Ende nicht immer allen recht machen. Leute meckern immer und daher sollte jeder positiv bleiben. Und dann müssen wir daraus das Positive ziehen.
13: Ja, so machen wir es. Also gehen wir jetzt positiv in den Donnerstag, in den 4. Juni. Es ist kurz vor 6. Wunderschönen guten Morgen.
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0: Kurz nach sechs jetzt, guten Morgen.
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2: Und da schicken wir heute mal Grüße nach Groß-Dubrau. Da wird nämlich ab morgen gefeiert. Und zwar 130 Jahre SV 1896 Groß-Dubrau und auch das 7. Sportfest des Vereins. Ein echtes Highlight gibt's dann am Samstag. Da wird die ehemalige DDR-Nationalmannschaft die Ostfußball-Traditionsauswahl in Groß-Dubrau begrüßt. 16 Uhr gibt's dann das große Traditionsspiel, da ist Anpfiff, also wer Lust hat, gerne vorbeischauen.
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0: schon Amicelli-Schokolade heute Morgen. Hat die Miri mitgebracht. Dankeschön.
1: Gern geschehen.
0: Mmh. Amicelli.
1: Du bist aber auch gemein.
0: Ja, Christine leiert so ein bisschen verheult ein bisschen die Augen.
1: Mhm. Mhm. Aber sie isst Gurken und die sind auch lecker. Ich esse auch Gurken, freiwillig.
0: Ja, macht er richtig.
2: Ja. Ja. Ich weiß gar nicht, wieso das auf meinem Platz liegt hier.
0: Das liegt nicht auf deinem Platz.
2: Nimm das gefälligst drüber. Leg's doch auf die andere Seite. Du legst es genau dahin, dass es mich total triggert. Und du weißt, dass es mich triggert.
0: Einen wunderschönen guten Morgen Ihnen und euch. Herzlich willkommen. Wir senden auch heute wieder live aus dem Institut für angewandte Lebensfreude und für Zuversicht und Optimismus. Alle sind frisch, alle sind munter, alle sind wach. Ja! Die Christine ist da.
1: Ja.
0: Die Miri ist da.
1: Ja.
0: Der Tim. Guten Morgen. Joschi hier immer noch im Babyurlaub und das zu Recht. Ja, wir kommen mal zum 4. Juni. Heute ist der 4. Juni, oder? Ja. Donnerstag. Irgendwas Besonderes heute? Außer, dass es ein ganz besonderer Tag ist natürlich.
2: Jeder Tag ist ein besonderer Tag.
0: Jeder Tag ist ein besonderer Tag. Sonst irgendwas? Liegt was an? Da können wir gleich zur Kaffeefrage kommen. Ansonsten.
3: Ja.
0: Muss ja nicht mal rumlabern. Okay. Also, Tim, es steht jetzt 27-24. Und das heißt, Christine hat einen sehr guten Lauf in dieser Woche. Sie ist jetzt ganz stark dabei, Richtung Unentschieden sich vorzutasten. Aber werden wir sehen, was heute passiert.
3: Heute geht's um Sportgeschichte.
0: Mm.
3: Am 4. Juni 1988, also heute vor 38 Jahren, schrieb die deutsche Tennislegende Steffi Graf bei den French Open in Paris Sportgeschichte. Sie gewann das Finale gegen Natascha Zvereva aus der Sowjetunion. Mhm. Und zwar per A. Single Muffin, B. Double Bagel oder C. Triple Donut.
1: Tja. Müssen wir Andrea fragen, die kennt sich damit aus.
0: Stimmt.
1: Spielt auch.
0: Also Donut, Muffin oder was war das? Bagel?
3: Genau.
0: Hm. Tennis.
2: Ich nehme den Muffin.
0: Den Muffin? Das habe ich mir gedacht. Christine nimmt den Muffin.
1: Ja. Mit ein bisschen Vanillefüllung.
0: Aber über meine Schokolade rummeckern. Ja. So, okay, also Christine Muffin mit Vanillefüllung und nehmen wir den Bagel, Miri, oder?
1: Ach Quatsch jetzt, wirklich.
0: Was war das?
3: Single Muffin, Double Bagel oder Triple Donut?
0: Triple Donut. Aber Donut ist okay, oder?
1: Ja, ja.
0: Ach,
1: na gut.
0: Ja.
1: Wir nehmen wahrscheinlich ist es der Bagel, weil ganz ehrlich, was ist ein Triple? Also gibt's nicht ist nicht eher ein Double?
0: Ja, die trippeln doch manchmal auch beim Tennis. Ja, da wird gedribbelt mit einem Tennisball und zack, ist er über dem Netz und du hast einen Punkt. Nicht. Und wenn du es dreimal hintereinander machst, dann hast du einen Triple Donut. Ja, doch, wir nehmen den Triple Donut.
1: Okay, gut.
3: Okay. Antworten sind gesetzt?
0: Mhm.
3: Gut. Heute vor 38 Jahren gewann Steffi Graf das French Open Finale in Rekordzeit. Es ist das bis heute kürzeste Grand Slam Finale der Geschichte.
0: Mhm.
3: Ging gerade mal 32 Minuten. Das Ergebnis der beiden Gewinnsätze 6:0, 6:0. Und im Tennis wird ein solches Ergebnis genannt.
0: Mhm.
3: Double Bagel.
0: Ach nee.
3: Ja.
1: Oh Gott, alle falsch, oder?
0: Ja, Durchläufer.
3: Genau. Weil der Bagel ja von der Form her so an

0: eine Null erinnert. Und wenn der Gegner quasi gar keinen einzigen Punkt holt, dann spricht man von einem Double Bagel.
1: Genullt.
2: So viel gelernt. Noch aber nicht mal halb sieben.
1: Das könnte auch ein Muffin sein. Das ist ja auch so rund. So. Ja,
0: ein bisschen dicker halt.
2: Donut ist auch rund. Ja. Eigentlich sieht der Donut eher aus wie eine Null. Ich finde, wir haben einen Muffin. Halben Punkt. Ja, wir haben einen halben Punkt.
3: Okay. Ja, stimmt, der Donut, der hat die gleiche Form wie ein Dings da, wie ein hier.
2: Wie ein Dings da, ja. Eben.
3: Nein, hier Bagel.
2: Ja. Naja, gut, sollte nicht sein. Das heißt, Tim macht jetzt Kaffee für alle und es bleibt beim alten Punktestand. Wir wünschen euch und Ihnen einen schönen guten Morgen. 6:40 warte mal, war das ein Zverev dran? Entschuldigung, dass ich jetzt hier einfach weiterquatsche. Der steht doch im Halbfinale, oder?
3: Das weiß ich doch nicht.
2: French Open?
0: Halbfinale? Ja. Wahrscheinlich Freitag, oder?
2: Wahrscheinlich.
0: Würde ich vermuten.
1: Wahrscheinlich.
0: Sonntag ist bestimmt Finale.
2: Ja. Ja. Mehr Wahrscheinlichkeiten gibt es gleich bei uns in den Nachrichten.
1: Nein, da gibt es Fakten. Jetzt auf.

0: Shut up. 6 Uhr 18, 12 Minuten, halb 7. Einen schönen guten Morgen für Sie. So, jetzt kommt ganz kurz unsere Sportreporterin Christine ins Spiel, weil wir hatten ja gerade das Thema Alexander Zverev und Halbfinale bei den French Open in Paris. Wir waren uns nicht ganz sicher, wann er spielt. Tim hatte schon den richtigen Riecher, oder?
1: Tim hat es genau korrekt gesagt. Freitagnachmittag. Geplante Startzeit 14:30 gegen den Tschechen Jakub Menzik.
0: Aha.
1: Spielt er.
0: Guck an. Siehste, was wir alles wissen. Merken Sie auch, ja. Hier ist wirklich die geballte Nachrichtenkompetenz zu Hause. Und mehr davon gibt es gleich bei uns für Sie. Bleiben Sie einfach im Radio. Alles, was heute wichtig ist und noch wichtig wird, fassen wir dann zusammen.
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14: Mit Oliver Heinze, guten Morgen. Das Deutsche Zentrum für Astrophysik in Görlitz hat eine engere Zusammenarbeit mit der europäischen Südsternwarte ESO vereinbart. Innovative Schlüsseltechnologien für zukünftige Großteleskope sollen vorangetrieben werden. Die rund 100 Mädchen und Jungen der Grundschule Niesky-See können heute forschen, experimentieren und sich ausprobieren. Eltern haben den Projekttag organisiert. 12 Stationen wurden aufgebaut. Die Kreissportjugend hat in Wideritz die erfolgreichsten jungen Athleten, Teams und Ehrenamtlichen des Jahres 2025 mit dem Sportkristall ausgezeichnet. Sachsens Finanzämter zählen zu den schnellsten in Deutschland. Demnach verbesserte sich der Freistaat mit einer durchschnittlichen Bearbeitungszeit von 42 Tagen für Einkommenserklärungen innerhalb eines Jahres von Platz 11 auf Platz 3 im bundesweiten Vergleich. Und die SPD will den Katastrophenschutz künftig als Unterrichtsfach an Schulen verankern. Das hat Fraktionsvize Limbacher der Rheinischen Post gesagt.
13: 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Die nächsten Nachrichten in einer halben Stunde. 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
15: Im Studio Jens Umbreit, schönen guten Morgen. Der Traditionsverein 1860 München hat keine Lizenz für die kommende Saison in der dritten Liga bekommen, muss damit in die Regionalliga absteigen. Die Löwen konnten eine Finanzierungslücke von 2,7 Millionen Euro nicht fristgerecht schließen. Der Verein macht dafür eine nicht erfüllte Finanzierungszusage von Investor Hasan Ismaik verantwortlich. Für 1860 ist es nach 2017 bereits der zweite lizenzbedingte Absturz in die Viertklassigkeit. Von der Entscheidung könnte auch der eigentlich abgestiegene TSV Havelse profitieren und damit in der dritten Liga bleiben. Die Niedersachsen haben am Abend bestätigt, dass sie als Nachrücker einspringen wollen. Das Länderspiel-Comeback von Manuel Neuer bei der WM-Generalprobe gegen die USA bleibt weiter mit einem Fragezeichen versehen. Der 40-Jährige war beim ersten Training der Nationalmannschaft in Chicago noch nicht mit den Kollegen auf dem Platz dabei. Er befinde sich weiter im Belastungsaufbau, hieß es vom DFB.
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17: Einen schönen guten Morgen. Ein paar Wolken sind unterwegs, aber es gibt auch Wolkenlücken, etwas Blau, was durchschimmert, vor allem jetzt zum Tagesstart. Kleinere Schauerwahrscheinlichkeit gibt's für den Tag, aber Temperaturen sind durchaus angenehm. 23 Grad, die Höchstwerte bei uns in der Lausitz. Und ab morgen wird ja auf dem Sportplatz Groß-Dubrau groß gefeiert. 130 Jahre SV Groß-Dubrau. Vielleicht sind Sie ja dabei. Wetter soll gar nicht so schlecht werden. Temperaturen gehen ein Stück nach unten. Kleinere Schauerwahrscheinlichkeit gibt's für den morgigen Tag. Aber das Wochenende, da wird ja auch noch gefeiert. Das wird dann richtig, richtig schön. Und gucken wir noch auf die Straßen. Da haben wir noch nichts, keine Staus und keine Blitzer. Gute Fahrt.
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13: Es ist Donnerstagmorgen. 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Christine.
18: Hallo.
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0: Schön.
18: Auf den stehe ich nie.
19: Mag ich sehr. Der ist ein guter Typ.
20: Finde ich cool. Bin ich mit aufgewachsen.
19: Lustig.
0: Ja, Mensch. Wer ist gemeint?
1: André.
0: Ja. Ach Quatsch, wir doch nicht. Nein. Wir sind ja hier seriös und verfolgen ganz ernsthaft das Geschehen in der Welt und hier bei uns vor der Haustür.
1: Ich bin aufgeregt.
0: Ja, und sprechen gleich mal über das Thema Fußball-Weltmeisterschaft. Steht ja vor der Tür, in einer Woche ist soweit.
1: Und dann kommt man ja auch als Nicht-Fußball-Fan gar nicht dran vorbei, weil es gibt ja überall irgendwas. Also selbst im Tiergeschäft, im Baumarkt, im Supermarkt gibt es ja überall irgendwelche Fanartikel. Hast du schon?
0: Nee, ich habe nichts. Nur ehrlich gesagt geht das noch völlig an mir vorbei.
1: Nee, reden wir gleich mal drüber.
0: Okay, also jetzt erstmal einen schönen guten Morgen. Es ist 6:54. Kommen Sie gut in diesen Donnerstag.
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0: 6.33 Uhr, 6:33, 7:03 ist es. Und erstmal wünschen wir Ihnen einen schönen guten Morgen. Und dann wollten wir Bescheid sagen, heute in einer Woche beginnt die Fußball-Weltmeisterschaft. Die meisten, bitte? Ja. Ich glaube am Donnerstag gibt es schon.
1: 11. Juni, ist das der Donnerstag?
0: 11. Juni ist der Donnerstag, ja, oder?
1: Ich weiß nicht. Warte. Ich bin gerade verwirrt. Ich war irgendwie so auf Freitag gepolt.
0: Was? Ja,
1: guck mal, ich weiß, dass am 11. Juni
0: ist. 11. Juni ist Donnerstag.
1: Donnerstag,
0: ist verrückt. Wirklich der Donnerstag, ja. Also in einer Woche. Die meisten Menschen hierzulande sind noch nicht so richtig in WM-Fieber. Ich habe gerade gesehen, irgendwie 37-40% sagen, es interessiert mich überhaupt nicht, was da passiert. Könnte sich aber noch ändern, das ist ja dann oft so. Ne? Wir sind ja auch als Publikum eine Turniermannschaft, ja, und wir steigern uns dann im Laufe des Turniers.
1: Okay, man kommt ja an dem Thema eigentlich auch gar nicht vorbei, ja, ne? Weil überall, egal wo du bist, ob im Supermarkt oder an der Tankstelle, überall gibt es ja irgendwelche Merchandise-Artikel, irgendwas, wo man denkt, ach Mensch, komm, Deutschlandfahne drauf, nimmst du irgendwie mal mit. Wir waren mal unterwegs und haben Sie mal gefragt, ist das ein Thema für Sie? Also sind Sie so ein Opfer und kaufen Sie dann auch so einen Quatsch oder machen Sie das nicht?
2: Klamotten finde ich okay, aber jetzt so alles zur WM branden zu müssen, ein bisschen unnötig. Also man muss es auch nicht übertreiben.
3: Ich fand es sehr interessant, wenn man so in die Kaufläden reingeht, vor allem für Klamotten und so, wie das jetzt auf schick vermarktet wird, diese Trikots, alle so in XS und so. Das ist ganz witzig. Und ich denke mir halt so, es wird alles weggeschmissen wahrscheinlich, wenn es nächstes Jahr keiner mehr will. Das ist ziemlich nervig.
4: Was mich wundert, die Deutschlandfahne darf sonst nicht aufgehangen werden. Und jetzt hat man die Deutschlandflagge überall, nur wegen Fußball.
5: Trikot finde ich völlig okay, so auch diese Fahnen für Autos, so, aber keine Ahnung, Armbänder, keine Ahnung, kann man auch noch vergeben, aber es gibt halt teilweise irgendwelche Kleinigkeiten, so, die braucht kein Mensch. So. Also die hast du dann in der WM zweimal auf der Straße rumfliegen und danach ist es halt nur noch Müll.
1: Hast du schon irgendwas gekauft?
0: Ich hab nichts, gar nichts. Überhaupt nicht.
1: Ich bin in die Ketchup-Falle getappt.
0: Du hast WM-Ketchup.
1: Ja, ich hab WM-Ketchup. Also so eine Flasche Gelbes, eine Flasche normal Rotes und dann eine Flasche Schwarzes. Gab es irgendwie im, keine Ahnung, Sonderangebot. Und ich fand das Gelbe so hübsch und dachte, wie schmeckt denn gelbes Ketchup? Und hab dann wirklich Ketchupflaschen mitgeschleppt.
0: So verrückt muss man sein.
1: Naja. Ja.
0: Also viele Menschen machen verrückte Sachen, gerade auch im Vorfeld der Fußball-WM. Thomas Müller zum Beispiel, lese ich gerade, hat sich getrennt von seiner Frau, Lisa Müller.
1: Die war doch so ewig zusammen.
0: Nach 17 Jahren.
1: Oh Gott, ja. Mensch.
0: Hat er das gemacht, um dann in Ruhe Fußball gucken zu können? Oder? Was ist da hinter?
1: Ich glaube nicht.
0: Nee?
1: Ja. Ach Mensch.
0: Ah, nee, der guckt ja nicht, der ist ja Experte. Der ist ja dabei bei Magenta TV. Okay, also jedenfalls geht's heute in einer Woche los. Jetzt aber erstmal einen schönen Donnerstagmorgen, 5 Minuten nach 6:30.
1: Morgen. Hi.

0: Eieiei, 8:07 jetzt.
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3: Einen wunderbaren Start in den Tag für Sie. Der sieht auch wettermäßig gar nicht so schlecht aus. Es gibt immer mal Wolkenlücken, vor allem jetzt zum Tagesstart ist es wirklich recht angenehm. Die Temperaturen, die gehen so auf 23, 24 Grad rauf heute. Allerdings kleinere Schauer- und Gewitterwahrscheinlichkeit haben wir auch wieder für den heutigen Tag. Und auf den Straßen ist alles noch entspannt.
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0: 6.42 Uhr. 12 Minuten nach halb sieben. Einen schönen guten Morgen allerseits. Donnerstag, 4. Juni. Und da kommt unser Chefmeteorologe Michael Klein und ein Spiel. Ich bin ganz aufgeregt hier. Ach, mal ein bisschen Ruhe reinbringen. Aufgeregt.
1: Oh, Entspannung.
0: Ja, ach Mensch, Micha. Sommer. Tornados sehe ich gerade. Heute über Deutschland. Was ist da los? Nee, sehe ich nicht. Habe ich gerade gelesen.
1: Ja, also es ist ein Tag, an dem Tornados möglich sind. Man kann sie ja nicht wirklich genau vorhersagen. Man kann auch nicht genau sagen, wo zum Beispiel Hagel fällt oder sowas. Ja. Und oft fällt es ja auch schon schwer zu sagen, also wir können ja auch jetzt nicht sagen, heute Nachmittag gibt es ein Gewitter genau an dem und dem Punkt. Aber es ist ein Tag, an dem die Komponenten alle stimmen, wo dann doch mal ein Tornado entstehen kann. Da gehört es eben dazu, dass kräftige Gewitter mit dabei sein können. Und dann muss auch noch die Windrichtung unten ein bisschen anders sein als oben, sodass die Wolke auch mal ins Drehen kommen kann. Also und diese Parameter, die sind heute alle gegeben. Wahrscheinlich eher etwas westlicher von uns. Also hier in Sachsen sieht es nicht ganz so heftig aus.
0: Okay. Wird also hier bei uns eher ein schöner Tag?
1: Erstmal ja. Also gerade heute Vormittag sieht es nach einem schönen Tag aus, aber mit Einschnitten halt. Später kann es dann auch bei uns ungemütlich werden. Also erstmal heute früh noch die Chancen auf Sonne. Zwischendurch immer mal wieder Schauer und Gewitter können sich aber schon relativ früh entwickeln. Und vielleicht eben am Nachmittag auch mal irgendwo ein vereinzelter Schauer, ein vereinzeltes Gewitter mit dabei sein. Aber das, über das alle im Moment reden, das ist eben die wirklich die richtig schwierige, gefährliche Wetterlage, die eher etwas westlicher von uns ist. Also sich so eher über Hessen, vielleicht auch teilweise Thüringen, dann erstreckt, wo wirklich sehr kräftige Schauer, sehr kräftige Gewitter dann möglich sind. Und das verlagert sich dann später, erst in der Nacht zu uns. Das kann dann auch immer noch sehr heftig sein, aber da ist die Hoffnung da, dass in der Nacht eben das langsam alles wieder in sich zusammenfällt. Aber nichtsdestotrotz, kräftigen Regen, kräftige Schauer sind auch dann vor allem bei uns in der Nacht möglich.
0: Ich sag's ja, erstmal ein bisschen Ruhe reinbringen hier ins Chaos. Ja, und das machen wir jetzt mit dem Käffchen.
1: Auch sehr gut.
0: Jetzt kommt's.

0: Dann mal einen wunderschönen Donnerstagmorgen. Deutschland fällt bei der Wahl in den UN-Sicherheitsrat durch, und zwar deutlich. Gestern gab es ja die Abstimmung bei der UNO in New York. Die meisten Länder der Welt sehen uns nicht geeignet für einen Sitz im UN-Sicherheitsrat. Wir sind eher ein Unsicherheitsfaktor. Deutschland steht für Konfrontation statt Dialog und Diplomatie. Zumindest werden wir im Ausland seit ein paar Jahren so wahrgenommen. Damit ist also die Bewerbung für den UN-Sicherheitsrat krachend gescheitert. Was heute sonst noch wichtig ist und wichtig wird, das erfahren Sie auch gleich bei uns in den Nachrichten.
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0: Mit Oliver Heinze, guten Morgen. Die rund 100 Mädchen und Jungen der Grundschule Niesgesee können heute forschen, experimentieren und sich ausprobieren. Eltern haben den Projekttag organisiert. 12 Stationen wurden aufgebaut. Mit vorbereitet hat den Tag Bettina Brandt.
16: Zum Beispiel können die Kinder wirklich Wissenswertes erleben, wie denn überhaupt der Weg vom Korn zum Brot gelingt. Sie werden viele heimische Kräuter kennenlernen und auch Kräuteressig herstellen, aber auch halt viele Berufsbilder kennenlernen, egal ob von der Feuerwehr, aus der Technik. Es werden verschiedene Übungen zur Gesundheitsförderung gemacht, aber auch Holzverarbeitung und Bearbeitung. Und wir freuen uns auch auf natürlich Experimente, wie zum Beispiel zur Muskel- und Wasserkraft.
0: Für Miriam aus Niesky ist Rettung in Sicht. Ein passender Stammzellspender wurde gefunden, das teilte uns ihre Familie mit. Das Mädchen hat einen schweren angeborenen Immundefekt. Für die Kleine ist eine Stammzelltransplantation die wichtigste Chance auf Heilung. Polizisten haben in Zittau einen stolzen Ausreißer gestellt und ihm Begleitschutz zurück in den Tierpark gegeben. Der Pfau war auf Erkundungstour. Er hatte sich rund einen halben Meter von seinem Gehege entfernt.
17: Am Strand der dänischen Insel Anholt wird heute der unter dem Namen Timmy bekannte Buckelwal öffentlich obduziert. Ein kleines Team von Tierärzten und Walexperten will unter anderem DNA-Proben entnehmen und versuchen, die Todesursache zu klären. Der Buckelwal war nach wochenlanger Strandung vor der deutschen Ostseeküste in die Nordsee geschleppt worden. Kurz nach seiner Freilassung verendete er und wurde vor der Insel Anholt angespült. In Kuba ist es ab Samstag wohl nicht mehr möglich, mit Mastercard oder Visa-Kreditkarten zu bezahlen. Laut der Zentralbank des kommunistischen Inselstaats stellt eine zuständige ausländische Bank die Abwicklung ein. Hintergrund sind nach kubanischen Angaben die jüngsten US-Sanktionen. Einige hatten es schon länger vermutet. Jetzt ist es offiziell. Thomas und Lisa Müller sind kein Paar mehr. Der Fußballweltmeister von 2014 und seine Ehefrau hätten sich einvernehmlich bereits vor einiger Zeit getrennt. Das bestätigte der gemeinsame Medienanwalt Christian Scherz. Thomas Müller war im vergangenen Jahr vom FC Bayern München zu den Vancouver Whitecaps gewechselt. Lisa begleitete ihn bereits damals schon nicht mit nach Kanada.
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18: Einen wunderschönen Donnerstag. Ein paar Wolken sind unterwegs, aber es schimmert auch immer mal blau durch. Die Temperaturen bei uns in der Lausitz, die gehen auf 23 Grad rauf, aber kleinere Schauerwahrscheinlichkeit gibt's für den heutigen Tag. Für morgen übrigens auch, da kann eventuell auch mal ein Gewitter mitmischen. Die Temperaturen gehen ein Stück nach unten, aber das Wochenende wird dann endlich wieder stabiler und auch deutlich schöner. Und schauen wir noch auf die Straßen. Achtung, ein Spanngurt auf der A15 Richtung Cottbus zwischen Roggusen und Cottbus Süd. Bitte dort aufpassen. Ansonsten ist uns nichts weiter gemeldet worden, aber Sie können das gerne tun, wenn Sie was entdeckt haben. 03x800 und die 4 ist die Nummer.
0: Alles klar, danke schön, Miri.
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1: 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Es ist Donnerstagmorgen. Und hier sind Ihre Gastgeber. Christine und André Hart. Dö, dum, dum. Oh, oh. Oh, yeah.
19: Oh, was ist denn das für ein Käse?
0: Ja, das möchte ich wirklich gerne mal wissen. Christine, müssen Sie sich vorstellen, hat Fingernägel, die die Farbe ändern.
20: Ja,
0: was ist das denn für ein Quatsch?
20: Das Nagelstübchen gestern gemacht, Thermolack. Und je nachdem, ob du warme oder kalte Finger hast, werden die eben, also ändern die die Farbe, werden die pink oder gelb.
0: Das, sie hat das gerade hier mal vorgeführt. Das ist Kaffee und spätrömische Dekadenz. Also Fingernägel, die sich in der Farbe verändern.
20: Ach, na ja, ja. Da weißt du immer, okay, jetzt sind die Fingerchen kalt, jetzt musst du mal irgendwo reinstecken. Das ist
0: der Untergang des Abendlandes.
20: Ich finde das witzig.
0: Naja. Ich wünsche jetzt einen schönen guten Morgen.
20: Ist es auch mal hart?
0: Wie ist aktuell die Temperatur? Ist es warm? Ist es so mittel jetzt?
20: Ja? Das ist unterschiedlich.
0: Das ist unterschiedlich.
20: Die Finger sind unterschiedlich warm. Okay. Komisch.
0: Also,
20: der kleine Finger ist am kältesten.
0: Ihnen jetzt erstmal einen schönen guten Morgen. Es ist kurz vor 7.
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0: Ja, einen schönen guten Morgen. Es ist jetzt kurz nach 7.
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2: Es gibt gute Nachrichten aus Niesky. Für die kleine Miriam ist ein passender Stammzellenspender gefunden worden. Das hat uns die Freundin der Familie, Annette Siebald, mitgeteilt.
3: Für die Familie war es natürlich mehr als überwältigend. Und auch für uns als nahe Freunde, es sind Tränen gerollt. Tränen der Erleichterung und der Hoffnung.
2: Die erst im Februar geborene Miriam leidet an einem schweren kombinierten Immundefekt. Die seltene Erkrankung schwächt das Immunsystem so stark, dass selbst gewöhnliche Infektionen lebensbedrohlich werden können. Eine Stammzellentransplantation gilt als ihre wichtigste Chance auf Heilung. Wie geht es nun weiter?
3: Es wird jetzt so weitergehen, dass die Miriam die Chemotherapie machen muss, um auf die Stammzellspende vorbereitet zu werden. Und dann folgt die Transplantation.
2: Die Familie bedankt sich bei allen, die die Suche unterstützt, sich registriert oder die Aktion begleitet haben. Jede Typisierung kann Leben retten. Aus Niesky, Matthias Zilch.
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0: Es ist 10 nach 7. Und jetzt mal schöne Grüße in den Westen. Tief im Westen. Da ist es. Das ist heute Feiertag. Und wir haben ja auch westlich orientierte Hörer und deswegen möchten wir da jetzt mal grüßen. Ja, in den ja, vorwiegend katholisch geprägten Bundesländern heute frohen Leichnam.
1: Genau, also vor allem eben auch im Süden, ne?
0: Bayern. Auch im Süden, richtig, ja. Richtig, ja. Und im Südwesten. Okay. Ja, die können heute Morgen ganz in Ruhe Kaffee trinken. Ich habe eine schöne Frage für unseren Micha Klein. Wir kommen zum kleinen Quiz.
1: Aha.
0: Das darüber entscheidet, wer nach dem Wetterbericht das Käffchen ausgibt. Und das ist eine Käffchenfrage.
1: Eine Käffchen?
0: Eine Käffchenfrage. Ja, das liegt ja nun wirklich mal nah. Und das ist eigentlich ganz einfach. In welchem europäischen Land wird am meisten Kaffee getrunken, Herr Klein?
1: Oh,
0: A.
1: Spannend.
0: In Deutschland, B. in Finnland oder C. in Italien?
1: Ja. Ich habe keine Ahnung.
0: Ja, wie immer.
1: Und ich habe auch gar
0: deswegen bist du ja Meteorologe.
1: Genau, richtig. Ja, das ist so ein unverstellter Blick. Dass man einfach auf die Sachen zugeht und dann das ist oftmals auch gerade für Wetterprognosen besser, als wenn man mit so einer vorgefassten Meinung drauf geht. Vielleicht sollte ich Politikexperte auch werden. Oder Experte für alles, Experte. Ja, aber ich habe noch nicht mal so ein Gefühl. Also ich weiß nicht, wie viel Kaffee trinken denn Finnen?
0: Tja, das weiß ich doch nicht. Also ich weiß es. Also ich habe ja hier die Zahlen, ich geschickt bekommen. Und das, also ich könnte es jetzt sagen, aber ich möchte es ja von dir wissen. Also das heißt, wo wird am meisten Kaffee getrunken pro Kopfverbrauch? Deutschland, Finnland, Italien?
1: Ach, hättest du mal England mit reingenommen, dann hätte ich gesagt, nee, die trinken ja ganz viel Tee, das kann ja gar nicht sein. Oder Russland, sag ich, nee, die trinken den ganzen Tag Wodka, kann auch nicht sein. So, was bleibt denn da noch übrig?
0: Diese Vorurteile immer.
1: Natürlich.
0: Ja, Italien, diese Klischees.
1: Italien wäre doch auch so ein Vorurteil, dass die auch so, oh, noch hier, noch ein kleiner Espresso, und so weiter. Und bei den Finnen, ich könnte mir fast vorstellen, dass die Finnen so wahnsinnige Kaffeetrinker sind, vielleicht.
0: Aha,
1: so, aber Deutschland auch. Deutschland ist da auch bar.
0: So.
1: Alle drei liegen ziemlich gleich auf und sind die meisten Kaffeetrinker der Welt.
0: Was aber nicht stimmt.
1: Auch nicht.
0: Also ich kann dir sagen, die liegen nicht gleich auf.
1: Okay.
0: Also einer von diesen drei liegt auf Platz 1, logischerweise. Der nächste auf Platz 6 und dann der dritte auf Platz 8.
1: Okay.
0: So viel sei schon verraten.
1: Wir könnten es jetzt noch ewig rausfinden.
0: Ja. Sag
1: wirklich einfach mal Finnland.
0: Du sagst Finnland?
1: Ich sag mal Finnland, ja.
0: Okay. Und der meiste Kaffee in Europa pro Kopf wird getrunken in Finnland! Ja!
1: Wirklich?
0: Ja, wirklich. Die Finnen haben einen pro Kopf, lass mich gucken, 6 Kilogramm Kaffee und erst auf dem 6. Platz kommt Deutschland. Deutschland ist, 4, wenn ich das hier richtig sehe, ja, 4,5 Kilogramm und erst auf Platz 8 Italien.
1: Moment, ich muss jetzt aber mal, was mich gerade viel mehr fasziniert hat, diese Fanfare habe ich
0: auch gehört. Ja, wir haben aufgerüstet.
1: Habe ich so lange nicht
0: geworden, nein, da kommen dann ganz viele Menschen ins Studio und die verfolgen das dann alle.
1: Kann ich das bitte nochmal in Ruhe hören?
0: Möchtest du es nochmal hören? Ja. Warte mal, du musst aber jetzt irgendwas Positives sagen. Ja, André, irgendwas.
1: Du bist der Beste.
0: Das ist sehr schön. Toll, oder?
1: Ja.
0: Vielen Dank, liebe Kollegen. Dankeschön. So, okay. Ja, ich habe hier ein kleines Orchester sitzen und jetzt neuerdings auch die Klackhörer bestellt. Ja,
1: schön.
0: Die Jubler, die Einjubler.
1: Jetzt möchte ich öfter gewinnen.
0: Ja, gewinnen wir denn mit dem Wetter heute?
1: Das wird schwierig, weil...
0: Was, auch schwierig? Nicht so? Oh, warte.
1: Jetzt verschießt aber der ganze Pulver.
0: Ja, genau.
1: Toll. Ja. Sag mal, also da macht es mir jetzt ja noch viel mehr Spaß hier. Mhm. Wettermäßig.

0: Ich würde es bei uns schon zwischendurch auch mal nach später einen Schauer oder ein Gewitter geben können. Es kann punktuell vielleicht auch kräftiger sein, aber im Verhältnis zu all dem, was westlich von uns passiert, sind wir auf der Gewinnerseite, weil da kann es richtig heftig werden. Vor allem so, ja, ich sag mal, vom Saarland bis zur Ostsee hoch in so einem Streifen ist das Gewitter, das Unwetterpotenzial richtig groß heute. Dann kommt das Ganze langsam.
1: Und das zum Feiertag.
0: Und das zum Feiertag bei denen, genau, das ist eben, wie gut, dass wir keinen Feiertag haben. Ne? Dann ist es später auch in Thüringen und bei uns kommt es zum Abend hin dann abgeschwächt an. Also wie gesagt, nicht ausgeschlossen, dass es vorher irgendwo mal bei uns einen kleinen Schauer oder ein Gewitter gibt. Es kann auch kräftiger sein, aber das richtig Heftige kommt bei uns wahrscheinlich erst in der Nacht an und dann eben mit der Chance, dass es sich vorher abschwächt, sodass wir noch kräftige Schauer haben, vielleicht aber nicht mehr die heftigsten Windstöße und morgen sich die Situation langsam wieder entspannt.
1: Okay, dann so, ja, dann geht's so weiter. Ja, also entspannt dann eben.
0: Entspannt am Wochenende. Also deutlich kühler. Heute sind wir ja bei teilweise 24 Grad, morgen nur noch 20. Wochenende wieder 23, 24 Grad. Ganz selten Schauer und freundlicher.
1: Sehr schön, Micha. Dann, ja, wer gibt dann aus?
0: Ja, also wenn du das jetzt hier bei allen Hymnen vergessen solltest.
1: Nein, jetzt gibt's ein Käffchen und wir hören dann später nochmal, ja?
0: Sehr gerne.
1: Bis dann.

0: Guten Morgen allerseits. Und einen schönen Donnerstag, es ist 7.19 Uhr, 11 Minuten vor 7:30. Die Berliner Staatsanwaltschaft ermittelt gegen den Chef der Grünen, Felix Banaschak, wegen zu wenig gezahlter Steuern und was heute sonst noch wichtig ist und wichtig wird. Das erfahren Sie auch gleich bei uns in den Nachrichten.
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0: mit Oliver Heinze. In Spremberg wird heute der Grundstein für gleich 2 Projekte gelegt. Für den Neubau der berufsorientierenden Oberschule und für die Sanierung der Schwimmhalle. Das Deutsche Zentrum für Astrophysik in Görlitz hat eine engere Zusammenarbeit mit der europäischen Südsternwarte ESO vereinbart. Innovative Schlüsseltechnologien für zukünftige Großteleskope sollen vorangetrieben werden. Für die kleine Miriam aus Nieski ist Rettung in Sicht. Ein passender Stammzellspender wurde gefunden. Das Mädchen hat einen schweren angeborenen Immundefekt. Polizisten haben in Zittau einen stolzen Ausreißer gestellt und Begleitschutz zurück in den Tierpark gegeben. Der Pfau hatte sich rund einen halben Kilometer von seinem Gehege entfernt. Und nach der deutschen Abstimmungspleite im Rennen um einen Platz im UN-Sicherheitsrat hat Bundesaußenminister Wadefuhl eine tiefgreifende Analyse angekündigt. Trotz der Niederlage wolle man aber in der UN aktiv bleiben. Es gäbe weitere große Aufgaben in der Außenpolitik.
11: Das war Radio Lausitz kompakt. Die nächsten Nachrichten in einer halben Stunde. 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
12: Einen wunderschönen Donnerstag. Ein paar Wolken sind unterwegs, aber es schimmert auch immer mal blau durch. Die Temperaturen bei uns in der Lausitz, die gehen auf 23 Grad rauf, aber kleinere Schauerwahrscheinlichkeit gibt's für den heutigen Tag. Für morgen übrigens auch, da kann eventuell auch mal ein Gewitter mitmischen. Die Temperaturen gehen ein Stück nach unten, aber das Wochenende wird dann endlich wieder stabiler und auch deutlich schöner. Und schauen wir noch auf die Straßen. Achtung, Spanngurt auf der A15 Richtung Cottbus zwischen Roggusen und Cottbus Süd. Bitte dort aufpassen. Ansonsten ist uns nichts weiter gemeldet worden, aber Sie können das gerne tun, wenn Sie was entdeckt haben. 03 mal 800 und die 4 ist die Nummer.
13: Ja, danke schön, Miri.
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17: Und eins und zwei und eins und zwei.
16: Könnte ich mal mit irgendjemandem sprechen, der auch nur ansatzweise bis drei zählen kann?
13: Ja.
12: Eins, zwei, drei.
13: Einen wunderschönen guten Morgen. Mensch, wir haben ja hier eine intellektuelle Stütze, das möchte ich an der Stelle unbedingt erwähnen. Deswegen gibt es auch unsere kleine Rubrik, schlau gemacht um 7:30.
12: Und da geht es heute mal um einen kleinen braunen Brummer, und zwar um die gemeine Erdhummel.
13: Aha.
12: Ja, die Erdhummel. Ein paar Fakten zu wenn Sie sehen könnten, wie der mich gerade anguckt. Die Erdhummel, du weißt schon, diese dicken kleinen...
13: Ich habe gerade überlegt, welcher Name mir bei kleiner brauner Brummer einfällt.
12: Das ist wieder ein anderes Thema. Okay, also alles zur Erdhummel gibt's gleich.
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0: GG. Der Costino ist um kurz nach 7:30. Und wir haben ja gerade eben schon drüber gesprochen. Jetzt gibt es eine kleine Brummerkunde, ja, und zwar Hummelkunde von unserem Lehrerkind Christine, die gemeine Erdhummel. Wer und was ist das eigentlich genau? Die Antwort, die kommt jetzt.
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2: Ja, die dunkle Erdhummel oder auch Bombus terrestris gehört zur Familie der echten Bienen. Die Königinnen werden gute 2 Zentimeter groß und bis zu 1,5 Gramm schwer. Die Erdhummel überwintert in Erdlöchern und zählt zu den ersten im Jahr, die dann schon wieder unterwegs sind. Sie ist irre fleißig. Über 2000 Blüten pro Tag werden bestäubt. Und beim Pollensammeln wenden die Hummeln einen Trick an. Um nicht mühsam jede einzelne Polle da einsammeln zu müssen, verlangsamen sie beim Anflug auf die Blüte ihren Flügelschlag. Der Flügelschlag wird dadurch kräftiger, erzeugt Vibrationen und schüttelt die ganzen Pollenkörnchen aus der Blüte raus. Die dunkle Erdhummel ist damit auch die wichtigste Art in der industriellen Hummelzucht und wird vor allem in riesigen Gewächshäusern eben zur Bestäubung eingesetzt. Da es in freier Natur immer weniger Insekten gibt, ist auch die dunkle Erdhummel immer mehr auf Hilfe angewiesen. Im Garten vielleicht einfach mal eine Ecke Gras und Blumen stehen lassen und nicht immer alles raspelkurz mähen. Pflanzenschutzmittel und Düngerkram, das sollte man möglichst vermeiden. Und auf dem Balkon zum Beispiel, auch da kann man ein Insektenhotel oder ein direktes Hummelhotel aufstellen. Hummeln sind nämlich sehr, sehr friedliche Tiere und lustig zu beobachten. Das alles zur dunklen Erdhummel, zur Bombus terrestris.
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3: Alex Warren, Fever Dream.
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0: Yep. Neues von Alex Warren und jetzt gibt's Neues von Miri und von Wetter und Verkehr. Bitte schön.
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3: Guten Morgen und einen wunderbaren Donnerstag. Die Temperaturen, die gehen auf 23 Grad rauf bei uns in der Lausitz. Ein paar Wolken sind unterwegs. Es gibt aber auch herrlich viel Blau zwischendurch. Allerdings auch eine kleinere Schauerwahrscheinlichkeit. Und auf den Straßen haben wir noch nichts. Keine Staus und Blitzer, aber Sie vielleicht. Können Sie gerne melden. 03 mal 800 und die 4. Gute Fahrt.
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0: So, ja, klar, ein bisschen bewegen jetzt, ja?
1: Ja, danke.
0: Linkes Bein, rechtes Bein. Ich hoffe, du stehst.
1: Nee, ja. Nee,
0: nicht im Sitzen bewegen.
1: Machst du Sitztanz hier?
0: Nee, ich stehe jetzt auch.
1: Ja.
0: Wir hatten ja schon besprochen, Sitzen ist das neue Rauchen. Ja, wir sitzen zu viel.
1: Ja, aber
0: ungesund.
1: Ich bin da so einer, weißt du, ich habe noch hinter der Schule geraucht. Ich bin so einer, der heute mal sagt, du, ich habe gestern gesessen.
0: Ich bleib heute mal sitzen, ja.
1: Ja.
0: Hast du auch gesessen?
1: Gestern. Hast du eigentlich auch gesessen?
0: Hast du auch gesessen? Nee, und zwar, großes Thema ist ja Longevity. Ja, wie alt möchten wir werden? Natürlich möchten wir alle sehr alt werden und natürlich möchten wir alle gesund alt werden. Und jetzt kommt Orientierung, und zwar aus einer der weltweit bekanntesten medizinischen Institutionen. Das ist die Medizinische Fakultät der Harvard-Universität. Und die sagen ganz klar, die haben also wirklich jetzt jahrelang geforscht und gemacht und so weiter, die sagen ganz klar, die Grundlage für gesundes Altern liegt nicht in irgendeiner Kapsel. Und nicht in irgendeinem Wundermittel und Nahrungsergänzungsmittel und was weiß ich, sondern in der Bewegung.
1: Ah ja.
0: Ja. Also die haben das wirklich anhand von ganz vielen Probanden und Langzeitstudien jetzt nachgewiesen, wie sagt man so schön, evident. Ja. Es ist wirklich so, 7000 Schritte pro Tag solltest du machen. Du sollst dich regelmäßig bewegen, regelmäßiges Kraft- und Ausdauertraining. Und dann wirst du tatsächlich älter, also hast zumindest dann die besten Chancen dafür und eben vor allen Dingen auch gesund älter.
1: So. Aber wenn man jetzt mal durchrechnet, was man im Leben erreichen will, also wenn man damit sagt, man möchte dann hinterher später einfach auch gerne länger mal entspannt auf der Couch sitzen oder sowas, wenn du diese Sitzzeit des Lebens durchrechnest, wenn du vorher viel gesessen hast, wirst du später natürlich nicht so alt. Wenn du aber alt wirst, hast du vorher nicht viel gesessen. Also weil du dich ja so wahnsinnig viel bewegen musstest.
0: Dann kannst du dich ausruhen.
1: Ja. In der Gesamtsumme könnte es sich sein, dass sich das Sitzen lohnt.
0: Weiß ich nicht. Hast du von dem Arzt gehört? Ich glaube, der ist in Berlin. Der sitzt nie.
1: Ah.
0: Und der hat also auch in seiner Praxis, ich glaube, es ist ein Hausarzt oder ist ein Orthopäde, weiß ich nicht genau. Der macht also wirklich alles. Also man kann natürlich auch, man muss nicht im Stehen essen. Also der hat zumindest keine Stühle und alle Sitzmöbel verbannt, sowohl in seiner Praxis als auch zu Hause. Und der macht alles irgendwie auf dem Fußboden. Ja, also ja, und das ist total spannend. Und er sagt, das ist gesund, das ist auch der Ursprung, ne? Und dafür wurden wir konstruiert. Wir wurden nicht fürs Sitzen konstruiert.
1: Ja, Stühle waren in der Höhle noch nicht vorhanden.
0: So ist es, genau. Ja. Also, finde ich sehr, sehr spannend. Und Micha, heute wirklich gutes Wetter, um sich draußen ein bisschen zu bewegen.
1: Ja, über längere Strecken, auf jeden Fall nochmal, also nicht über längere Strecken bewegen, über längere Strecken des Tages meine ich damit, ist es nämlich eigentlich ganz angenehm, ganz gut, gerade heute Vormittag vor allem auch noch, da sind die Chancen am größten, dass es lange noch alles trocken bleibt, die Sonne ein bisschen mit dabei ist, das immer nochmal auflockert, nachmittags sieht die Welt schon wieder ein bisschen anders aus, da sind dickere Quellwolken dann wieder mit dabei und da kann auch der erste Schauer, vielleicht mal ein Gewitter irgendwo entstehen bei uns hier im Freistaat, das wird noch vereinzelt der Fall sein, während es im Westen, dann werden wir die ersten Meldungen bekommen, richtig heftig zur Sache geht, also im Westen Deutschlands, und da dann wahrscheinlich auch Überflutungen und starke Windböen und alles mit dabei sind. So, dieses Gebiet, dieses Gewittergebiet, das verlagert sich ganz langsam auch zu uns rüber. Das passiert aber wahrscheinlich erst so Richtung späterer Abend in der Nacht. Das heißt, da bricht dann langsam alles wieder in sich zusammen. Nichtsdestotrotz, heute Nacht muss man damit rechnen, dass es immer mal kräftige Schauer, vielleicht auch noch einige der Gewitter gibt, die da noch überlebt haben sozusagen. Und dann wird sich's erst morgen beruhigen, aber morgen erstmal viele Wolken, vormittags vor allem noch immer wieder Regen und kühler. Heute sind es so um 23, 24 Grad, morgen nur noch 20.
0: Also ganz schön viel Bewegung im Wetter.
1: Ja,
0: also nicht nur wir sollten uns mehr bewegen, auch das Wetter. Und die Unwetter heute eher bei unseren Nachbarn im Westen, wo ja heute Feiertag ist. Übrigens noch eine Berichtigung, vorhin gesagt, ja, wir haben keinen Feiertag. Natürlich haben wir keinen Feiertag heute in Sachsen, aber in einigen Gegenden der Lausitz wird heute trotzdem Fronleichnam gefeiert.
1: Ja,
0: das ist nochmal die Ergänzung, haben sich einige gemeldet. Vielen Dank für den Hinweis. Micha, dann machen wir jetzt noch eins, was immer gut ist.
1: Zur Kaffeemaschine bewegen.
0: Richtig, genau, Käffchen.
1: Ja, gerne.

0: Ja, einen schönen Donnerstagmorgen für Sie. Deutschland fällt bei der Wahl in den UN-Sicherheitsrat durch und zwar deutlich. Gestern gab es ja die Abstimmung bei der UNO in New York. Die meisten Länder der Welt sehen uns nicht geeignet für einen Sitz im UN-Sicherheitsrat. Wir sind da eher ein Unsicherheitsfaktor und das ist wirklich ein Thema. Deutschland steht für Konfrontation statt für Dialog und Diplomatie. Zumindest werden wir im Ausland seit ein paar Jahren so wahrgenommen. Also auch außenpolitisch nähern wir uns da allmählich dem Niveau vom Eurovision Song Contest an. Da ist noch viel Luft nach oben. So, und was heute sonst noch wichtig ist und wichtig wird, das erfahren Sie auch gleich bei uns in den Nachrichten.
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11: Mit Oliver Heinze, guten Morgen. Die Freude in Niesky ist groß. Für die kleine Miriam ist Rettung in Sicht. Ein passender Stammzellspender wurde gefunden, das teilte uns ihre Familie mit. Das Mädchen hat einen schweren angeborenen Immundefekt. Für die Kleine ist eine Stammzelltransplantation die wichtigste Chance auf Heilung. Annette Sebald, eine Freundin der Familie.
12: Für die Familie war es natürlich mehr als überwältigend und auch für uns als nahe Freunde. Es sind Tränen gerollt, Tränen der Erleichterung und der Hoffnung. Es wird jetzt so weitergehen, dass die Miriam die Chemotherapie machen muss, um auf die Stammzellspende vorbereitet zu werden. Und dann folgt die Transplantation.
11: Das Deutsche Zentrum für Astrophysik in Görlitz hat eine engere Zusammenarbeit mit der europäischen Südsternwarte ESO vereinbart. Innovative Schlüsseltechnologien für zukünftige Großteleskope sollen vorangetrieben werden. Im Mittelpunkt stehen dabei zunächst hochentwickelte Bildsensoren, bei deren Entwicklung das Zentrum von der Nähe zur Dresdner Halbleiterindustrie profitiert. Sachsens Finanzämter zählen zu den schnellsten in Deutschland. Das geht aus aktuellen Zahlen des Steuerzahlerbundes hervor. Demnach verbesserte sich der Freistaat mit einer durchschnittlichen Bearbeitungszeit von 42 Tagen für Einkommenserklärungen innerhalb eines Jahres von Platz 11 auf Platz 3 im bundesweiten Vergleich. Bei den Arbeitnehmersteuererklärungen erreicht Sachsen sogar Rang 2. Bis 2030 soll in Deutschland keiner mehr obdachlos sein. Zu diesem Ziel hat sich Bundesbauministerin Huberts bekannt. Die Überwindung der Obdachlosigkeit sei eine Mammutaufgabe und eine Kraftanstrengung, an der man festhalten wolle, hat die SPD-Politikerin der Rheinischen Post gesagt. In den kommenden Jahren gebe der Bund 23,5 Milliarden Euro für bezahlbaren Wohnraum an die Länder, so Huberts. Nach der deutschen Abstimmungspleite im Rennen um einen Platz im UN-Sicherheitsrat hat Bundesaußenminister Wadephul eine tiefgreifende Analyse angekündigt. In der ARD sprach er von einer herben Niederlage.
13: Für uns alle ist das eine wirkliche Enttäuschung, das muss man sagen. Daran will ich nicht vorbeireden. Aber wir bleiben in den UN aktiv. Es gibt weitere große Aufgaben in der Außenpolitik. Wir werden uns auf andere Dinge konzentrieren.
11: Statt Deutschland wurden Österreich und Portugal in der UN-Generalversammlung für 2 Jahre in den Sicherheitsrat der Vereinten Nationen gewählt.
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15: Einen stressfreien Donnerstag für Sie. Die Temperaturen bei uns in der Lausitz, die gehen auf 23 Grad rauf und es gibt ein paar Wolkenlücken heute im Laufe des Tages. Aber das Wetter ist ja momentan ein bisschen so eine unsichere Kiste. Also es gibt für den heutigen Tag auch eine kleinere Schauerwahrscheinlichkeit. Morgen der Tag sieht ähnlich aus. Auch da eine Schauer- und Gewitterwahrscheinlichkeit. Temperaturen gehen ein Stück nach unten. Wochenende wird dann aber deutlich stabiler. Und auch dann wieder wärmer. 21, 22 Grad die Höchstwerte. Und schauen wir noch auf die Straßen, da haben wir noch nichts. Keine Staus und Blitzer, aber Sie vielleicht. Dann sagen Sie gerne Bescheid. 03 mal 800 und die 4 ist die Nummer, unter der Sie mich erreichen. Gute Fahrt.
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19: Hallo.
20: Es ist mal wieder
18: Donnerstagmorgen.
20: Besser kann es ja gar nicht passen, ha?
21: Ja, ein Hammer. Wir können offen und ehrlich zugestehen, das hat uns alle total überrascht.
20: Ja, ja, schon Donnerstag. Einen wunderschönen guten Morgen wünschen wir Ihnen.
22: Kommen Sie.
23: Ich dachte, du warst schon fertig.
20: Nö, kommen Sie. Bitte mach weiter. Ja. Du mit deinen albernen Fingernägeln.
23: Das ist irre.
20: Kommen jetzt viele Nachrichten, die Menschen machen sich über dich lustig. Ja, wir sind eigentlich eine ernsthafte Rundfunk-Unterhaltungssendung. Ja. Ja. Und Christine hat Fingernägel. Also jetzt was für eine Farbe, die sich irgendwie der Temperatur anpasst.
23: Genau, das ist Thermolack. Und wenn du kalte Finger hast, das ist eine andere Farbe, als wenn du warme.
20: Also wenn die Finger kalt sind, ist es gelb.
23: Katja hat gestern gesagt, im Nagelstübchen. Oh, guck mal, hier hab ich neu. Wollen wir mal probieren? Ich hab gesagt, klar, Mama. Und
20: das ist so krass.
23: Ich finde das lustig.
20: Lack.
23: Ich frage nicht, wie ich gestern in der Badewanne gesessen habe. Plupp, warmes Wasser. Hilfe. Plupp, wieder raus, kalt.
20: Hilfe.
23: Willst du auch mal?
20: Ich habe Angst. 5 Minuten vor 8 jetzt also.
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0: So, wunderschönen guten Morgen. Es ist 8:02. Herzlich willkommen hier beim Lieblingssender. Und ein Stück weit liegt uns ja auch der Nachwuchs am Herzen. Was heißt ein Stück weit? Das ist eigentlich ein ganz, ganz entscheidender Teil unserer Arbeit.
1: Hast du ein bisschen Angst,
0: ja. Und natürlich, muss ja weitergehen. Guck mal, ich meine, wir sitzen seit... Wie lange jetzt?
1: Seit gestern.
0: Ich traue es mir ja gar nicht zu sagen. Seit 24 Jahren sitzen andere und die Morgenmädels jetzt hier. Seit 24 Jahren. Da muss doch jetzt langsam mal der Nachwuchs ran. Und deswegen haben wir die Lara heute hier. Hallo Lara, guten Morgen.
2: Hallo, ich freue mich sehr hier zu sein.
0: Lara macht bei uns ein Praktikum. Was machst du, wenn du hier nicht gerade mal reinschnupperst ins Radio?
2: Naja, so gerade mache ich noch mein Abitur, aber das neigt sich ja jetzt auch langsam dem Ende zu. Und da muss man sich ja auch ein bisschen Gedanken machen, was danach kommt.
0: Und?
2: Ja, danach kommt natürlich das Radio.
0: Ja!
2: Ja, genau. Deswegen bin ich hier, um dann die Möglichkeit zu haben, zu studieren und dann später hoffentlich ins Radio zu gehen und noch mehr Menschen mit meiner Stimme zu begeistern.
0: Wirklich, du hast eine tolle Stimme. Ja, und du bist
2: Dankeschön.
0: Auch verrückt genug und so, ne, wenn ich das mal sagen will. So ein bisschen gestört sind ja hier alle. Ja, ja. So, Lara, wir haben dich natürlich auch sofort mit Aufgaben betraut.
2: Richtig.
0: Du warst gestern unterwegs, Sarah.
1: Genau, und hast dich mal so ein bisschen mit dem Thema Fußball-WM beschäftigt, die ja am 11. Juni, also heute in einer Woche, genau, offiziell losgeht. Und es gibt ja momentan gerade überall so Merchandising-Zeug, egal ob du im Supermarkt bist oder an der Tankstelle oder im Baumarkt oder wherever. Und da sollst du die Leute einfach mal so fragen, wie die das so finden und ob die auch schon was gekauft haben. Wie war denn das? Also das ist ja schon so ein bisschen erstmal komisch, so auf Menschen zuzugehen und zu sagen, ey, hallo, wie war so die Stimmung?
2: Also tatsächlich war ich ein bisschen aufgeregt, weil es das erste Mal war, dass ich alleine unterwegs war bei einer Umfrage. Mhm. Aber es hat trotzdem sehr viel Spaß gemacht. Ich habe leider nicht so viele Menschen gekriegt, weil ich noch ein bisschen zwischen dem Termin war. Aber ich habe ein paar rangezogen bekommen und die Meinung, die war tatsächlich glasklar. Also wenn man sich gleich die Umfrageergebnisse anhört, dann ist das schon zu erkennen, dass alle Menschen irgendwie die gleiche Meinung vertreten, ja. Und das hätte ich persönlich gar nicht gedacht. Ich dachte, ich treffe viel mehr Fußballfans, die da das viel mehr
1: feiern.
2: Deswegen finde ich das ziemlich erstaunlich, dass es so rausgekommen ist.
1: Okay, dann hören wir doch mal rein. Also haben Sie schon Fanartikel gekauft? Das war die Frage und die Antwort.
3: Ich fand es sehr interessant, wenn man so in die Kaufläden reingeht, vor allem für Klamotten und so, wie das jetzt auf schick vermarktet wird, diese Trikots, alle so in XS und so.
4: Was mich wundert, die Deutschlandfahne darf sonst nicht aufgehangen werden. Und jetzt hat man die Deutschlandflagge überall, nur wegen Fußball.
5: Trikot finde ich völlig okay, so auch diese Fahnen für Autos, so, aber Armbänder kann man auch noch vergeben, aber es gibt halt teilweise irgendwelche Kleinigkeiten, so die braucht kein Mensch. Also die hast du dann in der WM zweimal auf der Straße rumfliegen und danach ist es halt nur noch Müll.
0: Okay. Das heißt, Lara, um es nochmal zusammenzufassen, so richtig fußballverrückte Leute hast du noch nicht getroffen?
2: Nee, tatsächlich nicht. Also das hätte ich auch nicht gedacht, dass es, wie gesagt, so ausfällt. Aber ich teile die Meinung der Menschen.
0: Ja.
2: Und deswegen war das irgendwie schon ein bisschen klar, dass das in die Richtung tendiert.
0: Ja, aber Deutschland ist eine Turniermannschaft und auch das Publikum ist eine Turniermannschaft. Das heißt, ich glaube, die Begeisterung, die kommt dann mit.
2: Ganz sicher, ja, denke ich auch.
0: Wenn es dann losgeht. Heute in einer Woche übrigens dann Eröffnungsspiel Mexiko gegen Südafrika. 21 Uhr mitteleuropäischer Zeit geht's los im legendären Aztekenstadion.

0: So, und da kommt die Miri nochmal ins Spiel. Wir haben was Wichtiges von den Straßen.
1: Genau, Grit hat mich gerade angerufen und mir einen dicken, großen Ast auf der A4 gemeldet. Mhm. Görlitz in Richtung Dresden vor der Abfahrt Neustadt liegt er auf der rechten Spur. Also dort bitte unbedingt vorsichtig fahren. Ein großer Ast auf der A4 Görlitz Richtung Dresden vor der Abfahrt Dresden Neustadt. Rechte Spur, Obacht dort.
0: Alles klar, danke schön, Miri.
1: Gerne.
0: Ach so, und danke schön, Grit.

0: Die Lara ist heute bei uns und wundert sich gerade sehr, was die älteren Herren hier gerade veranstalten. Ja, in der Leitung ist jetzt unser Chefmeteorologe Michael Klein.
1: Hallo, guten Morgen.
0: So, ich sage auch mal guten Morgen. Lara, schön, dass du heute bei uns bist. Und sag mal, diese Musik, das ist jetzt schon ein paar Jährchen her. Warte mal, lass mal gucken, 83. Gott, waren da deine Eltern schon auf der Welt?
2: Ja.
0: 83, aber gerade so.
2: Ja.
0: Würde ich sagen.
2: Naja, ja. Mama hört das, deswegen muss ich nett sein, ja.
0: Hallo Mama.
2: Hallo Mama.
0: Mama Lara. Lara, was, du machst bei uns, warte mal, das heißt nicht mehr Schülerpraktikum, sondern wie heißt es?
2: Ich habe gesagt, das ist ein Orientierungspraktikum.
0: Sehr gut.
2: Weil es klingt auch ein bisschen professioneller als Schülerpraktikum und bald bin ich ja keine Schülerin mehr, deswegen.
0: Ja. Und wir verstehen uns ja auch ein bisschen als Ausbildungswelle, als Ausbildungssender, ja, das heißt, wir sorgen für Nachwuchs, also im Sinne dessen, dass wir alten Säcke irgendwann mal beruhigt dann in den Ruhestand gehen können, wenn wir 80, 90 geworden sind, dann kommt die Lara nach. Du hast jetzt gerade Abi-Prüfungen gemacht,
2: ja,
0: die sind
2: richtig.
0: Schon durch.
2: Ja, die sind schon durch, zum Glück.
0: Erzähl mal, wie war's?
2: Ja, ich fand's tatsächlich ganz okay, es ist machbar, es war eine gute Zeit, man hat keine Schule nebenbei und man kann sich auf das Lernen konzentrieren, hat keine anderen Sachen im Kopf und deswegen sage ich, war das besser als so andere Klausurprüfungen, Phasen.
0: Wo sind da deine Stärken, in welchen Fächern und wo sind die Schwächen?
2: Naja, wenn man das von meinen Leistungskursen abhängig macht, ich hatte Deutsch und Kunst, aber ich hatte in GRW bisher meine beste Leistung. GRW, das ist so Gemeinschaft, Recht und Wirtschaft.
0: Aha.
2: Und in Englisch war ich auch ganz gut, aber dann in der Prüfung hat es mich ein bisschen weggehauen.
0: Mathe so?
2: Müssen wir darüber reden? Also das jetzt, nee, stopp, also nee.
1: Ja, das ich habe auch dann so persönlich, ne? Weißt du, hier über alles reden, aber über Mathe ist schweigend.
2: Nee, auf gar keinen Fall. Darüber möchte ich auch nicht reden.
0: Aber weißt du schon, ob du alles bestanden hast?
2: Nee, das weiß ich tatsächlich erst morgen. Deswegen dürft ihr leider morgen auf meine Stimme verzichten.
0: Morgen sind wir ohne dich hier. Okay, alles klar. Lara, unsere Orientierungspraktikantin jetzt ganz aktuell.
2: Find ich
0: toll. So, der Michael Klein hat manchmal in der Schule auch nicht aufgepasst, gerade im Fach Meteorologie.
1: Hat ihr Meteorologie? Gibt's doch nirgendwo in der Schule.
0: Nein, das gibt's nicht.
1: Wetter sind so 2 Stunden mal am Rande irgendwann,
0: Wetterkunde? Nee, wahrscheinlich nicht.
2: Bei mir nicht.
0: Okay. Ja. Gut, das würde ich haben, Micha. Und deswegen erzähl uns mal, was erwartet uns heute und dann in den nächsten Tagen?
1: Das wird ein bisschen brodelig, ist aber so, dass wir Gott sei Dank was zum Erzählen haben beim Wetter, sonst ist ja auch wieder langweilig. Also, wir bekommen nach der warmen Luft mal wieder kältere ab und das ist immer die Situation,

0: wo besonders viel passiert in der Atmosphäre, wo es dann teilweise kräftige Schauer und Gewitter gibt. Und heute passiert das Ganze vor allem westlich von uns. Es kommt ja immer ein bisschen auf die Tageszeit an. Also sprich, wenn die Sonne drauf scheint, dann treibt die das Ganze immer weiter an. Und deswegen wird es wahrscheinlich zeitpunktmäßig so sein, dass die heftigsten Schauer und Gewitter am ehesten so vom Saarland über Hessen bis nach Thüringen rein passieren und dann weiter hoch bis zur Ostsee. Und da sind wir dann eben Gott sei Dank noch auf der östlichen Seite ein bisschen vorausgenommen. Ist ab jetzt im Duden zu finden.
1: Ja, ja.
0: So, das heißt also bei uns der Tag noch vergleichsweise harmlos. Wir haben sogar ganz schöne Phasen heute Vormittag mit Sonne, später dann immer mehr dickere Wolken. Da kann sich schon mal ein Schauer oder ein Gewitter entwickeln. Und dann vor allem am späteren Abend in der Nacht kann das, was im Westen so richtig für Unwetter gesorgt hat, dann hoffentlich in etwas abgeschwächter Form bei uns ankommen. Ja, und morgen gibt es immer noch Schauer, aber da entspannt sich alles wieder.
1: Okay, Micha, wie war das Wort? Vorausgenommen. Ja, wenn du Hilfe brauchst, frag die Lara. Die hatte Deutschleistungskurs.
0: Sie hat Orientierung.
1: Ja, genau. So. Lara, weißt du, was jetzt kommt zum Schluss hier mit dem Micha?
2: Ein Outro wahrscheinlich, ne?
1: Ein Outro? Nee. Also Outro ist ja hier, wenn wir beim Radio sowas drücken. Ja, pass auf, das hier ist vielleicht für Sie am Radio auch gerade interessant. Ja, das hier ist ein Outro. Ja, also wenn man fertig ist und rausgeht. Ja, das war das Outro, aber ein wichtiges Wort fehlt noch.
0: Käffchen!
1: Käffchen, genau. Baby, goodbye. Du musst noch viel lernen, Lara.
2: Oh, ja.

0: So, es ist 8.19 Uhr, 11 Minuten vor 8:30 Uhr, einen wunderschönen Donnerstagmorgen. Die Berliner Staatsanwaltschaft ermittelt gegen den Chef der Grünen, Felix Banaschak, wegen zu wenig gezahlter Steuern. Und was sonst noch wichtig ist und wichtig wird heute, das erfahren Sie auch gleich bei uns in den Nachrichten.
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0: Mit Oliver Heinze, guten Morgen. Das Deutsche Zentrum für Astrophysik in Görlitz hat eine engere Zusammenarbeit mit der europäischen Südsternwarte ESO vereinbart. Innovative Schlüsseltechnologien für zukünftige Großteleskope sollen vorangetrieben werden. Die rund 100 Mädchen und Jungen der Grundschule Niesky-See können heute forschen, experimentieren und sich ausprobieren. Eltern haben den Projekttag organisiert. 12 Stationen wurden aufgebaut. Die Kreissportjugend hat in Wiederitz die erfolgreichsten jungen Athleten, Teams und Ehrenamtlichen des Jahres 2025 mit dem Sportkristall ausgezeichnet. Sachsens Finanzämter zählen zu den schnellsten in Deutschland. Demnach verbesserte sich der Freistaat mit einer durchschnittlichen Bearbeitungszeit von 42 Tagen für Einkommenserklärungen innerhalb eines Jahres von Platz 11 auf Platz 3 im bundesweiten Vergleich. Und die SPD will den Katastrophenschutz künftig als Unterrichtsfach an Schulen verankern. Das hat Fraktionsvize Limbacher der Rheinischen Post gesagt.
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21: Einen stressfreien Donnerstag für Sie. Die Temperaturen bei uns in der Lausitz, die gehen auf 23 Grad rauf und es gibt ein paar Wolkenlücken heute im Laufe des Tages. Aber das Wetter ist ja momentan ein bisschen so eine unsichere Kiste. Also es gibt für den heutigen Tag auch eine kleinere Schauerwahrscheinlichkeit. Morgen der Tag sieht ähnlich aus. Auch da eine Schauer- und Gewitterwahrscheinlichkeit. Temperaturen gehen ein Stück nach unten. Wochenende wird dann aber deutlich stabiler. Und auch dann wieder wärmer, 21, 22 Grad die Höchstwerte. Und Obacht auf den Straßen A4 Dresden Richtung Chemnitz zwischen Wildermann und Neustadt. Dort ein Holzteil auf der Fahrbahn. Ansonsten läuft alles störungsfrei. Gute Fahrt, schönen Tag.
22: Ja, danke schön, Miri.
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23: So, wollen wir anfangen?
24: Keine Ahnung.
23: Sie erhalten unsere Entscheidung in der nächsten Stunde.
22: Jo, also, nein, wir sind natürlich alle für Sie da, die ganze große Morgenfamilie. Mit der Christine natürlich die Lara heute, unsere, Achtung, sie macht Orientierungspraktikum.
25: Ach, so ja, heißt Orientierungspraktikum.
26: Das zieht sich jetzt heute, ja, ne? Das
22: zieht sich durch. So.
26: Da werde ich nicht mehr los von.
22: Die Miri ist mit da, unsere Nachrichtenredaktion. So, und die ganze Family wünscht Ihnen, wie gesagt, einen tollen Start in den Donnerstag. Jetzt müssen wir schnell noch was aufklären, und zwar zum Thema Hummel.
25: Zum Thema Hummel.
22: Wir hatten vorhin Hummelkunde von der Christine.
25: Genau, und da haben wir eine Frage gekriegt, und zwar von der Christine. Und die wollte gerne wissen, das hat wohl in dem Beitrag gefehlt, ob Hummeln denn eigentlich auch stechen können. Hm? Liebe Kollegen, Lara? So.
26: Ja, so Bio war ich jetzt auch nicht so krass. man merkt, meine Stärken liegen ganz woanders. Ja. Ich würde jetzt 50-50, ich wähle mir eine Seite aus, ich sage, nein, die können nicht stechen.
22: Okay, dann sage ich, sie können stechen.
25: Okay, 50-50, habt ihr recht, weil bei den Hummeln stechen nämlich nur die Mädchen. Also nur die weiblichen Hummeln haben einen Stachel und das tun sie aber wirklich äußerst selten, weil Hummeln sind ja so eher ein bisschen dicklich und ein bisschen gemütlich und auch sehr friedfertige Tiere. Also eigentlich stechen die nicht. Und wenn, dann aber nur die Mädels.
22: Okay, müssen wir keine Angst haben.
26: Verrückt.
22: Dankeschön für die Aufklärung und jetzt nochmal einen guten Start in den Donnerstag. Es ist kurz vor 8:30.
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0: gleich 8:30. Guten Morgen.
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2: Und da schicken wir heute mal Grüße nach Groß-Dubrau. Da wird nämlich ab morgen gefeiert. Und zwar 130 Jahre SV 1896 Groß-Dubrau und auch das 7. Sportfest des Vereins. Ein echtes Highlight gibt's dann am Samstag. Da wird die ehemalige DDR-Nationalmannschaft die Ostfußball-Traditionsauswahl in Groß-Dubrau begrüßt. 16 Uhr gibt's dann das große Traditionsspiel. Da ist Anpfiff. Also, wer Lust hat, gerne vorbeischauen.
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0: 5 nach halb 9 jetzt.
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3: Einen wunderbaren Start in den heutigen Donnerstag. Die Temperaturen bei uns in der Lausitz gehen auf 23 Grad rauf. Kleinere Schauerwahrscheinlichkeit gibt's. Sonst wird der Tag aber sehr hübsch. Und auf den Straßen haben wir noch nichts. Keine Staus und Blitzer, aber Sie vielleicht. Dann sagen Sie gerne Bescheid. 03x800 und die 4 ist die Nummer, unter der Sie mich erreichen. Gute Fahrt.
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0: So, Marky Mark hier. Mark Wahlberg und Lara, die gerade ein Orientierungspraktikum bei uns macht. Mark Wahlberg, sagt dir das noch was? Oder?
1: Also das Lied, das sagt mir definitiv was.
0: Ja.
1: Der
0: Typ?
1: Wahrscheinlich eher nicht.
0: Nee.
1: Ist nicht so meine Zeit.
0: Schauspieler, also Sänger
1: sieht
0: hat angefangen.
1: Sieht bestimmt gut aus.
0: Und sieht sehr gut aus, ja. So ein bisschen wie Micha Klein. Ja, so wenn du jetzt ein Bild von Mark Wahlberg hast, dann hast du auch eine Vorstellung von Micha Klein. Mark Wahlberg nur mit ein bisschen weniger Haaren vielleicht.
1: Ah,
0: ja.
1: Okay.
0: Kennst du Star Trek?
1: Ja, schon mal gehört.
0: Schon mal gehört, aber nicht gesehen. Kennst du Jean-Luc Picard, den Kapitän der Enterprise?
1: Schon mal gehört?
0: Der ist dem Micha Klein wie aus dem Gesicht geschnitten.
1: Sehr schön.
0: Und der Micha Klein ist jetzt hier in der Leitung. Guten Morgen, Herr Klein.
2: Guten Morgen, ja.
0: Merkst du?
2: Kino ist Radio für den Kopf, oder
0: ja,
2: wie war das?
0: Ja. Und Lara, völlig andere Generation. Merkst du
2: auch, ja,
0: ne?
2: Ja, ich habe auch gerade überlegt, wen holst denn du da gerade alles raus, mein Gott.
0: Ja, eben, genau. Ja, Ihnen am Radio natürlich auch einen wunderschönen guten Morgen. Das gilt auch für unseren Chefmeteorologen. Und die Lara orientiert sich, hat jetzt gerade Abi-Prüfungen hinter sich, weiß noch nicht, ob sie bestanden hat, aber du hast ein gutes Gefühl.
1: Ja, ich habe ein gutes Gefühl. Also ich bin guter Dinge, vielleicht trete ich es mir auch noch ein, aber morgen werden wir es wissen.
0: Okay.
2: Wir alle erfahren wir es morgen.
0: Morgen nicht. Bist du nächste Woche nochmal da, Lara?
1: Ja, natürlich. Na,
0: dann werden wir es nächste Woche erfahren, weil morgen ist sie ja dann in der Schule, die Ergebnisse.
2: Das ist ein Cliffhanger übers Wochenende hinweg.
0: Ja, irre. Ja, das wird echt spannend.
1: Ja, alle sind gespannt.
0: Ja. Micha, wir sind jetzt gespannt, wie es weitergeht mit dem Wetter. Erzähl mal.
2: Ja,
0: was würdest du für eine Note vergeben?
2: Für das Wetter?
0: Ich schon mal fragen. Ja.
2: Das Wetter kann ja nichts dafür. Das lernt ja auch nichts. Es ist ganz, ganz schwierig, weil es heute ein Tag ist, der sehr großes Unwetterpotenzial hat, aber das eher westlich von uns. Und insofern können wir wahrscheinlich mit der Note noch fast ein befriedigend hier verteilen, weil es dann doch hoffentlich nicht so heftig bei uns kommt. Aber wir werden heute erst einmal für den Vormittag noch zeitweise Sonne haben, schon wieder dichtere Wolken, die hereinziehen, und dann können sich schon mal einzelne Schauer, vielleicht auch ein einzelnes Gewitter entwickeln, und das Hauptproblem wird eher sein, dass das, was heute so richtig unwettermäßig westlich von uns passiert, dass das dann in der Nacht in abgeschwächter Form bei uns ankommt. Das heißt, am späteren Abend und in der Nacht auch bei uns noch sehr kräftige Schauer, vielleicht auch noch Gewitter möglich, und das dann mit Abkühlung. Das heißt, heute sind wir so bei 24 Grad, morgen Maximaltemperaturen bei 20 Grad.
0: Okay, alles klar. Morgen nochmal zurück zu den Abi-Ergebnissen, Lara. Wird es da eine Art Feierstunde geben in der Schule oder kriegt ihr das einfach nur gesagt?
1: Naja, also morgen bekommen wir erstmal nur gesagt, ob wir bestanden haben, ob wir die Nachprüfung müssen. Wenn es ganz schlimm ist, dann wisst ihr, dass ich nächste Woche nicht da bin.
0: Okay.
1: Die Sterne stehen gut. Also ich denke, nächste Woche werde ich wieder da sein.
0: Okay.
1: Und unser Abiturzeug, das bekommen wir dann in etwa 2 Wochen.
0: Okay.
1: Und dann auch der Abiball, wo dann ordentlich gefeiert wird.
0: Ach, herrlich. Also Montag, 8:30 bist du hier und erzählst.
2: Wie ist es? Bei uns damals war es tatsächlich so, da waren alle 110, die wir in der Stufe waren, saßen da zusammen und dann hieß es, ja, du bist dabei, du bist raus. So, die Datenschutzgrundverordnung, würde ich jetzt mal ganz groß auf die Stirn schreiben. Ist das bei euch genauso oder bekommt ihr das einzeln gesagt?
1: Also, ich hoffe, keiner meiner Lehrer hört mit. Ich weiß es nicht. Ich habe eine E-Mail bekommen, die habe ich mir so überflogen, durchgelesen. Ich glaube, wir sitzen alle in der Aula, bekommen ein Blatt Papier und ich glaube, da steht das dann drauf.
0: Ach, da steht es drauf. Okay.
1: Ja, ich glaube. Und dann müssen wir das unterschreiben und abgeben.
0: Ja.
1: Ich glaube, das wird nicht so eine wilde Sache. Es geht eher nur darum, falls im Worst-Case-Szenario nichts ist, dass man da nochmal im Anschluss reden kann.
0: Wir drücken ganz, ganz doll die Daumen und wenn es nicht klappt, dann kommst du trotzdem zu uns. Ja,
1: ja, natürlich.
0: Radio ist auch so ein schöner Sammelort für gescheiterte Existenzen.
1: Schön.
0: Also, es gibt jetzt noch ein Käffchen. Micha, wir hören uns später nochmal. Und Lara, wir hören uns am Montag.
1: Alles klar, ja, okay. Dankeschön.

0: 4. Juni, Feiertag in einigen Bundesländern, frohen Leichnam, auch in einigen Ecken Sachsens. Was davon abgesehen heute sonst noch wichtig ist und wichtig wird, das erfahren Sie gleich bei uns in den Nachrichten. 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
0: Mit Oliver Heinze, guten Morgen. Die rund 100 Mädchen und Jungen der Grundschule Niesgesee können heute forschen, experimentieren und sich ausprobieren. Eltern haben den Projekttag organisiert. 12 Stationen wurden aufgebaut. Mit vorbereitet hat den Tag Bettina Brandt.
19: Zum Beispiel können die Kinder wirklich Wissenswertes erleben, wie denn überhaupt der Weg vom Korn zum Brot gelingt. Sie werden viele heimische Kräuter kennenlernen und auch Kräuteressig herstellen, aber auch halt viele Berufsbilder kennenlernen, egal ob von der Feuerwehr, aus der Technik. Es werden verschiedene Übungen zur Gesundheitsförderung gemacht, aber auch Holzverarbeitung und Bearbeitung. Und wir freuen uns auch auf natürlich Experimente, wie zum Beispiel zur Muskel- und Wasserkraft.
0: Für Miriam aus Niesky ist Rettung in Sicht. Ein passender Stammzellspender wurde gefunden, das teilte uns ihre Familie mit. Das Mädchen hat einen schweren angeborenen Immundefekt. Für die Kleine ist eine Stammzelltransplantation die wichtigste Chance auf Heilung. Polizisten haben in Zittau einen stolzen Ausreißer gestellt und ihm Begleitschutz zurück in den Tierpark gegeben. Der Pfau war auf Erkundungstour. Er hatte sich rund einen halben Kilometer von seinem Gehege entfernt. Am Strand der dänischen Insel Anholt wird heute der unter dem Namen Timmy bekannte Buckelwal öffentlich obduziert. Ein kleines Team von Tierärzten und Walexperten will unter anderem DNA-Proben entnehmen und versuchen, die Todesursache zu klären. Der Buckelwal war nach wochenlanger Strandung vor der deutschen Ostseeküste in die Nordsee geschleppt worden. Kurz nach seiner Freilassung verendete er und wurde vor der Insel Anholt angespült. In Kuba ist es ab Samstag wohl nicht mehr möglich, mit Mastercard oder Visa-Kreditkarten zu bezahlen. Laut der Zentralbank des kommunistischen Inselstaats stellt eine zuständige ausländische Bank die Abwicklung ein. Hintergrund sind nach kubanischen Angaben die jüngsten US-Sanktionen. Einige hatten es schon länger vermutet. Jetzt ist es offiziell. Thomas und Lisa Müller sind kein Paar mehr. Der Fußballweltmeister von 2014 und seine Ehefrau hätten sich einvernehmlich bereits vor einiger Zeit getrennt. Das bestätigte der gemeinsame Medienanwalt Christian Scherz. Thomas Müller war im vergangenen Jahr vom FC Bayern München zu den Vancouver Whitecaps gewechselt. Lisa begleitete ihn bereits damals schon nicht mit nach Kanada.
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21: Ja, einen wunderschönen Donnerstag für Sie. Die Temperaturen bei uns in der Lausitz, die gehen auf 23 Grad rauf. Dazu mal mehr, mal weniger Wolken. Ab und zu blitzt etwas Blau und die Sonne durch. Aber es ist eben ziemlich wechselhaft nach wie vor, kann also auch mal einen Schauer geben zwischendurch. Morgen der Tag sieht ähnlich aus, da wird sogar noch ein Stückchen kühler. Auch da eine kleinere Schauer- und Gewitterwahrscheinlichkeit. Das Wochenende wird dann aber deutlich stabiler und die Höchstwerte liegen da so bei 21, 22 Grad. Auf den Straßen ist alles noch entspannt, da haben wir noch nix, keine Staus und Blitzer, aber Sie vielleicht, dann sagen Sie gerne Bescheid. 03x800 und die 4 ist die Nummer, unter der Sie mich erreichen. Jederzeit kostenlos.
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23: 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Dö, dum, dum. Oh, oh. Oh, yeah.
24: Oh, was ist denn das für ein Käse?
25: Ja, ah ja. Aber wir können ja auch seriös. Ja, dafür ist ja Christine zuständig.
26: Wieso?
25: Ja,
26: heute. Du meinst, weil ich so der seriöse Typ bin.
25: Deinen Fingernägel. Ja.
27: Ich werde nicht fertig über ihre Fingernägel. Ich wusste nicht, dass es sowas gibt. Ja. Und zwar was temperaturabhängige Farbgebung.
26: Thermolack.
27: Thermolack auf den Fingernägeln. Ja. Bei Kälte sind die gelb und wenn es gewärmer ist, wird umso röter werden die Dinger.
26: Genau, da gibt es in unterschiedlichen Farben, aber ich habe halt so die Pink-Version. Und Sie müssen sich vorstellen, der andere hat immer eine Kanne Wasser hier stehen und eine Tasse warmen Kaffee.
27: Erzähl das nicht.
26: Und dann kann man da wirklich...
27: Erzähl das. Und das ist hat total sie mir vorgeführt. Er ist mit dem Finger wirklich rein in den Kaffee und flupp.
26: Aber guck, das ist doch wirklich Zauberei, ist das?
27: Es ist albern.
26: Ja.
27: Albern ist das.
26: Tja. Ja.
27: Unfassbar.
26: Ja. Naja.
27: Wann wirst du erwachsen? So, kurz vor neun jetzt. Also erstmal einen schönen Donnerstagmorgen.
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0: kurz nach 9 jetzt. Guten Morgen.
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2: Es gibt gute Nachrichten aus Niesky. Für die kleine Miriam ist ein passender Stammzellenspender gefunden worden. Das hat uns die Freundin der Familie, Annette Siebald, mitgeteilt.
3: Für die Familie war es natürlich mehr als überwältigend. Und auch für uns als nahe Freunde, es sind Tränen gerollt. Tränen der Erleichterung und der Hoffnung.
2: Die erst im Februar geborene Miriam leidet an einem schweren kombinierten Immundefekt. Die seltene Erkrankung schwächt das Immunsystem so stark, dass selbst gewöhnliche Infektionen lebensbedrohlich werden können. Eine Stammzellentransplantation gilt als ihre wichtigste Chance auf Heilung. Wie geht es nun weiter?
3: Es wird jetzt so weitergehen, dass die Miriam die Chemotherapie machen muss, um auf die Stammzellspende vorbereitet zu werden. Und dann folgt die Transplantation.
2: Die Familie bedankt sich bei allen, die die Suche unterstützt, sich registriert oder die Aktion begleitet haben. Jede Typisierung kann Leben retten. Aus Niesky, Matthias Zilch.
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0: Wir reiten sozusagen in den Sonnenaufgang hier. Obwohl die Sonne ist schon lange aufgegangen.
1: Ich wollte gerade fragen, ja, reitest du jetzt aber hinterher?
0: Wann geht die auf? So um 5 Grad, ne? So was, früh. Ne? Also sehr früh, sehr früh. Ja. Also ich, wenn ich aufstehe, stehe so 3:30 auf, da dämmert es immer schon.
1: Guck an.
0: Ja, guck an. Ja.
1: Wie wäre der Spruch, da graut der Morgen?
0: Nee, da graut dem da Morgen, Gräb. Dem.
1: Das war so ein uralter Sketch im Fernsehen, ich glaube,
0: ja,
1: mit Krebs oder so, ne?
0: Dieser Krebs und ich weiß nicht, wie sie hieß, da graut.
1: Entweder Iris Berben oder Beatrice Richter. Und sie steht am Fenster und sagt, oh, sieh doch, es graut der Morgen. Ja. Und er sagt, es graut dem Morgen,
0: dem
1: wenn
0: Morgen.
1: Er nicht geht. So.
0: Ah,
1: ja.
0: Dann machen wir schon.
1: Guck an.
0: Ja, guck an. Ja.
1: Wie wäre der Spruch, da graut der Morgen?
0: Nee, da graut dem
1: da
0: Morgen,
1: Gräb.
0: Dem.
1: Das war so ein uralter Sketch im Fernsehen, ich glaube,
0: ja,
1: mit Krebs oder so, ne?
0: Dieser Krebs und ich weiß nicht, wie sie hieß, da graut.
1: Entweder Iris Berben oder Beatrice Richter. Und sie steht am Fenster und sagt, oh, sieh doch, es graut.

0: Saga um den Ostseewal nimmt heute ihr Ende.
1: Ja.
0: Ja, Timmy wird heute, wo liegt er? Der liegt in Dänemark jetzt auf einer Insel, auf einer kleinen Insel. Und heute wird Timmy dort, der ist ja schon seit einer Weile dort tot und es riecht wohl auch schon ziemlich unangenehm da ringsherum. Mhm. Und heute wird er obduziert. Heute wird er aufgeschnitten. Der Timmy, das klingt jetzt alles sehr, sehr heftig, aber.
1: Wie fühlt sich so ein Däne, habe ich noch überlegt. Also das ist ja dann, das ist ja ein Strand, wo Menschen vielleicht auch mal gehen und so weiter. Wenn du da jetzt Strandkorb, ach nee, haben die ja in Dänemark, glaube ich nicht, aber wenn du da Strandcafé-Betreiber bist oder sowas und dann liegt da so ein Viech, das stinkt und explodieren kann, dein Strand ist gesperrt, dann muss das da weg und dann stinkt alles immer noch ewig lang. Und dann überlegst du dir, da waren in Deutschland welche unterwegs, die haben den in eine Kiste gepackt, das Tier gequält in dieser Box.
0: Naja, die haben es ja gut gemeint.
1: Die haben es ja gut gemeint. Natürlich, aber alle haben ihm gesagt, Leute, lass das sein. Und dann bist du da der Strandcafé-Betreiber und hast diesen Kadaver vor dir liegen.
0: Der macht, heute das Geschäft seines Lebens, weil die rechnen mit sehr, sehr vielen Schaulustigen.
1: Also es gibt
0: wirklich Menschen, die sich das dann antun und sagen, oh, ich will mal sehen, wie das so, wie dann die Luft rausgeht. Die blähen ja so auf, das ist ein unangenehmes Thema. Und dann wird die Luft erstmal rausgelassen. Und das ist wohl, nichts für schwache Naturen.
1: So. Ja, das kann ich mir vorstellen.
0: Ja, boah, irre.
1: Riesig. Ja gut, da kannst du recht haben, vielleicht freut er sich sogar ein bisschen dann.
0: Oh ja. Kommt denn dann aus dem Norden ein bisschen warme Luft zu uns runter?
1: Ich kann Timmy riechen. Wie schlimm ist das denn? Furchtbar. Naja, die Luft kommt aus dem Westen so ein bisschen langsam aus dem Südwesten eigentlich noch die warme Luft und dann anschließend dreht das Ganze ein bisschen. Und das ist das Problem, dass nämlich kühlere Luft sich darunter mischt und die löst die kräftigen Schauer und Gewitter aus, die es heute im Westen Deutschlands vor allem geben wird, beziehungsweise in einer Linie, die so von der Ostsee runtergeht bis Richtung Saarland, da wird es wahrscheinlich die heftigsten Gewitter geben. So, und das Ganze, das bewegt sich dann ganz langsam weiter Richtung Osten zu uns und dann aber Gott sei Dank passiert das hauptsächlich in der Nacht, also wenn alles sowieso sich langsam abschwächt. Insofern haben wir heute einen Tag zwar oftmals mit vielen Wolken, so vereinzelte Schauer und Gewitter könnten schon mal vor allem am Mittag und Nachmittag entstehen. Und wenn das Ganze dann später erst am Abend in der Nacht zu uns kommt, dann kann das immer noch sehr kräftig sein, auch wirklich kräftigen Regen geben und vielleicht auch noch ein paar Gewitter mit drin sein, aber hoffentlich schwächt sich alles dann wieder ab. Mhm. Ja, und bei den Temperaturen heute 24 Grad, morgen nur noch 20.
0: Bisschen kühler dann.
1: Bisschen kühler eben, genau. Das ist die Kaltfront, die eben die Gewitter und die Schauer auslöst und das merken wir dann, dass es morgen nicht mehr ganz so warm bei uns ist.
0: Wer am Wochenende vorhat zu feiern und so, wird's besser wieder oder stabiler?
1: Ja, das wird es. Also auch da ist am Wochenende vielleicht irgendwo mal ein kleiner Schauer mit dabei. Vor allem am Samstagabend in der Nacht zum Sonntag kann ein bisschen was an Regen durchziehen. Aber tagsüber sieht es meistens dann doch trocken aus. Und bei 23, 24 Grad, ja, einigermaßen im angenehmen Bereich. Sonntag, wie gesagt, vielleicht nochmal ein Schauer, ein bisschen Regen mit dabei.
0: Alles klar. Micha, dann gönnen wir uns jetzt noch eins.
1: Käffchen?
0: Na los.
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0: Ja, einen schönen Donnerstagmorgen für Sie. Deutschland fällt bei der Wahl in den UN-Sicherheitsrat durch, und zwar deutlich. Gestern gab es ja die Abstimmung bei der UNO in New York. Die meisten Länder der Welt sehen uns nicht geeignet für einen Sitz im UN-Sicherheitsrat. Wir sind da eher ein Unsicherheitsfaktor, und das ist wirklich ein Thema. Deutschland steht für Konfrontation statt für Dialog und Diplomatie. Zumindest werden wir im Ausland seit ein paar Jahren so wahrgenommen. Also auch außenpolitisch nähern wir uns da allmählich dem Niveau vom Eurovision Song Contest an. Da ist noch viel Luft nach oben. So, und was heute sonst noch wichtig ist und wichtig wird, das erfahren Sie auch gleich bei uns in den Nachrichten.
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0: mit Oliver Heinze. In Spremberg wird heute der Grundstein für gleich 2 Projekte gelegt. Für den Neubau der berufsorientierenden Oberschule und für die Sanierung der Schwimmhalle. Das Deutsche Zentrum für Astrophysik in Görlitz hat eine engere Zusammenarbeit mit der europäischen Südsternwarte ESO vereinbart. Innovative Schlüsseltechnologien für zukünftige Großteleskope sollen vorangetrieben werden. Für die kleine Miriam aus Nieski ist Rettung in Sicht. Ein passender Stammzellspender wurde gefunden. Das Mädchen hat einen schweren angeborenen Immundefekt. Polizisten haben in Zittau einen stolzen Ausreißer gestellt und Begleitschutz zurück in den Tierpark gegeben. Der Pfau hatte sich rund 1,5 Kilometer von seinem Gehege entfernt.
7: Und nach der deutschen Abstimmungspleite im Rennen um einen Platz im UN-Sicherheitsrat hat Bundesaußenminister Wadephul eine tiefgreifende Analyse angekündigt. Trotz der Niederlage wolle man aber in der UN aktiv bleiben. Es gebe weitere große Aufgaben in der Außenpolitik.
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15: Ja, einen wunderschönen Donnerstag für Sie. Die Temperaturen bei uns in der Lausitz, die gehen auf 23 Grad rauf. Dazu mal mehr, mal weniger Wolken. Ab und zu blitzt etwas Blau und die Sonne durch. Aber es ist eben ziemlich wechselhaft nach wie vor, kann also auch mal einen Schauer geben zwischendurch. Morgen der Tag sieht ähnlich aus, da wird sogar noch ein Stückchen kühler. Auch da eine kleinere Schauer- und Gewitterwahrscheinlichkeit. Das Wochenende wird dann aber deutlich stabiler und die Höchstwerte liegen da so bei 21, 22 Grad. Auf den Straßen ist alles noch entspannt, da haben wir noch nix, keine Staus und Blitzer, aber Sie vielleicht, dann sagen Sie gerne Bescheid. 03 mal 800 und die 4 ist die Nummer, unter der Sie mich erreichen. Jederzeit kostenlos.
0: Ja, danke schön, Miri.
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1: Ein spannender Blick auf die Geschichte des Denkmalschutzes in Görlitz erwartet Sie am Abend um 18 Uhr im Schlesischen Museum Görlitz. Kunsthistoriker Andreas Bettnarik spricht über die Entwicklung der Denkmalpflege im 20. Jahrhundert und rückt dabei den Schönhof in den Mittelpunkt, eines der ältesten Renaissancegebäude nördlich der Alpen. Im anschließenden Gespräch mit Michael Vogel geht es um die Rettung und Bedeutung des historischen Gebäudes. Die Veranstaltung begleitet die Ausstellung Wir sind Schönhof. Der Eintritt kostet 3 Euro.
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1: Einen wunderschönen guten Morgen Ihnen und euch. Herzlich willkommen. Wir senden auch heute wieder live aus dem Institut für angewandte Lebensfreude und für Zuversicht und Optimismus. Alle sind frisch, alle sind munter, alle sind wach. Ja! Und da kommt unser Chefmeteorologe Michael Klein und ein Spiel. Bin ganz aufgeregt hier. Ach, mal ein bisschen Ruhe reinbringen. Jetzt aufgeregt.
2: Hallo, Entspannung.
1: Wir kommen zum kleinen Quiz, das darüber entscheidet, wer nach dem Wetterbericht das Käffchen ausgibt. Und das ist eine Käffchenfrage. Ja, das liegt ja nun wirklich mal nah. In welchem europäischen Land wird am meisten Kaffee getrunken? A. In Deutschland. B. In Finnland. Oder C. In Italien.
2: Ja. Ich habe keine Ahnung.
1: Ja, wie immer.
2: Und ich habe auch.
1: Deswegen bist du ja Meteorologe.
2: Genau, richtig. Ich sag mal Finnland, ja.
1: Okay. Der meiste Kaffee in Europa pro Kopf wird getrunken in. Finnland! Ja!
2: Wirklich?
1: Ja, wirklich. Die Finnen pro Kopf 6 Kilogramm Kaffee und erst auf dem 6. Platz kommt Deutschland. 4,5 Kilogramm und erst auf Platz 8 Italien.
2: Moment, ich muss jetzt aber mal, was mich gerade viel mehr fasziniert hat, diese Fanfare habe ich
1: gehört. Ja, wir haben aufgerüstet.
2: Ja.
1: Nein, da kommen dann ganz viele Menschen ins Studio und die verfolgen das dann alle.
2: Kann ich das bitte nochmal in Ruhe hören?
1: Möchtest du es nochmal hören? Ja. Du musst aber jetzt irgendwas Positives sagen.
2: Ja, André,
1: irgendwas.
2: Du bist der Beste. Ah, nee, das
1: war die sehr schön.
2: Oh,
1: toll,
2: mal.
1: Oder?
2: Ja.
1: Vielen Dank, liebe Kollegen. Dankeschön, Dankeschön, Dankeschön. So, okay. Ja, ich habe hier ein kleines Orchester sitzen und jetzt neuerdings auch die Klackhörer bestellt. Ja,
2: schön.
1: Die Jubler, die Einrufer.
2: Jetzt möchte ich öfter gewinnen.
1: Gewinnen wir denn mit dem Wetter heute?
2: Das wird schwierig, weil...
1: Was, schwierig? Nicht so? Oh, warte.
2: Oh. Jetzt verschießt aber der ganze Pulver.
1: Ja, genau. Ein Stück weit liegt uns ja auch der Nachwuchs am Herzen. Was heißt ein Stück weit? Das ist eigentlich ein ganz, ganz entscheidender Teil unserer Arbeit.
3: Hast du ein bisschen Angst?
1: Und natürlich muss ja weitergehen. Hallo Lara.
4: Hallo, ich freue mich sehr hier zu sein.
1: Lara macht bei uns ein Praktikum. Was machst du, wenn du hier nicht gerade mal reinschnupperst ins Radio?
4: Gerade mache ich noch mein Abitur, aber das neigt sich ja jetzt auch langsam dem Ende zu. Und da muss man sich ja auch ein bisschen Gedanken machen, was danach kommt.
1: Und?
4: Danach kommt natürlich das Radio.
1: Ja! Süß.
4: Ja, genau, deswegen bin ich hier.
1: Sag mal, diese Musik, das ist jetzt schon ein paar Jährchen her, 83. Gott, waren da deine Eltern schon auf der Welt?
4: Ja.
1: Aber gerade so?
4: Ja.
1: Würde ich sagen.
4: Naja, ja. Mama hört das, deswegen muss ich nett sein, ja.
1: Hallo Mama.
4: Hallo Mama.
1: Mama Lara. Du hast Abi-Prüfungen gemacht?
4: Ja,
1: die sind
4: richtig.
1: Schon durch.
4: Ja, die sind schon durch, zum Glück.
1: Erzähl mal, wie war's?
4: Ja, ich fand's tatsächlich ganz okay. Es ist machbar.
1: Mathe so?
4: Müssen wir darüber reden? Ne? Also das jetzt, nee, stopp, also nee.
1: Lara, weißt du, was jetzt kommt zum Schluss hier mit dem Micha?
4: Ein Outro wahrscheinlich, ne?
1: Nee. Also Outro ist ja hier, wenn wir beim Radio sowas drücken. Ja, pass auf, das hier ist vielleicht für Sie am Radio auch gerade interessant. Ja, das hier ist ein Outro, ja, also wenn man fertig ist und rausgeht.
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1: So, das war das Outro, aber ein wichtiges Wort fehlt noch.
2: Käffchen,
1: genau. Muss noch viel lernen, Lara.
0: Ja. 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
2: Mit Oliver Heinze. Schönen guten Tag. In Spremberg wird heute der Grundstein für gleich zwei Projekte gelegt. Für den Neubau der berufsorientierenden Oberschule und für die Sanierung der Schwimmhalle. Knut Michael Kunoth.
3: Der Schulneubau wird neben dem denkmalgeschützten Klinkerbau errichtet. Es entstehen Fachräume, eine Mensa und eine Sporthalle sowie ein Atrium. Bauzeit rund 2 Jahre. Die Schwimmhalle am Puschkinplatz wird nicht nur saniert, sondern auch erweitert. Das Becken von 4 auf 5 Bahnen. Hinzu kommt ein neuer Eingangsbereich. Bauzeit ebenfalls 2 Jahre.
2: Bei einem Unfall im Reichenbacher Ortsteil Dittmannsdorf sind 3 Menschen verletzt worden. Ein 59-jähriger Autofahrer geriet aus bislang ungeklärter Ursache auf die Gegenfahrbahn. Er streifte zunächst einen PKW und stieß anschließend frontal gegen einen weiteren PKW. Die Polizei nahm Ermittlungen auf. Die katholische Kirche feiert heute Fronleichnam. In 25 Orten im sorbischen Siedlungsgebiet der sächsischen Lausitz ist deshalb auch Feiertag. Der Tag wird mit Prozessionen und Gottesdiensten begangen. Fronleichnam, das Hochfest des Leibes und Blutes Christi, entstand im 13. Jahrhundert. In allen katholischen Pfarreien wird an diesem Tag oder dem darauffolgenden Sonntag in besonderer Weise der Gegenwart Jesu Christi im Sakrament der Eucharistie gedacht. Das Wort Fronleichnam stammt aus dem Mittelhochdeutschen und bedeutet Leib des Herrn. Die Gewerkschaft Verdi hat neue Warnstreiks im Handel angekündigt. Betroffen sind heute und morgen Betriebe und Unternehmen im Einzel- sowie im Groß- und Außenhandel in allen Bundesländern. In Baden-Württemberg, Bayern, Hessen, Nordrhein-Westfalen, Rheinland-Pfalz und dem Saarland haben die Geschäfte allerdings wegen des Feiertags Fronleichnam ohnehin zu. Nach einer langen Hängepartie wird es nun offenbar konkreter. Die Vorbereitungen für die Verhandlungen über einen EU-Beitritt der Ukraine und von Moldau laufen. Das kündigte die EU-Ratspräsidentschaft an. Im Idealfall sollen die Gespräche bereits am 15. Juni starten. Unter dem neuen Ministerpräsidenten Maggior hatte Ungarn seine Blockade bei der Aufnahme Moldaus und der Ukraine aufgehoben. Die Verhandlungen selbst dürften dann aber mehrere Jahre dauern.
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4: Einen wunderschönen Donnerstag. In den nächsten beiden Tagen bleibt das Wetter noch so ein bisschen wechselhaft. Die Temperaturen bei uns in der Lausitz gehen auf 23 Grad rauf heute. Und dazu mal mehr, mal weniger Wolken. Also es gibt durchaus Wolkenlücken, etwas Blau, etwas Sonnenschein, aber auch eine kleinere Schauerwahrscheinlichkeit für den heutigen Tag. Morgen übrigens auch, da kann sogar mal ein Gewitter dabei sein, wird ein Stückchen kühler. Das Wochenende wird dann aber deutlich stabiler und die Temperaturen gehen auch wieder nach oben. Und auf den Straßen haben wir noch nichts, keine Staus und keine Blitze. Aber Sie vielleicht, Sie haben vielleicht irgendwas entdeckt, dann sagen Sie gerne Bescheid. 03x800 und die 4 ist die Nummer, unter der Sie mich erreichen. Gute Fahrt.
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5: Live und in Farbe am Donnerstag, gleich in der ersten halben Stunde des Tages mit dem DJ Alle Farben, der morgen seinen 41. Geburtstag feiert. Und alle, die heute Geburtstag feiern, grüßen wir jetzt ganz lieb. Happy Birthday. Und jetzt Start für halbe Stunde Nummer 1. Haben Sie einen schönen Donnerstag mit uns. Hi, hi.
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0: Es ist 10 vor 11. Bei der Arbeit am Donnerstag und ich hätte da zum Arbeitsbeginn heute erstmal ein Sauerstoffzelt gebraucht, denn mein Tag fing an mit Treppensteigen, Aufzug kaputt, 4 Etagen, meine Smartwatch hat dann gemeldet, dass ich seit 6 Minuten trainieren würde. 77 Kalorien verbraucht, ja, so fängt doch ein Tag gut an. Und wir machen musikalisch gleich weiter mit Edward Meyer und Vika Gigolina, Stereo Love, das und noch ganz viel mehr gleich.
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12: Naja, so richtig greifbar ist das Wetter nicht momentan. Die Temperaturen bei uns in der Lausitz, die gehen auf 23 Grad rauf. Dazu mal mehr, mal weniger Wolken. Momentan sieht es wirklich ganz schön aus. Aber es gibt auch eine kleinere Schauerwahrscheinlichkeit für den Tag. Morgen der Tag, der sieht ähnlich aus. Auch da eine kleinere Schauer- und Gewitterwahrscheinlichkeit. Temperaturen gehen ein Stück nach unten. Am Wochenende soll es dann aber wieder schön werden. Und gucken wir noch auf die Straßen. Da haben wir noch nichts. Keine Staus und keine Blitzer, die uns gemeldet worden sind. Aber Sie können das gerne tun, kostenlos natürlich und jederzeit bin ich für Sie erreichbar. 03x800 und die 4 ist die Nummer. Gute Fahrt und einen wunderschönen Tag.
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0: Und wir reden gleich drüber, was Sie dieses Wochenende bei uns im Reiseexpress gewinnen können. Diesmal geht's da ein bisschen sportlicher als sonst zur Sache. Reden wir drüber nach Nickelback und jetzt nach Stereo Love.

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2: Im Eldos Resort steht so ein bisschen das Naturerlebnis und auch die Erholung im Mittelpunkt. Es gibt dort einen großen Spa-Bereich mit Familien- und Kinderangeboten, zahlreiche Spielmöglichkeiten, ein breites Outdoor-Angebot. Und das ist da schon ziemlich cool. Das Konzept setzt eben auf Familienfreundlichkeit, auf regionale Verbundenheit und naturnahen Urlaub. Und da kann man gerne mal vorbeischauen.
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Schönen Donnerstag mit uns. Ich hoffe, Sie haben gut geschlafen, denn laut einer Umfrage hat mehr als ein Drittel der Menschen in Deutschland regelmäßig Schlafprobleme. Die häufigste Ursache übrigens, das Wecker klingeln, wenn man zur Arbeit muss.

0: 2 nach 3:15. Nach dem Scheitern der deutschen Bewerbung für den UN-Sicherheitsrat wird über den Kurs in der Außenpolitik diskutiert und wir haben gleich alles Wichtige von hier aus Deutschland und der Welt in unsere Nachrichten um 10:10.
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14: Mit Oliver Heinze, guten Tag. Der Landkreis Elbe-Elster hat Medienberichte über eine angeblich fehlerhafte Finanzierung des Rettungsdienstes entschieden zurückgewiesen. Die Behauptung, sogenannte Fehleinsätze seien nicht ordnungsgemäß berücksichtigt oder Kosten verschleiert worden, entbehre jeder sachlichen Grundlage. Für die Verwaltung habe die schnelle und verlässliche Hilfe für Menschen in gesundheitlichen Notlagen oberste Priorität, unabhängig von der späteren Kostenübernahme. Das in Görlitz ansässige Deutsche Zentrum für Astrophysik, kurz DZA, kooperiert mit der europäischen Südsternwarte ESO. Eine entsprechende Vereinbarung wurde im Rahmen eines Technologieentwicklungsprogramms unterzeichnet, Knut-Michael Kunoth.
15: Ziel der Partnerschaft ist es, innovative Schlüsseltechnologien für Großteleskope voranzutreiben. Konkret wollen die Wissenschaftler gemeinsam an neuartigen Detektoren, Instrumenten und hochempfindlichen Radioempfängern forschen. Im Fokus stehen dabei zunächst hochentwickelte Bildsensoren für sichtbares Licht und Infrarotstrahlung. Das DZA profitiert dabei von der unmittelbaren Nähe zur Halbleiterindustrie und Wissenschaft in der Region Dresden.
14: Die Kreissportjugend hat in Wiednitz die erfolgreichsten jungen Athleten, Teams und Ehrenamtlichen des Jahres 2025 mit dem Sportkristall ausgezeichnet. Die Preise wurden teils von einer Fachjury übergeben, teils entschieden über 1500 Stimmen in einem öffentlichen Online-Voting. Neben den sportlichen Talenten erhielten auch 8 junge Helfer eine Auszeichnung für ihren ehrenamtlichen Einsatz. Im Anschluss an die feierliche Gala wurden direkt die Kreiskinder- und Jugendspiele 2026 eröffnet. Die Bundesregierung plant eine große Pflegereform und nun werden Inhalte des Entwurfs von Gesundheitsministerin Waken bekannt. Das ZDF berichtet, dass der Pflegebeitrag für kinderlose Menschen erhöht werden soll um 0,1 Prozentpunkt. Außerdem soll es schwieriger werden, in einen Pflegegrad eingestuft zu werden. Und auch Beschäftigte Minijobs sollen in Zukunft in die Pflegeversicherung einzahlen. Viele Menschen greifen zu Nahrungsergänzungsmitteln, obwohl sie diese oft gar nicht brauchen. Das hat Professor Dr. Tawab beim Fortbildungsprozess Pharmakon in Südtirol gesagt. Immer häufigere Werbeanzeigen suggerierten dem Menschen, unterversorgt zu sein. Und viele glaubten, dass Nahrungsergänzungsmittel wie ein Arzneimittel funktioniere. Professor Tawab ruft deswegen auch dazu auf, sich in der Apotheke beraten zu lassen.
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16: Einen wunderschönen Donnerstag. Momentan sieht es wirklich gar nicht so schlecht aus. Jede Menge Blau am Himmel, aber ein paar Wolken sind unterwegs und die können sich zwischendurch auch mal grau färben. Also es gibt eine kleinere Schauerwahrscheinlichkeit für den heutigen Tag. Die Temperaturen gehen auf 23 Grad rauf. Morgen bleibt es ähnlich wechselhaft, wird sogar noch ein Stückchen kühler. Auch da gibt es eine Schauer- und Gewitterwahrscheinlichkeit. Und das Wochenende, das wird wieder schön und die Temperaturen, die gehen dann auf 21, 22 Grad rauf. Und schauen wir noch auf die Straßen. Da haben wir jetzt nichts verstört, keine Staus und Blitzer, aber Sie vielleicht, das können Sie gerne melden. 03x800 und die 4 ist die Nummer. Gute Fahrt.
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0: Live und in Farbe an diesem Donnerstag für alle Supergirls im Land gibt's gleich die Hymne von Raymond dazu. Davor starten wir mit Lady Gaga in die nächste Hit-Halbe Stunde. Und ich freue mich, dass Sie dabei sind. Schönen Donnerstag. Hi, hi.

0: in 9:30. Willkommen an diesem Donnerstag, 4. Juni. Die Rede ist heute von einer besonders energiegeladenen Wettersituation. Sogar die Rede ist von Tornados. Wir klären gleich auf, kurz nach 11:30. Und wir machen gleich Sommer Sound unter anderem an von Dante Thomas, Miss California. Das und mehr in wenigen Augenblicken.
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1: Jede Menge Blau am Himmel, aber ein paar Wolken sind unterwegs und die können sich zwischendurch auch mal grau färben. Also es gibt eine kleinere Schauerwahrscheinlichkeit für den heutigen Tag. Die Temperaturen gehen auf 23 Grad rauf. Morgen bleibt's ähnlich wechselhaft, wird sogar noch ein Stückchen kühler. Auch da gibt's eine Schauer- und Gewitterwahrscheinlichkeit. Und das Wochenende, das wird wieder schön und die Temperaturen, die gehen dann auf 21, 22 Grad rauf. Und auf den Straßen haben wir jetzt eine Meldung, B97 Richtung Dresden zwischen Lausnitz und dem Abzweig nach Würschnitz hat es einen Unfall gegeben. Hier leider Vollsperrung aktuell und geblitzt wird in Bischofswerda auf der Bautzner Straße. Stadteinwärts auf der linken Seite steht ein VW Caddy.
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3: Und jetzt mit Dante Thomas und Ed Sheeran. Das sind die nächsten zwei bei uns.

0: Von Miss California zu Mr. Weather. Wir begrüßen außer der Reihe unseren Wetter-Wetterman Micha Klein. Einen wunderschönen guten Vormittag, lieber Micha.
1: Hallo Marcel.
0: Denn wir müssen über die aktuelle Wetterlage reden und über das, was uns da heute möglicherweise droht. Die Rede ist ja von Unwettern mit Hagel. Dann warnt der Deutsche Wetterdienst sogar in Teilen Deutschlands auch vor Tornados. Was ist denn da heute tatsächlich alles möglich?
1: Ja, eine ganze Menge, weil es einfach so ist, wir haben es noch mal einigermaßen warm. Wir bekommen bei uns hier im Freistaat ja Temperaturen um 24 Grad und vielleicht noch ein bisschen mehr noch mal zustande. Und gleichzeitig kommt aber die nächste Kaltfront auf uns zugezogen. Und das bedeutet immer, die kalte Luft schiebt sich unter die warme, drückt die in die Höhe, die ist feucht und dann können sich eben die Schauer und auch Gewitter bilden. Das Ganze passiert vom zeitlichen Ablauf her so, dass wir vielleicht bei uns hier ein bisschen Glück haben. Nämlich, dass gerade in der Zeit, wo die Sonne die meiste Kraft hat, mittags, nachmittags und das Ganze richtig anheizt, dass dann diese Gewitterlinie ja sich etwas weiter westlich von uns befindet. Gerade also so zum Beispiel Hessen, Sachsen-Anhalt, teilweise Thüringen werden wohl betroffen sein, wo es richtig heftig werden kann. Und dann schiebt sich das langsam zu uns weiter. Das heißt, im Laufe des Nachmittags könnte es bei uns die ersten Vorläufer geben, dass da schon mal einzelne Schauer, einzelne Gewitter sich entwickeln. Und dann die richtige Front später, so am Abend in die Nacht hinein, dann zu uns auch noch hereinrutscht. Hoffentlich dann aber schon abgeschwächter, weil dann eben die Sonne nicht mehr die Energie dafür liefert. Aber nichtsdestotrotz, alles in allem, sind auch bei uns kräftige Schauer und Gewitter möglich. Dabei kann es eben auch wie üblich die richtig heftigen Windstöße geben, vielleicht auch kurzzeitig irgendwo Hagel. Ich hoffe ein bisschen, dass wirklich das Heftigste sich eher westlich von uns austobt und nicht bei uns ankommt und damit dann eben auch die Tornadolinie, die da entstehen, oder die Tornados, die vereinzelt entstehen könnten, so muss man sagen, auch eher wahrscheinlicher im Westen Deutschlands unterwegs sind und hoffentlich nicht bei uns.
0: Okay, also insgesamt nicht ganz ohne heute. Und der Wind macht uns pollengeplagten Menschen ja gerade auch noch das Leben schwer. Ich glaube, Roggen und Gräser sind im Moment besonders fies unterwegs, oder?
1: Richtig, genau. Die sind generell das, was blüht, was in der Luft ist. Und das ist natürlich dann immer ein bisschen schwankend jetzt bei diesem Wetter. Jetzt, wenn es dann trocken war und auch sonnig warm, dann blüht natürlich alles richtig auf. Viele Pollen sind in der Luft, werden durch den Wind natürlich gut verbreitet. Ja, und wenn dann die Schauer und Gewitter kommen, dann werden die nochmal kurzzeitig aufgewirbelt. Auch teilweise das, was schon auf den Straßen lag, wird nochmal hochgewirbelt. Das ist dann auch insbesondere nochmal für Allergiker blöd, weil die dann auch teilweise die Pollen ein bisschen Dreck mit dran haben und ähnliches und dann nochmal mehr reizen können. Zum anderen ist aber so, dass die kräftigen Schauer natürlich auch erstmal wieder alles aus der Luft herauswaschen, sodass es danach dann wieder erstmal entspannter weitergeht. Aber am Samstag zum Beispiel haben wir wahrscheinlich wieder relativ ruhiges Wetter. Da blüht natürlich die Natur dann auch wieder richtig auf.
0: Alles klar, das wäre jetzt die letzte Frage zum Schluss mit der Bitte um eine kurze Antwort, wie es gerne auch mal im Heute-Journal heißt. Gibt es schon den vorsichtigen Trend Richtung Wochenende?
1: Ja, also insgesamt ruhiger, besser. Morgen zieht nochmal Regen und Schauer im Laufe des Tages immer wieder durch. Der Samstag dann trockener, am Sonntag wahrscheinlich wieder wechselhafter. Temperaturmäßig über 20 bis teilweise 24 Grad.
0: Und dann hoffen wir für heute erstmal das Beste. Dankeschön an unseren Wetterman Micha Klein. Dir einen schönen Tag und dann bis morgen früh bei André und die Morgenmädels.
1: Danke dir auch. Tschüss, Marcel.
0: Danke, tschüss.
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0: Eine Minute nach 11:45, gleich alles Wichtige von hier aus Deutschland und der Welt. Und dann startet die nächste halbe Stunde mit Ray und Where is my husband?
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18: Mit Oliver Heinze, guten Tag. Für die kleine Miriam aus Niesky ist ein passender Stammzellspender gefunden worden. Das hat uns die Familie mitgeteilt. Sie bedankt sich bei allen Spendern und Unterstützern. Miriam leidet an einem schweren angeborenen Immundefekt. Für sie ist eine Stammzelltransplantation die wichtigste Chance auf Heilung. Knut Michael Kunot.
19: In den vergangenen Monaten hatten zahlreiche Menschen an Typisierungsaktionen in der Oberlausitz teilgenommen und sich als potenzielle Spender registrieren lassen. Die große Solidarität habe nun zum Erfolg geführt. Für Miriam und ihre Familie bedeutet die Nachricht neue Hoffnung. Bis zur geplanten Transplantation stehen zwar noch weitere medizinische Schritte an, mit dem gefundenen Spender ist jedoch eine entscheidende Voraussetzung für die Behandlung erfüllt.
18: Das Deutsche Zentrum für Astrophysik in Görlitz hat eine engere Zusammenarbeit mit der europäischen Südsternwarte ESO vereinbart. Innovative Schlüsseltechnologien für zukünftige Großteleskope sollen vorangetrieben werden. Im Mittelpunkt stehen dabei zunächst hochentwickelte Bildsensoren, bei deren Entwicklung das Zentrum von der Nähe zur Dresdner Halbleiterindustrie profitiert. Die katholische Kirche feiert heute Fronleichnam. In 25 Orten im sorbischen Siedlungsgebiet der sächsischen Lausitz ist deshalb auch Feiertag. Der Tag wird mit Prozessionen und Gottesdiensten begangen. Fronleichnam, das Hochfest des Leibes und Blutes Christi, entstand im 13. Jahrhundert. In allen katholischen Pfarreien wird an diesem Tag oder dem darauffolgenden Sonntag in besonderer Weise der Gegenwart Jesu Christi im Sakrament der Eucharistie gedacht. Das Wort Fronleichnam stammt aus dem Mittelhochdeutschen und bedeutet Leib des Herrn. Nach dem Scheitern der deutschen Bewerbung für den UN-Sicherheitsrat wird über den Kurs in der Außenpolitik diskutiert. SPD-Außenpolitiker Achmetowitsch fordert, die Haltung gegenüber Israel zu überdenken. Permanente Völkerrechtsverletzungen müssten klar benannt werden. Parteikollegin Kanematori forderte die SPD-Spitzen auf, sich klar zu positionieren. Australische Laubenvögel in der Stadt dekorieren ihre Balzplätze mit menschlichem Müll und sammeln dabei deutlich mehr als ihre Artgenossen auf dem Land. Das zeigt eine Studie der University of Exeter. Besonders beliebt bei der Deko sind grüne Glassplitter und rote Drähte. Aber auch Handschellen und Arzneifläschchen landen in den Nestern.
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20: Einen wunderschönen Donnerstag. Ja, das Wetter ist ziemlich abwechslungsreich bei uns in der Lausitz, zumindest in den nächsten beiden Tagen. Die Höchstwerte liegen heute so bei 23 Grad. Es gibt eine kleinere Schauerwahrscheinlichkeit, aber die Sonne guckt auch immer mal raus und mal ist auch etwas mehr Blau am Himmel zu sehen. Morgen der Tag sieht ähnlich wechselhaft aus. Da gibt es auch eine kleinere Schauer- und Gewitterwahrscheinlichkeit. Bisschen kühler wird's, das Wochenende wird dann aber besser. Und auf den Straßen, da sieht's momentan noch sehr entspannt aus. Nur ein Unfall auf der B97 in Richtung Dresden zwischen Lausnitz und dem Abzweig nach Würschnitz. Leider Vollsperrung dort und geblitzt wird in Bischofswerda auf der Bautzner Straße einwärts.
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0: Live am Donnerstag. Dankeschön, Miri, für die aktuelle Wetter- und Straßenlage. Machen Sie bitte schön vorsichtig, damit nichts passiert. Wenn es irgendwas Wichtiges gibt, melden wir uns sofort und Ihnen wünschen wir jetzt eine ganz entspannte Mittagspause. Dazu gibt's eine leckere Hit-Halbestunde. Die startet jetzt mit Ray und Where is my husband? Um 6:12 Uhr, Mahlzeit und hi hi.
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0: mit Shakira. Geht's durch den Arbeitstag? Es ist 9:09. Und Habeck Kerkeling steht als nächster Bundespräsident im Gespräch. In einer Petition haben sich schon tausende Deutsche für Habe als deutsches Staatsoberhaupt ausgesprochen. Und Habeck Kerkeling hat auf Nachfrage nicht ausgeschlossen, dass er sich als Bundespräsident zur Wahl stellt. Das Schloss Bellevue sei nämlich eine schöne Immobilie. Ja, was macht man nicht alles, um in Berlin an eine halbwegs vernünftige Unterkunft zu kommen? Musikalisch machen wir gleich weiter, unter anderem mit Hall of Fame. Pink ist auch mit dabei und Sie hoffentlich auch.
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17: Einen wunderschönen Donnerstag. Ja, das Wetter ist ziemlich abwechslungsreich bei uns in der Lausitz, zumindest in den nächsten beiden Tagen. Die Höchstwerte liegen heute so bei 23 Grad. Es gibt eine kleinere Schauerwahrscheinlichkeit, aber die Sonne guckt auch immer mal raus und mal ist auch etwas mehr Blau am Himmel zu sehen. Morgen der Tag sieht ähnlich wechselhaft aus. Da gibt's auch eine kleinere Schauer- und Gewitterwahrscheinlichkeit. Bisschen kühler wird's, das Wochenende. Ende wird dann aber besser. Und auf den Straßen, da sieht es momentan noch sehr entspannt aus. Nur ein Unfall auf der B97 in Richtung Dresden zwischen Lausnitz und dem Abzweig nach Würschnitz. Leider Vollsperrung dort. Und geblitzt wird in Bischofswerda auf der Bautzner Straße einwärts.
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0: Und ich freue mich ganz sehr, dass Sie sich für uns entschieden haben. Einen schönen Donnerstag.

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1: Ein spannender Blick auf die Geschichte des Denkmalschutzes in Görlitz erwartet Sie am Abend um 18 Uhr im Schlesischen Museum Görlitz. Kunsthistoriker Andreas Bettnerick spricht über die Entwicklung der Denkmalpflege im 20. Jahrhundert und drückt dabei den Schönhof in den Mittelpunkt, eines der ältesten Renaissancegebäude nördlich der Alpen. Im anschließenden Gespräch mit Michael Vogel geht es um die Rettung und Bedeutung des historischen Gebäudes. Die Veranstaltung begleitet die Ausstellung Wir sind Schönhof. Der Eintritt kostet 3 Euro.
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0: ratzfatz wieder zurück auf die 1 geschafft in unseren Charts. Bibi Rexha und New Religion.
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0: Eine Minute nach 12:45. Jeder zweite Haushalt in Deutschland hat inzwischen Zugang zu einem Glasfaseranschluss. Das klingt doch gut und wir haben gleich alle Themen dieses Tages in unseren Nachrichten für Sie um 12:50.
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20: Mit Oliver Heinze, guten Tag. Der Landkreis Elbe-Elster hat Medienberichte über eine angeblich fehlerhafte Finanzierung des Rettungsdienstes entschieden zurückgewiesen. Die Behauptung, sogenannte Fehleinsätze seien nicht ordnungsgemäß berücksichtigt oder Kosten verschleiert worden, entbehre jeder sachlichen Grundlage. Für die Verwaltung habe die schnelle und verlässliche Hilfe für Menschen in gesundheitlichen Notlagen oberste Priorität, unabhängig von der späteren Kostenübernahme. Der geplante Radweg Neugersdorf-Seif-Hennersdorf ist vorerst gestoppt. Er wird nicht wie angekündigt in den Sommerferien beginnen. Wie die sächsische Staatsregierung auf eine Anfrage der Grünen-Abgeordneten Franziska Schubert mitteilte, fehlen im Infrastrukturministerium aufgrund der angespannten Haushaltslage die nötigen 3,8 Millionen Euro. Betroffen sind vor allem Schüler des Oberlandgymnasiums Seifenersdorf. Schubert kritisierte die Entscheidung scharf und forderte die Regierung auf, die Sicherheit der Kinder in der Oberlausitz zu priorisieren. In Spremberg ist heute der Grundstein für gleich zwei Projekte gelegt worden. Für den Neubau der berufsorientierenden Oberschule und für die Sanierung der Schwimmhalle. Knut Michael Kunoth.
16: Der Schulneubau wird neben dem denkmalgeschützten Klinkerbau errichtet. Es entstehen Fachräume, eine Mensa und eine Sporthalle sowie ein Atrium. Bauzeit rund 2 Jahre. Die Schwimmhalle am Puschkinplatz wird nicht nur saniert, sondern auch erweitert. Das Becken von 4 auf 5 Bahnen. Hinzu kommt ein neuer Eingangsbereich. Bauzeit ebenfalls 2 Jahre.
20: Es wird spürbare Einschnitte geben in der Pflegeversicherung. Nun werden erste Punkte des Reformvorschlags von Gesundheitsministerin Wagen bekannt. Für Heimbewohner sollen Zuschläge bei längerer Aufenthaltsdauer später einsetzen. Außerdem soll der Versicherungsbeitrag von Menschen ohne Kinder um 0,1% steigen. Auch bei Minijobs sollen Arbeitnehmer einen Pflegebeitrag leisten und bei der Einstufung in einen Pflegegrad soll es höhere Hürden geben. Am Strand der dänischen Insel Anholt wird heute der unter dem Namen Timmy bekannte Buckelwal öffentlich obduziert. Ein kleines Team von Tierärzten und Walexperten will versuchen, die Todesursache zu klären. Der Buckelwal war nach wochenlanger Strandung vor der deutschen Ostseeküste in die Nordsee geschleppt worden. Dort verendete Timmy dann.
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22: Viele Wolken über unserer Lausitz. Zwischendurch gibt es auch Wolkenlücken und es kann auch vereinzelt schauern oder auch gewittern. Temperaturen erreichen heute bis zu 23 Grad. In der Nacht noch auch ein paar Schauer bei 13 Grad. Morgen dann maximal noch 17 Grad. Zeitweise Schauer und Gewitter möglich. Es wird ab dem Wochenende wieder freundlicher und wärmer. Eine Unfallsperrung gibt's auf der B97 zwischen Lausnitz und dem Abzweig nach Würschnitz. Und ein liegengebliebenes Fahrzeug auf der B169 zwischen Schwarzheide und Hörlitz. Ein Blitzer in Bischofswerda auf der Bautzner Straße stadteinwärts. Und wenn Sie noch was sehen, Stau oder Blitzer, gerne melden. Unsere Nummer ist kostenlos, die 03x800 und die 4.
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0: Live und in Farbe an diesem Donnerstag. Gleich wird's ganz kurz still bei uns. In der nächsten halben Stunde mit Jupiter Jones direkt nach Artemis. Damit starten wir jetzt um 6:01 Uhr.
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0: Flo Rida am Donnerstag, 11:30. Mit überraschenden Neuigkeiten. Ein Dresdner Politikwissenschaftler warnt jetzt davor, dass das Kneipensterben in Deutschland die Demokratie gefährdet. Und ich muss zugeben, Schatz, ich muss nochmal los, die Demokratie retten. Ist echt eine geniale Ausrede, um in die Kneipe zu gehen. Probieren wir mal aus, oder? Und wir machen gleich weiter mit Max Giesinger. Die Reise gleich nach einem frischen Wetter- und Straßenupdate.
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13: Viele Wolken über unserer Lausitz, zwischendurch gibt es auch Wolkenlücken und es kann auch vereinzelt schauern oder auch gewittern. Temperaturen erreichen heute bis zu 23 Grad. In der Nacht noch auch ein paar Schauer bei 13 Grad, morgen dann maximal noch 17 Grad. Zeitweise Schauer und Gewitter möglich. Es wird ab dem Wochenende wieder freundlicher und wärmer. Eine Unfallsperrung gibt es auf der B97 zwischen Lausnitz und dem Abzweig nach Würschnitz. Und ein liegengebliebenes Fahrzeug auf der B169 zwischen Schwarzheide und Hörlitz. Ein Blitzer in Bischofswerda auf der Bautzner Straße stadteinwärts. Und wenn Sie noch was sehen, Stau oder Blitzer, gerne melden. Unsere Nummer ist kostenlos, die 03x800 und die 4.
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0: Und damit weiter durch den Donnerstag, jetzt mit Max Giesinger.

0: Hier ist Radio Lausitz am Donnerstagnachmittag. Heute sind auf Arbeit rund um Bautzen, Hoyerswerda und Kamenz einige neidisch auf ihre katholischen Kollegen, denn die haben heute Feiertag. Frohen Leichnam. Klasse, oder? Gesetzlicher Feiertag. Und du kannst trotzdem in Ruhe einkaufen im nächsten Ort, der keinen Feiertag hat. Frohen Leichnam ist übrigens das Hochfest des Leibes und Blutes Christi. Unter anderem sind Frohen Leichnamsprozessionen heute geplant.
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13.34, Achtung, Gefahrenmeldung vom Verkehrsdienst. A72, Chemnitz Richtung Leipzig, zwischen Röther und dem Abzweig Böhlen. Ein Unfall, Vorsicht dort, Gegenstände auf der Autobahn.

0: Hug Yourself.
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0: frische neue Musik bei uns von Kamrad. Aktuelle Single Hug Yourself an diesem Donnerstag. Laut einer neuen Umfrage hat da mehr als ein Drittel der Menschen in Deutschland regelmäßig Schlafprobleme. Und ich glaube, Roman, du gehörst auch dazu, oder?
1: Hallo Marci, ich gehöre auch dazu und ich habe ein profanes Mittel dagegen. Ich habe neben meinem Bett so ein Tablet stehen und schaue mir dann Serien an. Vom Bergdoktor und aktuell die Versicherungsdetektive von 2023 oder sowas. Und da kann ich dann wieder wunderbar einschlafen.
0: Sehr schön. Mich hat heute früh um 5 so ein komischer Vogel wach gemacht, der vor meinem Fenster krank gemacht hat.
1: Ich weiß nicht.
0: Sehr schön. Roman Knoblauch übernimmt, begleitet Sie weiter durch diesen Donnerstag. Ich bin Marcel Wenzke. Viel Spaß mit Roman. Tschüss und wir hören uns. Ja.

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8: Mit Luise Lippert, schönen guten Tag. Weil er sich vor seiner 20-jährigen Cousine entblößt und sich befriedigt haben soll, muss ein Mann 1.000 Euro Schmerzensgeld an die junge Frau zahlen. Das Amtsgericht Zittau verurteilte den Angeklagten außerdem zu einer 6-monatigen Freiheitsstrafe, die zur Bewährung ausgesetzt wurde. Außerdem muss der Mann 300 Stunden gemeinnützige Arbeit leisten und zum Sexualtherapeuten gehen. Der Angeklagte hatte die Tat nach der ausführlichen Aussage der Cousine gestanden, sagte uns ein Gerichtssprecher. Die Tat geschah 2024, damals war der Mann 30 Jahre alt. Der Landkreis Elbe-Elster wehrt sich entschieden gegen Medienberichte über eine angeblich fehlerhafte Finanzierung seines Rettungsdienstes. Die Behauptung, sogenannte Fehleinsätze seien nicht ordnungsgemäß berücksichtigt oder kostenverschleiert worden, entbehre jeder sachlichen Grundlage. Mehr von Knut Michael Kunert.
9: Laut Kreisverwaltung wurden alle Zahlen vollständig und nachvollziehbar in die Gebührenkalkulation einbezogen. Vorwürfe bezüglich mangelnder Transparenz weist die Behörde ebenfalls zurück, da Vertraulichkeitsvereinbarungen beim Austausch sensibler Daten absolut üblich seien. Für den Landkreis steht fest, dass die schnelle Hilfe für Menschen in Notlagen die oberste Priorität hat. Die Entscheidung über den Einsatz eines Rettungswagens dürfe daher niemals davon abhängen, wer letztlich die Kosten trägt.
8: Sachsens Wirtschaftsminister Dirk Panther macht sich für eine Verlängerung des Tankrabatts stark. Wenn die Regelung am Ende des Monats auslaufe, brauche es eine Anschlusslösung für Pendler und Unternehmen, sagt der SPD-Politiker. Panther sieht hier den Bund in der Pflicht. Die Spritpreise hätten Auswirkungen auf den gesamten Alltag und auch auf die Wettbewerbsfähigkeit der Wirtschaft in Sachsen. Deshalb brauche es einen breiteren Blick auf Mobilitäts- und Energiekosten. In der Pflegeversicherung muss dringend gespart werden und jetzt hat Gesundheitsministerin Wagen ihren Reformentwurf fertig. Kurz gefasst heißt es, Ausgaben runter und zusätzliche Einnahmen generieren. Für die Menschen in Deutschland gibt's dadurch spürbare Einschnitte. Demnach sollen die Zuzahlungen für die Versorgung in Pflegeheim langsamer ansteigen als bisher. Sparziel 2,6 Milliarden Euro. Kinderlose sollen ab dem kommenden Jahr 0,1% mehr Beitrag zahlen. Und außerdem geplant sind Einschränkungen bei der beitragsfreien Mitversicherung von Ehepartnern.
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10: Ja, teils noch schön sonnig bei uns in der Lausitz, aber in den nächsten Stunden machen sich die Wolken dann breiter. Topwerte um die 24 Grad. Am Abend und in der ersten Nachthälfte einige Schauer und einzelne kräftige Gewitter. Tiefstwerte liegen in der Nacht zwischen 14 und 10 Grad. Morgen der Freitag, mal Sonne, mal auch wolkiger, Schauer und Gewitter, auch da nicht ausgeschlossen, bis 23 Grad. Das Wochenende recht sonnig, wärmer und meist trocken. Voll gesperrt noch Unfall die B97 Hoyerswerda-Dresden zwischen Lausnitz und Abzweig nach Würschnitz und in Neukirch-Lausitz hier Unfall Bautzener Zittauer Straße Oberlandkreuzung. Blitzer an Bautzen, Schilleranlagen bei Tempo 30. Gute Fahrt.
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11: Kommen Sie oder kommen Sie nicht? Das ist hier die Frage. Die Rede ist von den Tornados, die uns versprochen oder angedroht wurden. Wir sprechen gleich mal mit einem, der sich darüber auskennen muss. Das ist unser Wetterwetterman Micha Klein. Bis dahin machen wir mal schmucke Tornado-Musik mit Lady Gaga, Paparazzi und jetzt unsere zauberhafte Leonie aus dem Bayerischen. Ich liebe sie so sehr. Simple Life, auf geht's.

0: Superstar Ed Sheeran und Castle on the Hill. Viele, die heute Morgen als erstes ihre Nachrichten auf dem Handy gelesen haben, werden über die Schlagzeilen mit Deutscher Wetterdienst warnt vor Tornados gestolpert sein. Unser Wettermann Micha Klein studiert immer die neuesten Wetterdaten. Tornados hier bei uns, wie wahrscheinlich wird denn das heute Nachmittag, lieber Micha?
1: Hallo Roman. Also das ist das ganz Gefährliche. Das wird sich aber hoffentlich auch ein bisschen westlich von uns dann auch schon weitestgehend austoben. Kommt dann aber auch am späteren Abend und in der Nacht über uns hinweggezogen. Das heißt, da sind dann auch nochmal kräftige Schauer, vielleicht auch noch Gewitter möglich. Insgesamt heute aber eben so, dass wenn dann Schauer und Gewitter da sind, es vielleicht auch mal Hagel geben kann. Tornados vermutlich eher weiter westlich, hoffentlich nicht bei uns, aber kräftiger Schauer, kräftiges Gewitter ist dann bei uns zwischendurch auch mal möglich.
0: Es kann auf alle Fälle nicht schaden, heute Nachmittag das Gartentrampolin festzumachen oder das Toupet etwas fester zu schrauben, falls es doch mal eine ordentliche Windböe geben sollte. Mehr von unserem Wetterman und von unserem Wetter dann wieder morgen früh bei André und die Morgenmädels.

0: Ja, Weiß und Glad You Came. Das ist Ihr Sommerradio gleich mit dem aktuellen Hit von Alex Warren und Forever Dream. So klingt der Sound für unsere wunderbare Lausitz. Gleich gibt's mehr davon.
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6: Ja, teils noch schön sonnig bei uns in der Lausitz, aber in den nächsten Stunden machen sich die Wolken dann breiter. Topwerte um die 24 Grad. Am Abend und in der ersten Nachthälfte einige Schauer und einzelne kräftige Gewitter. Tiefstwerte liegen in der Nacht zwischen 14 und 10 Grad. Morgen der Freitag, mal Sonne, mal auch wolkiger, Schauer und Gewitter, auch da nicht ausgeschlossen, bis 23 Grad. Das Wochenende recht sonnig, wärmer und meist trocken. Vollgesperrt nach Unfall die B97 Hoyerswerda-Dresden zwischen Lausnitz und Abzweig nach Würschnitz und in den Neukirch-Lausitz hier Unfall Bautzner Zittauer Straße Oberlandkreuzung. Blitzer in Bautzen, Schilleranlagen bei Tempo 30. Gute Fahrt.
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9: So ist es. Es geht in Richtung Feierabend. Und damit Sie sich nicht langweilen, gibt's von uns Musik. Jetzt geht der Aura for you.

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0: Wow, das ist deine neue Küche von Peachin Weißwasser? Mhm. Ich bin so neidisch.
1: Ja, seitdem macht das Kochen einfach wieder Spaß.
0: Glaube ich.
1: Die haben sich wirklich Zeit genommen und alles perfekt geplant. Och, und die Ausstellung. Unfassbar.
0: Oh, echt? 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
8: Mit Luise Lippert, schönen guten Tag. Ein Fußgänger ist in Lausnitz bei Königsbrück von einem LKW überfahren worden. Der 64-Jährige erlitt schwerste Verletzungen. Er wurde in eine Klinik geflogen. Der Mann sei plötzlich auf die B97 getreten. Der LKW-Fahrer habe nur noch gebremst, aber den Zusammenstoß nicht verhindern können, sagte uns Polizeisprecher Stefan Heiduck. Ermittlungen zur Unfallursache wurden aufgenommen. Die Polizei zog einen Gutachter zu Rate. Die B97 wurde vorübergehend gesperrt. Mehr zum Unfall lesen Sie bei uns in der Radio Lausitz App. Der Landkreis Elbe-Elster hat Medienberichte über eine angeblich fehlerhafte Finanzierung des Rettungsdienstes entschieden zurückgewiesen. Die Behauptung, sogenannte Fehleinsätze seien nicht ordnungsgemäß berücksichtigt oder Kosten verschleiert worden, entbehre jeder sachlichen Grundlage. Für die Verwaltung habe die schnelle und verlässliche Hilfe für Menschen in gesundheitlichen Notlagen oberste Priorität, unabhängig von der späteren Kostenübernahme. In Görlitz wird wieder ein Film gedreht. Girlywood bildet diesmal die Kulisse für einen historischen Stoff. Die Handlung spielt Ende des 19. Jahrhunderts. Gedreht wird im Juli und im August. Mehr von Knut Michael Kunert.
9: Die Vorbereitungen für den Film laufen schon seit Monaten. Das Team war auf Motivsuche und stimmte sich mit lokalen Partnern ab. Die Produzenten hätten sich bewusst für Görlitz entschieden, trotz attraktiver Alternativen im europäischen Ausland, so das Görlitzer Filmbüro. Es werte das als Beleg für das Vertrauen internationaler Produktionen in die Leistungsfähigkeit vor Ort. Für den Film werden hunderte Komparsen im Alter von 6 bis 80 Jahren gesucht. Mehr dazu in unserer App.
8: Die Menschen in Deutschland sind wieder weniger online. Das zeigt die neue Postbank Digitalstudie. Demnach verbringt jeder und jede im Schnitt 67 Stunden pro Woche im Netz, 5 Stunden weniger als im Vorjahr. Vor allem unter 40-Jährige reduzieren ihre Smartphone-Aktivitäten. Die Gründe? Mehr Zeit mit Freunden, weniger Ablenkung und auch gesundheitliche Auswirkungen. Seit über einer Woche wurde am Mount Everest ein Bergführer vermisst. Jetzt konnte er doch noch gerettet werden. Mehr weiß Stefan Schütz.
10: Der 57-Jährige war zuletzt auf etwa 7100 Metern Höhe gesehen worden. Heute haben ihn andere Bergführer nahe eines Eisbruchs lebend entdeckt. Der Mann wurde per Hubschrauber ausgeflogen und befindet sich in gutem Gesundheitszustand, heißt es.
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12: Überwiegend bedeckt, bewölkt bei uns nun in der Lausitz. Stellenweise kann schon mal regnen. Am Abend und in der ersten Nachthälfte einige Schauer und auch einzelne kräftige Gewitter. Tiefstwerte liegen in der Nacht zwischen 14 und 10 Grad. Morgen der Freitag, mal Sonne, mal aber auch wolkiger. Auch da Schauer und Gewitter nicht ausgeschlossen, bis 23 Grad wieder. Das Wochenende recht sonnig, sogar noch etwas wärmer und meist trocken. Vollgesperrt nach Unfall die B97, Hoyerswerda-Dresden, zwischen Lausnitz und Auzack nach Würschnitz. Und geblitzt wird in Bautzen Schilleranlagen bei Tempo 30. Und wenn Sie was entdecken, dann kostenlos anrufen 03x800 und die 4, gerne auch via WhatsApp. Nummer steht auf radiolausitz.de.
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4: Hier ist Ihr Sommerradio. Es geht in Richtung Wochenende, auch wenn wir heute erst Donnerstag haben. Freuen wir uns natürlich auf schönes Wetter und auf gute Musik. Und die gibt's jetzt schon gleich mit Eiffel 65 von Blue Dabadie. Und starten wollen wir diese musikalische Stunde mit Pink und Trustful.

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2: Ja, und wir haben ein spannendes Thema heute Nachmittag. Wir möchten heute über das Thema Generationengerechtigkeit sprechen. Was erwartet uns in der Zukunft und wie kann ich vorsorgen? Grit Fugmann ist bei uns im Studio zu Gast, Vorstandsvorsitzende der Sparkasse Oberlausitz Niederschlesien. Hallo, herzlich willkommen.
3: Hallo, vielen Dank, dass ich da sein darf.
2: Warum hat das Thema für Ihr Haus so eine besondere Relevanz?
3: Ich glaube, das Thema kann man von zwei Seiten betrachten. Zum einen denke ich natürlich an die knapp 200.000 gewerblichen und privaten Kunden, für die wir ja in gewissem Maße eine finanzielle Verantwortung tragen. Und hier geht es um verschiedene Lebensgeschichten, vom Existenzgründer über die junge Familie, die vielleicht gerade die ersten eigenen vier Wände bezieht, bis hin zu den Senioren, die ihren Lebensabend natürlich auch gut und gern genießen möchten. Und zum anderen natürlich auch unsere Mitarbeiter, weil auch in der Mitarbeiterschaft haben wir ein Generationenthema.
2: Wenn wir uns die Zahlen anschauen, ist die Situation ja schon ein bisschen tricky, kann man nicht anders sagen. Die Bevölkerungszahl in der Oberlausitz ist seit 1990 um mehr als ein Drittel geschrumpft. Das Durchschnittsalter liegt bei gut 50. Was heißt das für die Unternehmen hier? Wie können die vorsorgen und welche Rolle kann die Sparkasse dabei spielen?
3: Die Sparkasse kann dabei die Rolle spielen, dass wir aufklären. Dass wir aufklären darüber, was im Alter wirklich für Rentenlücken in der Versorgung entstehen und nicht nur die reine Rentenlücke, sondern natürlich auch das Thema Pflege. Unangenehmes Thema, niemand redet gern drüber, aber wir sehen ganz, ganz viele Fälle, wo wahnsinnig hohe Kosten auf die Familien jetzt auch zukommen, wenn jemand pflegebedürftig wird. Und vorsorgen kann man so zeitig wie möglich mit ganz, ganz kleinen Beträgen schon. Und ich glaube, wichtig ist, dass man sich mit dem Thema auseinandersetzt. Dabei helfen wir gern und bieten die entsprechenden Lösungen an.
2: Und genau dafür gibt es ein spannendes Angebot, und zwar am 30. Juni in der Windmühle Saffennersdorf und am 1. Juli in Görlitz.
3: Ein sehr, sehr spannendes Thema. Wir haben einen Top-Referenten gewinnen können, den Professor Dr. Raffelhüschen, den ich übrigens schon seit 2002 kenne, seit es das erste Altersvermögensgesetz in Deutschland gab. Also er hat damals schon gesagt, liebe Leute, ihr müsst hier was tun. Und er hat Recht behalten, natürlich. Und er wird uns an diesem Abend aufzeigen, welche Lücken da bestehen und was man dagegen tun kann.
2: Also sind wir sehr gespannt. Man kann sich für den Abend auch anmelden bei Ihnen online?
3: Man kann sich online bei uns über unsere Homepage dafür anmelden, ganz genau.
2: Dann herzlichen Dank erstmal für den Moment, Grit Fugmann. Wir plaudern dann später weiter. Gleich haben wir ihn aber erstmal in der Leitung, einen der wichtigsten Wirtschaftswissenschaftler Deutschlands, Professor Dr. Bernd Raffelhüschen. Also bleiben Sie dran.

0: Das ist der Sound für unsere wunderbare Lausitz, gleich mit dem aktuellen Hit von Loy, Red Eyes und Icona Pop. 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
2: Überwiegend bedeckt, bewölkt bei uns nun in der Lausitz. Stellenweise kann schon mal regnen. Am Abend und in der ersten Nachthälfte einige Schauer und auch einzelne kräftige Gewitter. Tiefstwerte liegen in der Nacht zwischen 14 und 10 Grad. Morgen der Freitag, mal Sonne, mal aber auch wolkiger. Auch da Schauer und Gewitter nicht ausgeschlossen, bis 23 Grad wieder. Das Wochenende recht sonnig, sogar noch etwas wärmer und meist trocken. Bei den Straßen keine großen Probleme, ein unterwegs eine gute Fahrt. Geblitzt wird in Görlitz, Friedersdorfer Straße und in Malschwitz auf der Bautzner Landstraße. Staus und Blitzer kostenlos melden, 03-mal-800 und die 4, gerne auch via WhatsApp, Nummer steht auf radiolausitz.de. Danke und kommen Sie gut an.
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1: Ein spannender Blick auf die Geschichte des Denkmalschutzes in Görlitz erwartet Sie am Abend um 18 Uhr im Schlesischen Museum Görlitz. Kunsthistoriker Andreas Bettnerick spricht über die Entwicklung der Denkmalpflege im 20. Jahrhundert und drückt dabei den Schönhof in den Mittelpunkt, eines der ältesten Renaissancegebäude nördlich der Alpen. Im anschließenden Gespräch mit Michael Vogel geht es um die Rettung und Bedeutung des historischen Gebäudes. Die Veranstaltung begleitet die Ausstellung Wir sind Schönhof. Der Eintritt kostet 3 Euro.
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2: Ja, und wir werfen heute Nachmittag mal einen Blick in die Zukunft. Wir haben schon einiges gehört und jetzt ist er bei uns in der Leitung, Professor Dr. Bernd Raffelhüschen, Wirtschaftswissenschaftler, Speaker, Autor und Glücksexperte. Hallo, schön, dass Sie Zeit für uns haben.
3: Guten Tag, Frau Hack. Ja, gerne.
2: Wenn man Sie nach dem Thema Generationengerechtigkeit fragt, dann sind Sie meist nicht wirklich zimperlich mit der Antwort. Wo stehen wir aktuell? Wie würden Sie das einordnen?
3: Naja, gut, was die Gerechtigkeit angeht, da zögere ich überhaupt nicht mit der Antwort, denn von Gerechtigkeit habe ich keine Ahnung. Gerechtigkeit ist ein Begriff, den man nicht definieren kann, der auch für alle anders ist und den wir in der Statistik und auch in der Wissenschaft eigentlich gar nicht benutzen, denn wir können ihn ja nicht messen. Und wenn wir kein Messkonzept haben, halten wir eigentlich die Klappe auf gut Deutsch und überlassen das den politischen Instanzen. Was wir allerdings machen können, ist, wir können Gleichheit messen oder ein mehr oder weniger an Gleichheit messen. Und das ist das, woran wir festmachen, was man politisch zu entscheiden hätte. Also Beispiel, wenn man anschaut, was die heutigen Rentner zum Beispiel als Erwerbstätige vor 30 oder 40 Jahren ihren Rentnern zugemutet haben, dann stellt man fest, dass die Rentner der 60er, 70er Jahre ca. 10 Jahre ihre Rente bezogen haben und dafür 45 Jahre arbeiten mussten. Und zwar in West wie in Ost, das war das Gleiche. Wenn man sich die Rentner von heute anschaut, dann sieht das Verhältnis anders aus. Die Rentner, die die heutigen Rentner finanziert haben, damals als sie erwerbstätig waren, mussten 4,5 Jahre arbeiten für ein Jahr Rentenbezugszeit. Die heutigen Rentner kriegen 20 Jahre ihre Rente und sie arbeiten dafür nicht mehr 45, sondern 40 Jahre im Durchschnitt. Das heißt, die arbeiten für ein Jahr Rentenbezugszeit nicht mehr 4,5, sondern 2 Jahre. So, ob das nun gerecht ist oder ungerecht, darüber kann der Statistiker Ihnen nichts sagen. Er kann Ihnen auf jeden Fall aber eins sagen, es ist nicht gleich. Das ist der Punkt. Wenn man Gleichheit als gerecht empfinden würde, dann würden wir sagen, ja, dann hätten wir eigentlich das so machen müssen wie die Skandinavier, nämlich das Rentenzugangsalter an die Lebenserwartung anzupassen.
2: Das ist ja bei uns im Land nicht ganz der Fall. Die Politik arbeitet da immer wieder und lässt sich immer wieder was Neues einfallen, hat immer wieder neue Ideen. Das Rentenpaket, mal kurz nachgefragt, so in Radiozeit beantwortet. Wie bewerten Sie das Rentenpaket?
3: Das ist eine glatte 6 auf gut Deutsch. Denn das Rentenpaket macht ja Folgendes. Da wird nichts am Rentenzugangsalter verändert. Das bleibt, wie es ist. Und damit bleibt die Ungleichheit so, wie sie ist. Und die ist nicht gerecht. Und das Rentenpaket hält das Rentenniveau fest. Das heißt, die Rentner kommen ungeschoren davon und die Beitragszahler der Zukunft haben es zu zahlen. Das heißt, man macht die Beitragszahler der Zukunft dafür verantwortlich, dass sie so wenige sind und so viele zu finanzieren haben, obwohl diese vielen, die Babyboomer, ja gerade diese wenigen Kinder in die Welt gesetzt haben. Also verursachergerecht. Also im Sinne der Verursachergerechtigkeit ist das auch nicht, denn das kann man nicht machen. Wir können nicht die Lasten auf die Schultern unserer Kinder legen, denn die sind einfach schlichtweg zu wenig. Und dafür, dass sie so wenig sind, können wir als Babyboomer sehr viel. Denn wir haben unterlassen, Kinder in die Welt zu setzen.
2: Klares Statement von Professor Dr. Bernd Raffelhüschen. Vielen Dank erstmal.
3: Gerne, bis bald.
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10: Mit Luise Lippert, schönen guten Tag. Ein Fußgänger ist in Lausnitz bei Königsbrück von einem LKW überfahren worden. Der 64-Jährige erlitt schwerste Verletzungen. Er wurde in eine Klinik geflogen. Der Mann sei plötzlich auf die B97 getreten. Der LKW-Fahrer habe nur noch gebremst, aber den Zusammenstoß nicht verhindern können, sagte uns Polizeisprecher Stefan Heiduck. Ermittlungen zur Unfallursache wurden aufgenommen. Die Polizei zog einen Gutachter zu Rate. Die B97 wurde vorübergehend gesperrt. Mehr zum Unfall lesen Sie bei uns in der Radio Lausitz App. Der Landkreis Elbe-Elster hat Medienberichte über eine angeblich fehlerhafte Finanzierung des Rettungsdienstes entschieden zurückgewiesen. Die Behauptung, sogenannte Fehleinsätze seien nicht ordnungsgemäß berücksichtigt oder Kosten verschleiert worden, entbehre jeder sachlichen Grundlage. Für die Verwaltung habe die schnelle und verlässliche Hilfe für Menschen in gesundheitlichen Notlagen oberste Priorität, unabhängig von der späteren Kostenübernahme. In Görlitz wird wieder ein Film gedreht. Girlywood bildet diesmal die Kulisse für einen historischen Stoff. Die Handlung spielt Ende des 19. Jahrhunderts. Gedreht wird im Juli und im August. Mehr von Knut Michael Kunert.
11: Die Vorbereitungen für den Film laufen schon seit Monaten. Das Team war auf Motivsuche und stimmte sich mit lokalen Partnern ab. Die Produzenten hätten sich bewusst für Görlitz entschieden, trotz attraktiver Alternativen im europäischen Ausland, so das Görlitzer Filmbüro. Es werte das als Beleg für das Vertrauen internationaler Produktionen in die Leistungsfähigkeit vor Ort. Für den Film werden hunderte Komparsen im Alter von 6 bis 80 Jahren gesucht. Mehr dazu in unserer App.
10: Die Menschen in Deutschland sind wieder weniger online. Das zeigt die neue Postbank Digitalstudie. Demnach verbringt jeder und jede im Schnitt 67 Stunden pro Woche im Netz, 5 Stunden weniger als im Vorjahr. Vor allem unter 40-Jährige reduzieren ihre Smartphone-Aktivitäten. Die Gründe? Mehr Zeit mit Freunden, weniger Ablenkung und auch gesundheitliche Auswirkungen. Seit über einer Woche wurde am Mount Everest ein Bergführer vermisst. Jetzt konnte er doch noch gerettet werden. Mehr weiß Stefan Schütz.
12: Der 57-Jährige war zuletzt auf etwa 7100 Metern Höhe gesehen worden. Heute haben ihn andere Bergführer nahe eines Eisbruchs lebend entdeckt. Der Mann wurde per Hubschrauber ausgeflogen und befindet sich in gutem Gesundheitszustand, heißt es.
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15: Überwiegend bedeckt, bewölkt bei uns nun in der Lausitz. Stellenweise kann schon mal regnen. Am Abend und in der ersten Nachthälfte einige Schauer und auch einzelne kräftige Gewitter. Tiefstwerte liegen in der Nacht zwischen 14 und 10 Grad. Morgen der Freitag, mal Sonne, mal aber auch wolkiger. Auch da Schauer und Gewitter nicht ausgeschlossen, bis 23 Grad wieder. Das Wochenende recht sonnig, sogar noch etwas wärmer und meist trocken. Von den Straßen keine großen Probleme, ein unterwegs eine gute Fahrt. Geblitzt wird in Görlitz, Friedersdorfer Straße und in Malschwitz auf der Bautzner Landstraße. Staus und Blitzer kostenlos melden, 03x800 und die 4, gerne auch via WhatsApp, Nummer steht auf radiolausitz.de. Danke und kommen Sie gut an.
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16: Wir bringen Sie gut durch den Nachmittag und gut in den Feierabend, gleich mit einem Kultsong aus den 80ern. Neu aufgemixt von David Guetta und Ava Max, Alpha Bills, Forever Young. Die Jungs um Marian Gold sind ja nach wie vor noch weltweit unterwegs. Und womit? Mit Recht.

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2: Ja, wir wünschen nochmal einen schönen Donnerstagnachmittag und wir haben heute die Zukunft im Fokus. Wie wird sich der demografische Wandel hier in der Region weiter auswirken und was können Unternehmen aktiv tun, um die Zukunft zu gestalten, Mitarbeiter langfristig zu binden und auch nachhaltig zu unterstützen? Melanie Juhn ist jetzt bei uns im Studio zu Gast von der Sparkassenversicherung Sachsen. Herzlich willkommen.
3: Hallo.
2: Sie begleiten Unternehmen bei der betrieblichen Altersvorsorge. Wie erleben Sie die Situation im Moment? Was sind die Herausforderungen?
3: Demografischer Wandel ist längst Realität. Erfahrene Mitarbeiter gehen, neue sind schwer zu finden. Die Frage ist nicht mehr, wie gewinne ich Mitarbeiter, sondern wie halte ich meine bisherigen langfristig. Wir spüren den demografischen Wandel sehr, sehr deutlich. Viele Belegschaften werden älter und gleichzeitig fehlen Fachkräfte. Das führt dazu, dass Unternehmen heute viel stärker darüber nachdenken müssen, wie sie Mitarbeiter langfristig binden und attraktiv bleiben. Die betriebliche Altersvorsorge ist dabei ein wichtiger Baustein, weil sie mehr Sicherheit schafft und echte Wertschätzung zeigt. Die Herausforderung liegt vor allem in der Komplexität. Viele wissen, dass sie handeln müssen, sind aber total unsicher, wie. Und genau da setzen wir an. Die größte unternehmerische Herausforderung der nächsten Jahre ist nicht Kapital, sondern der Mensch. Wer Mitarbeiter hat, muss sie halten. Wer Zukunft will, muss heute handeln.
2: Haben Sie da einen Rat für Unternehmer? Also gibt es konkrete Angebote?
3: Mein wichtigster Rat ist, anfangen. Das Thema nicht aufschieben. Viele Unternehmer empfinden betriebliche Altersversorgung als kompliziert. Das hören wir nahezu immer. Die BAV sei der Belegschaft bereits mehrfach angeboten worden. Wenige würden sie nutzen. Dabei gibt es heute sehr flexible, leicht nachvollziehbare und wirklich lohnende Lösungen für jeden. Wichtig ist, dass die Versorgung zur Belegschaft passt, also verständlich ist und einen echten Mehrwert bietet. Gerade Modelle mit cleveren Arbeitgeberzuschüssen werden sehr, sehr gut angenommen. Und ein Punkt, der mir besonders am Herzen liegt. Viele Unternehmer kümmern sich vorbildlich um ihre Mitarbeiter, vergessen aber sich selbst. Die eigene Absicherung sollte immer mitgedacht werden, denn sie ist die Basis für unternehmerische Stabilität. Wir bieten hier passgenaue, konkrete Unterstützung. Also im Grunde von der Analyse der aktuellen Situation über passende Lösungen für Mitarbeiter und Unternehmen.
2: Wenn ich das jetzt im Radio höre und denke, ach Mensch, mich so ein bisschen ertappt fühle, da müsste ich doch mal was tun. Wenn ich also ganz direkt Informationen und Hilfe möchte, wie kann ich Sie kontaktieren?
3: Der einfachste Weg ist tatsächlich über Ihre Sparkasse vor Ort. Die Kolleginnen und Kollegen kennen die Unternehmen in der Region sehr gut und sind immer erste Ansprechpartner. Von dort aus wird dann ganz unkompliziert der Kontakt zu uns als Spezialisten hergestellt. Gemeinsam schauen wir mit unserer langjährigen Erfahrung die Situation an, entwickeln Lösungen, die eben wirklich zum Unternehmen passen, also verständlich, sinnvoll und auch wirtschaftlich tragfähig sind. So bleibt der Weg kurz, persönlich und vor allem praxisnah.
2: Dann vielen Dank erstmal für den Moment, Melanie Juhn von der Sparkassenversicherung Sachsen. Mehr zum Thema gibt's gleich, also bleiben Sie dran.

0: 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Hier ist Radio Lausitz. Und gleich lassen wir ihn raus, den Mann, der zu Pfingsten ganz Dresden, ganz Sachsen, ganz Mitteldeutschland mit seinen 4 Auftritten, mit seinen 4 Konzerten verzaubert hat. Purple Disco Machine in the Dark.
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4: Schauen wir uns Gewitter jetzt und auch in den nächsten Stunden bei uns in der Lausitz. Ja, bis zur ersten Nachthälfte müssen wir damit rechnen. Die Nachttiefstwerte, die liegen um die 12 Grad. Auch morgen wechselhaft, mal sonnig, mal wolkig, mal auch da Schauer und Gewitter wieder bis zu 23 Grad. Das Wochenende zeigt sich recht sonnig, wärmer und überwiegend trocken. Von den Straßen keine großen Probleme, allen unterwegs eine gute Fahrt. Geblitzt wird in Görlitz, Friedersdorfer Straße und in Malschwitz auf der Bautzner Landstraße. Staus und Blitzer kostenlos melden, 03-mal-800 und die 4, gerne auch via WhatsApp. Nummer steht auf radiolausitz.de. Danke und kommen Sie gut an.
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5: Schön, dass wir Sie durch den Nachmittag begleiten dürfen.

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1: Es gibt gute Nachrichten aus Niesky. Für die kleine Miriam ist ein passender Stammzellenspender gefunden worden. Das hat uns die Freundin der Familie, Annette Siebald, mitgeteilt.
2: Für die Familie war es natürlich mehr als überwältigend. Und auch für uns als nahe Freunde, es sind Tränen gerollt. Tränen der Erleichterung und der Hoffnung.
1: Die erst im Februar geborene Miriam leidet an einem schweren kombinierten Immundefekt. Die seltene Erkrankung schwächt das Immunsystem so stark, dass selbst gewöhnliche Infektionen lebensbedrohlich werden können. Eine Stammzellentransplantation gilt als ihre wichtigste Chance auf Heilung. Wie geht es nun weiter?
2: Es wird jetzt so weitergehen, dass die Miriam die Chemotherapie machen muss, um auf die Stammzellspende vorbereitet zu werden, und dann folgt die Transplantation.
1: Die Familie bedankt sich bei allen, die die Suche unterstützt, sich registriert oder die Aktion begleitet haben. Jede Typisierung kann Leben retten. Aus Niesky, Matthias Zilch.
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2: Ja, und wir wünschen Ihnen einen schönen Donnerstagnachmittag. Vielleicht haben Sie schon Feierabend und wir haben ein spannendes Thema heute Nachmittag. Was erwartet uns in der Zukunft und wie können wir vorsorgen? Grit Fugmann ist nochmal bei uns im Studio, Vorstandsvorsitzende der Sparkasse Oberlausitz Niederschlesien. Ist schön hier so bei uns im Radio, so muckelig?
3: Das ist mal was ganz anderes, wollte ich schon immer mal machen. Sehr schön hier.
2: Schön, dass Sie da sind.
3: Und ich bin sehr gut empfangen worden.
2: Sehr gut. Was können Privatpersonen, wir kommen jetzt gleich mal zum Thema, was können Privatpersonen, aber auch Unternehmen aus Ihrer Sicht tun, um gut für die Zukunft gewappnet zu sein? Welche Angebote gibt es?
3: Privatpersonen sollten eins tun. Sie sollten frühzeitig anfangen vorzusorgen. Dann kann man auch mit kleinen Beträgen schon beginnen, etwas für das Alter zu tun. Vorsorge, also der ganz, ganz entscheidende Baustein. Und im Zusammenspiel mit den Unternehmen ist es natürlich ganz wichtig, mit dem Arbeitgeber auch mal über die betriebliche Altersversorgung zu sprechen. Da gibt es sehr, sehr viele Angebote, die Arbeitgeber ihren Arbeitnehmern unterbreiten. Und auch hier haben wir ganz, ganz viele Lösungen, ganz, ganz viele Produkte, die man da abschließen kann und mit denen man etwas fürs Alter tun kann. Also jeder Euro, den man heute zurücklegt, der wird einem im Alter zugutekommen. Das ist definitiv so.
2: Und man merkt das auch wirklich. Also Sie haben das Thema Generationengerechtigkeit zur Chefsache erklärt. Warum liegt Ihnen das so am Herzen?
3: Ja, weil es ein immenses Thema ist. Ich beschäftige mich schon sehr lange mit diesem Thema. Und zwar habe ich ja in meiner Ausbildung im Prinzip schon beigebracht bekommen, wie sich dieser Demografiebaum in Deutschland entwickeln wird. Mir war damals schon klar, wenn ich mal in Rente gehe, gibt es einfach zu wenige Beitragszahler, die dann für meine Rente aufkommen. Von daher habe ich selber ganz, ganz früh angefangen und werde davon sicherlich im Alter auch profitieren können. Und umso wichtiger ist mir das, das an andere Menschen, an Kundinnen, an Kunden, aber auch an unsere Mitarbeiter weiterzugeben.
2: Und da stellen Sie auch richtig was auf die Beine. Sie organisieren viel für Kundinnen und Kunden. Lassen Sie uns in dem Sinne jetzt nochmal auf die Veranstaltung Ende Juni, Anfang Juli hinweisen. Da kann man nämlich ganz entspannt ins Gespräch kommen und es gibt einen spannenden Vortrag.
3: Es gibt einen spannenden Vortrag von Professor Dr. Bernd Raffelhüschen, den ich im Jahr 2000 schon kennenlernen durfte, als das Altersvermögensgesetz in Kraft getreten ist und der uns damals schon gesagt hat, liebe Leute, mit erhobenem Zeigefinger, tut etwas, sorgt vor, und er hat natürlich recht behalten, das ist ganz klar, und er wird uns dort an diesem Abend begleiten, einen ganz, ganz spannenden Impulsvortrag halten, ergänzt durch eine Mitarbeiterin unserer Sparkassenversicherung Sachsen, die Melanie Jüen, die dann mit dazukommen wird und die dieses Thema auch schon viele, viele Jahre begleitet. Und wir sind uns auch einig, dass dieses Thema auch gerade für Frauen von immenser Bedeutung ist.
2: Dann melden Sie sich gerne an für diesen Vortrag, für die Termine. Wir sagen jetzt erstmal herzlichen Dank, Grit Fugmann, für Ihren Besuch. Wir haben heute übrigens vor der Sendung auch noch einen Podcast aufgenommen. Der ist ein bisschen länger als unser Radio-Talk, weil hier im Radio haben wir ja immer nicht so viel Zeit. Den gibt es auf der Seite der Sparkasse Oberlausitz Niederschlesien auch gerne zum Nachhören. Und da gehen wir noch ein bisschen tiefer ins Thema rein. Ne?
3: Genau so machen wir das. Dann wir laden Sie herzlich ein dazu.
2: Herzlichen Dank für den Besuch.
3: Danke.
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11: Mit Luise Lippert, schönen guten Tag. In Spremberg ist heute der Grundstein für die Sanierung und Erweiterung der Schwimmhalle gelegt worden. Das große Becken wird um eine Bahn erweitert, Nichtschwimmerbecken und Sauna werden vergrößert. Die Kosten von rund 17 Millionen Euro übernimmt die Stadt. Keine Fördermittel, Bürgermeisterin Christine Antier?
12: Nun, Strukturwandelmittel hätten wir beantragen können, wenn wir ein Areal neu erschlossen hätten, konzeptionell neu genutzt hätten. Das wäre auf dem Schomberg möglich gewesen. Aber ich will da gar nicht rumhadern, dass uns das nicht gelungen ist. Wichtig ist, dass die Schwimmhalle jetzt gebaut wird. Und da sollte sich jeder davor hüten, diese Diskussion nochmal aufzumachen. Das hat genug Schaden in Spremberg angerichtet. Das hat so viel an Vertrauen kaputt gemacht, dass man da einfach nicht in der Lage war, sich im politischen Raum auf eine Variante zu einigen. Deshalb sollten alle zufrieden sein, dass wir heute hier den Grundstein legen und nächstes Jahr im Herbst hoffentlich ins Wasser springen.
11: Heute wurde auch der Grundstein für den Neubau der berufsorientierenden Oberschule in Spremberg gelegt. Ein Fußgänger ist in Lausnitz bei Königsbrück von einem LKW überfahren worden. Der 64-Jährige erlitt dabei schwerste Verletzungen. Er wurde in eine Klinik geflogen. Der Mann sei plötzlich auf die B97 getreten. Der LKW-Fahrer habe nur noch gebremst, aber den Zusammenstoß nicht verhindern können, sagte uns ein Polizeisprecher. Ermittlungen zur Unfallursache wurden aufgenommen. Die Polizei zog einen Gutachter zu Rate. Die B97 wurde vorübergehend gesperrt. In Görlitz wird wieder ein Film gedreht. Girlywood bildet diesmal die Kulisse für einen historischen Stoff. Die Handlung spielt Ende des 19. Jahrhunderts. Gedreht wird im Juli und im August und dafür werden hunderte Komparsen im Alter von 6 bis 80 Jahren gesucht. Sie sollten optisch in die Zeit passen, so die Agentur Filmgesichter. Männer dürfen nicht größer als 1,88 sein. Tabu sind gefärbte Haare, Undercuts und künstliche Wimpern sowie Solariumbräune, künstliche Nägel, sichtbare Tattoos oder Piercings. Komparsen werden an 1 bis 5 Drehtagen eingesetzt. Pro Tag gibt es 140 Euro plus Zuschläge. Abgelehnten Asylbewerbern dürfen grundlegende Leistungen wie Kleidung oder Haushaltsprodukte nicht automatisch gestrichen werden. Das hat der Europäische Gerichtshof entschieden. Die Leistungskürzungen in Deutschland verstoßen demnach gegen EU-Recht. Bald gibt's allerdings neue Regeln, die in so einem Fall Leistungseinschränkungen erlauben.
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14: Schauen wir uns Gewitter jetzt und auch in den nächsten Stunden bei uns in der Lausitz. Ja, bis zur ersten Nachthälfte müssen wir damit rechnen. Die Nachttiefstwerte, die liegen um die 12 Grad. Auch morgen wechselhaft, mal sonnig, mal wolkig, mal auch da Schauer und Gewitter wieder bis zu 23 Grad. Das Wochenende zeigt sich recht sonnig, wärmer und überwiegend trocken. Von den Straßen keine großen Probleme, ein unterwegs eine gute Fahrt. Geblitzt wird in Görlitz, Friedersdorfer Straße und in Malschwitz auf der Bautzner Landstraße. Staus und Blitzer kostenlos melden 03x800 und die 4. Gerne auch via WhatsApp. Nummer steht auf radiolausitz.de. Danke und kommen Sie gut an.
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16: Na, da sind wir doch dem Feierabend schon wieder ein ganzes Stück näher gekommen. Gleich gibt's eine Künstlerin, da war ich in den 90ern unglaublich in ihre Stimme verliebt. Sophie B. Hawkins, Right Beside You, hören wir gleich nach Whitney Houston und Callum Scott. I Wanna Dance With Somebody.

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2: Ja, und er ist eine Koryphäe in den Bereichen Sozial- und Steuerpolitik. Er ist Mr. Glücksatlas und er ist jetzt bei uns in der Leitung, Professor Dr. Bernd Raffelhüschen. Hallo, herzlich willkommen nochmal.
3: Guten Tag.
2: Wie glücklich sind wir denn und wo leben die glücklichsten Deutschen? Können Sie das sagen?
3: Nun, das können wir schon sagen, wobei Glück ist eigentlich nicht, was wir messen, denn Glück ist etwas sehr Zufälliges. Also Sie haben das Glück, bei Rot über die Straße zu gehen und nicht überfahren zu werden. Das ist ein Zufallsprinzip. Oder Sie haben das Glück, im Lotto Ihre Millionen zu gewinnen. Auch das ist ein Zufallsprinzip, statistisch leicht zu messen. Zufriedenheit ist ein subjektives Empfinden. Und das messen wir, indem wir die Leute einfach fragen. Auf der Skala von 0 bis 10, also 10 ist happy und 0 ist Frust, wo befindet der Mensch sich? Und dann versuchen wir, aus den Lebensumständen der Menschen herauszufiltern, warum diese Menschen so zufrieden sind, wie sie angeben. Das heißt, die Kausalität ist das, was wir wirklich erforschen in der Wissenschaft, der Grund für Zufriedenheit oder die Gründe. Und da gibt es natürlich einige.
2: Und wie glücklich sind wir? Können Sie das nochmal ausführen?
3: Nun, Deutschland im Durchschnitt ist auf einer Skala von 0 bis 10 auf einem hohen Niveau, 7,1 knapp. Das ist mit das höchste Niveau, was wir jemals gemessen haben in diesem Land. Und tatsächlich sprechen die objektiven Lebensumstände auch dafür, dass wir uns so in etwa einschätzen sollten. Wir sind, was die Gesundheitsversorgung angeht, gut bestellt. Wir tun was für unsere Gesundheit im Durchschnitt. Wir sind, was die entsprechenden Gemeinschaftsstrukturen angeht, gut bestellt. Wir haben oft intakte Familien immer noch. Wir haben wirklich intakte Bekannten- und Freundschaftskreise. Wir haben intakte ehrenamtliche Tätigkeiten. Also alles, was mit Gemeinschaft zu tun hat, mit Gesundheit zu tun hat, steht. Und auch da haben wir natürlich nicht immer die gleiche Verteilung über die Landsmannschaften, aber wir haben im Grunde genommen eigentlich bei all diesen Dingen, die zufrieden machen, sowohl in Deutschland Ost wie auch in Deutschland West, keine schlechte Stellung.
2: Gefühlt ist das manchmal vielleicht ein bisschen anders. Vielleicht sind auch die nackten Zahlen einfach hier bei uns in der Oberlausitz nicht ganz so sexy. Die demografische Entwicklung stellt uns vor große Herausforderungen. Was raten Sie jungen Gründern?
3: Nun, das ist ganz klar. Den Kopf in den Sand zu stecken, wäre das Dümmste, was man machen kann. Und auch die Oberlausitz hat vernünftige Strukturen. Man kann was tun. Man kann Arbeitsplätze schaffen. Man kann was unternehmen. Und das ist das Wichtige, was den jungen Menschen klar sein muss. Sie sind für ihre Zukunft verantwortlich. Sie sind die, die wirklich innovativ Neues entwickeln müssen im Wettbewerb mit der Welt. Und wenn wir das tun und wenn wir da unsere jungen Menschen hinbekommen, dann werden wir es auch schaffen, unsere wirtschaftliche Stärke, und die ist wirklich stark, diese wirtschaftliche Stärke eben halt zu bewahren. Und dann wird auch die Abwanderung aus der Lausitz weniger sein. Dann würden auch wieder noch bessere Strukturen da sein. Und eins ist auch klar, Deutschland Ost ist aus diesem Jammertal der, sagen wir mal, Übergangszeit schon längst raus. Die ostdeutschen Bundesländer sind nicht wirklich immer nur hinten, sondern sie schwimmen eigentlich in der Mitte Deutschlands.
2: Sie kommen am 30. Juni und am 1. Juli zu uns in die Oberlausitz zu einem Vortrag. Waren Sie schon mal hier in der Region? Gibt es etwas, was Sie sich unbedingt anschauen wollen?
3: Nun, ich werde mich auf jeden Fall dort rumtreiben, so wie ich das früher getan habe. Ich war ein gutes Jahr in Dresden und kenne insofern also die ganze Region ein bisschen. Und dieses Rumfahren macht mir am meisten Spaß. Und einfach zu staunen, davor zu stehen, was für Kulturgüter in dieser Landschaft überall wachsen.
2: Dann herzlichen Dank erstmal für den Moment, Professor Dr. Raffelhüschen. An dieser Stelle nochmal der Hinweis. Wir haben heute vor der Sendung noch einen Podcast aufgenommen. Da können wir auch ein bisschen mehr ins Detail gehen. Im Radio haben wir immer so wenig Zeit. Und den Podcast, den gibt's auf der Seite der Sparkasse Oberlausitz-Niederschlesien. Gerne zum Nachhören. Klicken Sie einfach mal rein. Und Professor Raffelhüschen, vielen Dank nochmal.
3: Gerne und bis bald.

0: Das ist der Sound für unsere wunderbare Lausitz. Um kurz nach 5:30 gibt's wie immer das Neueste vom Sport mit unserem Jens Umbreit und musikalisch Vanessa Carlton mit A Thousand Miles und Klangkarussell mit dem Sonnentanz, auf dass das Wochenendwetter richtig schön wird und wir nach der Sonne tanzen können.
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17: Schauen wir uns Gewitter jetzt und auch in den nächsten Stunden bei uns in der Lausitz. Ja, bis zur ersten Nachthälfte müssen wir damit rechnen. Die Nachttiefstwerte, die liegen um die 12 Grad. Auch morgen wechselhaft, mal sonnig, mal wolkig, mal auch da Schauer und Gewitter wieder bis zu 23 Grad.

0: Das Wochenende zeigt sich recht sonnig, wärmer und überwiegend trocken. Von den Straßen keine großen Probleme, ein unterwegs eine gute Fahrt. Geblitzt wird in Görlitz, Friedersdorfer Straße und in Malschwitz auf der Bautzner Landstraße. Staus und Blitzer kostenlos melden 03x800 und die 4. Gerne auch via WhatsApp. Die Nummer steht auf radiolausitz.de. Danke und kommen Sie gut an.
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3: Ich wünsche Ihnen einen fantastischen Nachmittag mit uns.

0: Das ist der Sound für unsere wunderbare Lausitz mit dem Nummer 1 Hit von Mark Amber, Belong Together. Gleich fragt A Delta Will, ist da jemand? Und wir sagen, ja, Jens Umbreit mit dem Sport jetzt.
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2: Der Deutsche Fußballbund treibt offenbar eine Bewerbung für die Weltmeisterschaft 2038 oder 2042 voran. Wie die Bild berichtet, hat DFB-Präsident Bernd Neuendorf erste Überlegungen dazu bereits im DFL-Präsidium vorgestellt. Vorgesehen sind demnach 14 Austragungsorte, darunter Berlin, Leipzig, Hamburg, München und Dortmund. Eine offizielle Bewerbung gibt es noch nicht, aber es laufen bereits Gespräche über die notwendigen Voraussetzungen und die Unterstützung durch die Politik. Die nächste WM beginnt in einer Woche erst einmal in Nordamerika. Am Samstag steigt die WM-Generalprobe der deutschen Nationalmannschaft gegen die USA. Ein Hoffnungsträger im deutschen Aufgebot ist Kai Havertz. Der ist nach seinem Champions-League-Finale mit dem FC Arsenal inzwischen zum DFB-Team gestoßen, soll am Samstag in Chicago auch spielen. Der Playboy hat ihn übrigens nach Kapitän Joshua Kimmich zum zweitattraktivsten Spieler der Nationalelf gekürt.
3: Ich lege so ein bisschen Wert auf meinen Haarschnitt eigentlich. Ich habe da einen Friseur, dem ich sehr, sehr gut vertraue. Ansonsten erstmal danke da an den Playboy. Aber macht nicht viel. Frisur sitzt eigentlich relativ häufig, aber mehr muss ich da nicht groß machen.
2: Bei Bayer Leverkusen ist die Trainersuche beendet. Der Spanier Carles Martinez ist neuer Chefcoach der Werkself. Er beerbt den Dänen Kasper Lübnend. Der 42-Jährige war zuletzt Trainer des französischen Erstligisten Toulouse und gilt als Verfechter eines offensiven, ballbesitzorientierten Spielstils.
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2: Ja, Generationengerechtigkeit, das ist das Schlagwort heute Nachmittag. Die große Herausforderung für Unternehmer, das ist unser Thema. Am 30. Juni in der Windmühle Seifennersdorf und am 1. Juli in Görlitz wird es dazu von der Sparkasse Oberlausitz-Niederschlesien auch jeweils eine Veranstaltung geben. Neben Volkswirtschaftler Professor Dr. Bernd Raffelhüschen wird auch Melanie Ewen von der Sparkassenversicherung Sachsen mit dabei sein. Und Melanie Ewen ist jetzt auch nochmal bei uns im Studio. Was erwartet die Gäste an diesem Abend?
3: Nun, die Gäste erwartet ein sehr, sehr spannender und praxisnaher Abend. Mit Professor Dr. Raffelhüschen bekommen wir zunächst einen fundierten Blick auf die großen Zusammenhänge. Also wie sich der demografische Wandel konkret auf unser Rentensystem und die Generationengerechtigkeit auswirkt. Und wir schlagen dann die Brücke in die Praxis. Was bedeutet denn das ganz konkret hier in der Region für mich als Unternehmen oder als Unternehmer? Welche Möglichkeiten gibt es, Mitarbeiter zu binden und gleichzeitig verantwortungsvoll für die Zukunft vorzusorgen? Sowohl für die Belegschaft als auch für die Unternehmer selbst, die ihre eigene Absicherung oft aus dem Blick verlieren.
2: Wie würden Sie das einschätzen? Ist jetzt der richtige Zeitpunkt für Vorsorge?
3: Ganz klarer Fall. Warten kostet Zeit. Und Zeit ist der größte Hebel in der Vorsorge. Starten Sie einfach. Und vergessen Sie sich selbst nicht. Ihre eigene Absicherung ist die Basis Ihres Unternehmens. Vorsorge lebt von dem Faktor Zeit. Und je früher man beginnt, desto besser lassen sich auch kleinere Beträge wirkungsvoll einsetzen. Wer heute handelt, stärkt nicht nur seine Mitarbeiter, sondern auch seine eigene unternehmerische Zukunft.
2: Welche Möglichkeiten zur Beratung bieten Sie an?
3: Nun, es ist so, dass wir die Sparkasse vor Ort haben. Dort haben Sie Ihre Ansprechpartner, die Sie kennen und Ihre Situation verstehen. Gemeinsam holen wir dann die Spezialisten mit an den Tisch und entwickeln Lösungen, die wirklich zu Ihnen passen. Im Grunde ist das dann pragmatisch, verständlich und für Sie wirtschaftlich nachvollziehbar. Die Beratung bleibt dabei tatsächlich flexibel, ob bei Ihnen im Unternehmen, in der Sparkasse oder auch gern digital. Das Wichtigste, Sie bekommen keine Standardlösung, sondern ein Konzept, das zu Ihrer Region, Ihrem Betrieb und Ihren Mitarbeitern passt.
2: Dann herzlichen Dank für den Moment, Melanie Ewen von der Sparkassenversicherung Sachsen. Ja, und an Sie nochmal die Einladung, wenn Sie bei der Veranstaltung dabei sein wollen. Anmelden können Sie sich ganz easy auf der Seite der Sparkasse Oberlausitz-Niederschlesien.

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18: Mit Luise Lippert, schönen guten Tag. Die berufsorientierende Schule in Spremberg bekommt einen Neubau. Heute wurde der Grundstein gelegt. Projektmanager Tobias Balzer.
19: Hier entsteht eine vierzügige Schule. Hier ist eine Zweifeld-Sporthalle mit integriert. Viele Fachkabinette, so um die 20 Klassenräume. Im Mai 28 ist geplant, das Gebäude fertigzustellen. Zum Schuljahresbeginn 28/29 ist dann die Schule voll in Nutzung.
18: Der Schulneubau wird neben dem denkmalgeschützten Klinkerbau errichtet. Auch für die Sanierung und Erweiterung der Spremberger Schwimmhalle wurde heute der Grundstein gelegt. Mehr zu den beiden Bauvorhaben finden Sie bei uns in der App. Das UNESCO-Projekt Geopark Moskauer Faltenbogen wird weiter gefördert. Staatskanzleichefin Katrin Schneider übergab heute im Neiße-Malxetal einen Scheck in Höhe von 1,5 Millionen Euro. Damit kann das Tourismus- und Kulturzentrum Alte Ziegelei ausgebaut werden. Mehr von Knut Michael Kunert.
3: Freude auch beim Ziegeleibahnverein. Er hat fast 720.000 Euro erhalten. Damit kann ein Lokschuppen mit Gastronomie errichtet werden. In Spremberg übergab die Staatskanzleichefin einen Scheck von rund 750.000 Euro für den Aufbau des Trinkwasserverbundsystems Lausitz. Damit wird der Umbau der Leitung zwischen dem Wasserwerk Spremberg und dem Wasserknoten Schwarze Pumpe gefördert.
18: In Görlitz ist ein Schuhdieb gestellt worden. Kurz nach der Tat wurde der 41-jährige Pole gefasst. In seinem Auto hatte er 12 Paar Schuhe im Wert von fast 1.900 Euro. Die soll er während der Arbeitszeit gestohlen haben. Die Schuhe wurden sichergestellt und die Ermittlungen aufgenommen. Bei einem Unfall mit einer Lufthansa-Maschine am Frankfurter Flughafen sind mehrere Mitarbeiter der Fluglinie verletzt worden. Lufthansa teilte mit, dass bei einem 787-9 Dreamliner plötzlich das Bugfahrwerk einklappte und die Spitze der Maschine auf den Boden knallte. Das Flugzeug befand sich in Parkposition. Es waren zu diesem Zeitpunkt keine Passagiere an Bord. Die Ursache muss jetzt untersucht werden, so ein Lufthansa-Sprecher. Der Ausbau von schnellem Internet kommt voran. Jeder zweite Haushalt in Deutschland hat nach Angaben des Bundesdigitalministeriums inzwischen Zugang zu einem Glasfaseranschluss. Das klingt erstmal gut, allerdings brauchen die Anschlüsse auch Nutzer und da hakt's noch. Obwohl die Kabel vor der Tür liegen, unterschreibt nur etwa jeder vierte Haushalt einen Glasfaservertrag für die Branche.
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21: Auch am Abend und in der Nacht überwiegend wolkig und das vereinzelt mit kräftigen Regenschauern, auch Gewitter nicht ausgeschlossen. Ja, die Nachttiefstwerte liegen um die 12 Grad. Morgen dann mal Sonne, mal Wolken und Schauer und Gewitter auch wieder mit dabei bis 23 Grad. Das Wochenende zeigt sich recht sonnig und überwiegend trocken. Von den Straßen keine großen Probleme, ein unterwegs eine gute Fahrt. Geblitzt wird in Görlitz auf der Landesgrundstraße und in Bernsdorf, da stehen sie auf der Hoyerswerder Straße. Wenn Sie was entdecken, dann kostenlos anrufen 03x800 und die 4. Gerne auch via WhatsApp. Die Nummer steht auf radiolausitz.de.
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22: Gleich zweimal war heute Grund zum Anstoßen in Spremberg. Für zwei Bauprojekte wurde der Grundstein gelegt. Es handelt sich dabei um Millioneninvestitionen. Was da in Spremberg heranwächst, die ganze Geschichte dazu gibt's gleich von unserem Reporter Peter Asment.

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1: Bauboom in Spremberg. Gleich zweimal an einem Tag konnte der Grundstein für wichtige Prestigeobjekte der Stadt gelegt werden. Beste Lernbedingungen soll es in dem Neubau der berufsorientierenden Oberschule, dem Bildungscampus, geben, berichtet Tobias Balzer, Projektmanager der Stadt Spremberg.
2: Hier entsteht eine vierzügige Schule. Hier ist eine Zweifeld-Sporthalle mit integriert. Viele Fachkabinette, so um die 20 Klassenräume. Zum Schuljahresbeginn 28/29 ist dann die Schule voll in Nutzung.
1: Für mehr Lebensqualität und sportliche Betätigung soll die komplett sanierte Schwimmhalle in Spremberg sorgen. Bürgermeisterin Christine Herntier weiß Einzelheiten.
3: Wir machen hier eine grundhafte Sanierung unserer Bestandsschwimmhalle. Die hatte 4 Bahnen, Nichtschwimmerbecken, Kleinkinderbecken. Zukünftig werden das 5,5 Bahnen sein. Ein großer Wunsch unserer Wassersportler. Auch das Nichtschwimmerbecken wird vergrößert, die Sauna wird vergrößert.
1: Beide Bauprojekte schlagen mit ca. 40 Millionen Euro zu Buche. Aus Spremberg, Peter Aswendt.
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11: Auch am Abend und in der Nacht überwiegend wolkig und das vereinzelt mit kräftigen Regenschauern, auch Gewitter nicht ausgeschlossen. Ja, die Nachttiefstwerte liegen um die 12 Grad. Morgen dann mal Sonne, mal Wolken und Schauer und Gewitter auch wieder mit dabei bis 23 Grad. Das Wochenende zeigt sich recht sonnig und überwiegend trocken. Von den Straßen keine großen Probleme, einen unterwegs eine gute Fahrt. Geblitzt wird in Görlitz auf der Landesgrundstraße und in Bernsdorf, da stehen sie auf der Hoyerswerda Straße. Wenn Sie was entdecken, dann kostenlos anrufen 03x800 und die 4. Gerne auch via WhatsApp. Die Nummer steht auf radiolausitz.de.
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13: Wunderschönen guten Abend, jetzt mit Justin Wellington und Aiko Aiko.
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0: wissen Sie was? Ich habe jetzt Feierabend, wünsche Ihnen noch ganz viel Spaß hier bei uns im Programm. Morgen geht's ins Wochenende. Ich bin Roman Knoblauch. Bis dahin, Servus.
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10: Mit Luise Lippert. Die berufsorientierende Schule in Spremberg bekommt einen Neubau. Heute wurde der Grundstein gelegt. Projektmanager Tobias Balzer.
11: Hier entsteht eine vierzügige Schule. Hier ist eine Zweifeld-Sporthalle mit integriert. Viele Fachkabinette, so um die 20 Klassenräume. Im Mai 28 ist geplant, das Gebäude fertigzustellen. Zum Schuljahresbeginn 28/29 ist dann die Schule voll in Nutzung.
10: Der Schulneubau wird neben dem denkmalgeschützten Klinkerbau errichtet. Auch für die Sanierung und Erweiterung der Spremberger Schwimmhalle wurde heute der Grundstein gelegt. Mehr zu den beiden Bauvorhaben finden Sie bei uns in der App. Das UNESCO-Projekt Geopark Muskauer Faltenbogen wird weiter gefördert. Staatskanzleichefin Katrin Schneider übergab heute im Neiße-Malxetal einen Scheck in Höhe von 1,5 Millionen Euro. Damit kann das Tourismus- und Kulturzentrum Alte Ziegelei ausgebaut werden. Mehr von Knut Michael Kunert.
12: Freude auch beim Ziegeleibahnverein. Er hat fast 720.000 Euro erhalten. Damit kann ein Lokschuppen mit Gastronomie errichtet werden. In Spremberg übergab die Staatskanzleichefin einen Scheck von rund 750.000 Euro für den Aufbau des Trinkwasserverbundsystems Lausitz. Damit wird der Umbau der Leitung zwischen dem Wasserwerk Spremberg und dem Wasserknoten Schwarze Pumpe gefördert.
10: In Görlitz ist ein Schuhdieb gestellt worden. Kurz nach der Tat wurde der 41-jährige Pole gefasst. In seinem Auto hatte er 12 Paar Schuhe im Wert von fast 1.900 Euro. Die soll er während der Arbeitszeit gestohlen haben. Die Schuhe wurden sichergestellt und die Ermittlungen aufgenommen. Bei einem Unfall mit einer Lufthansa-Maschine am Frankfurter Flughafen sind mehrere Mitarbeiter der Fluglinie verletzt worden. Lufthansa teilte mit, dass bei einem 787-9 Dreamliner plötzlich das Bugfahrwerk einklappte und die Spitze der Maschine auf den Boden knallte. Das Flugzeug befand sich in Parkposition. Es waren zu diesem Zeitpunkt keine Passagiere an Bord. Die Ursache muss jetzt untersucht werden, so ein Lufthansa-Sprecher. Der Ausbau von schnellem Internet kommt voran. Jeder zweite Haushalt in Deutschland hat nach Angaben des Bundesdigitalministeriums inzwischen Zugang zu einem Glasfaseranschluss. Das klingt erstmal gut, allerdings brauchen die Anschlüsse auch Nutzer und da hakt's noch. Obwohl die Kabel vor der Tür liegen, unterschreibt nur etwa jeder vierte Haushalt einen Glasfaservertrag für die Branche.
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14: Ja, der Abend und die Nacht meist wolkig und regnerisch, am Abend doch einzelne Gewitter. Nachttiefstwerte liegen zwischen 14 und 8 Grad. Morgen wechselhaft mit Sonne, Wolken, Schauern und Gewittern, am meisten Sonne in Westsachsen, 17 bis 22 Grad. Das Wochenende oft sonnig, nur noch ganz vereinzelt Schauer, Samstag bis 25 und am Sonntag bis 21 Grad. Guten Abend auf die Straßen. Keine Störungsmeldungen, aber Blitzer A38 zwischen Leipzig Südost und Leipzig Süd und B173 von Krumbach Richtung Kesselsdorf.
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6: Ja, der Abend und die Nacht meist wolkig und regnerisch, am Abend doch einzelne Gewitter. Nachttiefstwerte liegen zwischen 14 und 8 Grad. Morgen wechselhaft mit Sonne, Wolken, Schauern und Gewittern, am meisten Sonne in Westsachsen, 17 bis 22 Grad. Das Wochenende oft sonnig, nur noch ganz vereinzelt Schauer, Samstag bis 25 und am Sonntag bis 21 Grad.

0: 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Guten Abend auf die Straßen. Keine Störungsmeldungen, aber Blitzer A38 zwischen Leipzig Südost und Leipzig Süd und B173 von Krumbach Richtung Kesselsdorf.
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1: BB Rexha, New Religion.
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6: Mit Luise Lippert, schönen guten Abend. Die berufsorientierende Schule in Spremberg bekommt einen Neubau. Heute wurde der Grundstein gelegt. Projektmanager Tobias Balzer.
7: Hier entsteht eine vierzügige Schule. Hier ist eine Zweifeld-Sporthalle mit integriert. Viele Fachkabinette, so um die 20 Klassenräume. Im Mai 28 ist geplant, das Gebäude fertigzustellen. Zum Schuljahresbeginn 28/29 ist dann die Schule voll in Nutzung.
6: Der Schulneubau wird neben dem denkmalgeschützten Klinkerbau errichtet. Auch für die Sanierung und Erweiterung der Spremberger Schwimmhalle wurde heute der Grundstein gelegt. Ein Fußgänger ist in Lausnitz bei Königsbrück von einem LKW überfahren worden. Der 64-Jährige erlitt schwerste Verletzungen. Er wurde in eine Klinik geflogen. Der Mann sei plötzlich auf die B97 getreten. Der LKW-Fahrer habe nur noch gebremst, aber den Zusammenstoß nicht verhindern können, sagte uns Polizeisprecher Stefan Heiduck. Die Ermittlungen zur Unfallursache wurden aufgenommen. Die Polizei zog einen Gutachter zu Rate. In Görlitz wird wieder ein Film gedreht. Girlywood bildet diesmal die Kulisse für einen historischen Stoff. Die Handlung spielt Ende des 19. Jahrhunderts. Gedreht wird im Juli und im August und dafür werden hunderte Komparsen im Alter von 6 bis 80 Jahren gesucht. Sie sollten optisch in die Zeit passen, so die Agentur Filmgesichter. Männer dürfen nicht größer als 1,88 Meter sein. Tabu sind gefärbte Haare, Undercuts und künstliche Wimpern sowie Solarium, Bräune, sichtbare Tattoos und Piercings.
5: Und jetzt weitere Nachrichten aus Deutschland und der Welt.
8: Ich bin Stefan Schütz. Laut gemeinsamen Recherchen von ARD und Süddeutscher Zeitung steckt die Bundeswehr in einem massiven Reparaturstau. Grundlage ist ein interner Bericht des wichtigsten Reparaturdienstleisters der Bundeswehr. Demnach fehlen an vielen Stellen Ersatzteile und im Mai soll nur etwa die Hälfte der Schützenpanzer Marder, der Boxer Radpanzer und der Panzerhaubitze 2000 einsatzbereit gewesen sein. Dazu kommen unklare Zuständigkeiten. Der Ausbau von schnellem Internet kommt voran. Jeder zweite Haushalt in Deutschland hat nach Angaben des Bundesdigitalministeriums inzwischen Zugang zu einem Glasfaseranschluss. Thomas Brock berichtet.
9: Das klingt erst einmal gut. Allerdings brauchen die Anschlüsse auch Nutzer. Und da hakt es noch, obwohl die Kabel vor der Tür liegen, unterschreibt nur etwa jeder vierte Haushalt einen Glasfaservertrag. Für die Branche ein Problem, denn es wird zwar viel und teuer gebaut, die Einnahmen sind aber gering. Unter anderem sollen die Anbieter mehr Rechte bekommen, um die Glasfaseranschlüsse bis in die Wohnungen zu verlegen.
8: Bundesinnenminister Dobrindt hält an den Grenzkontrollen fest. Beim EU-Innenministertreffen in Luxemburg sagte der CSU-Politiker, die Maßnahmen der letzten Monate seien wirkungsvoll gewesen und müssten weitergehen. Die EU-Kommission hatte unter anderem Deutschland aufgefordert, die Kontrollen zu beenden. Sie verweist auf den neuen Asylpakt, der nächste Woche in Kraft tritt. Er sieht ein neues Einreisesystem vor und Abschiebungen in Drittländer. Fußball-Bundesligist Leverkusen bekommt einen neuen Trainer. Wie der Verein bestätigt hat, ist die Trennung von Kasper Hjulmand fix. Der Däne war seit September Coach in Leverkusen und hatte in der letzten Saison mit Platz 6 die Champions League-Ränge verpasst. Carlos Martinez Novell aus Spanien soll es besser machen. Er war zuletzt beim FC Toulouse tätig.
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0: Ja, der Abend und die Nacht meist wolkig und regnerisch, am Abend doch einzelne Gewitter. Nachttiefstwerte liegen zwischen 14 und 8 Grad. Morgen wechselhaft mit Sonne, Wolken, Schauern und Gewittern, am meisten Sonne in Westsachsen, 17 bis 22 Grad. Das Wochenende oft sonnig, nur noch ganz vereinzelt Schauer, Samstag bis 25 und am Sonntag bis 21 Grad. Guten Abend auf die Straßen. Keine Störungsmeldungen, aber Blitzer A38 zwischen Leipzig Südost und Leipzig Süd und B173 von Krumbach Richtung Kesselsdorf.
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5: Ja, der Abend und die Nacht meist wolkig und regnerisch, am Abend doch einzelne Gewitter. Nachttiefstwerte liegen zwischen 14 und 8 Grad.

0: Morgen wechselhaft mit Sonne, Wolken, Schauern und Gewittern. Am meisten Sonne in Westsachsen, 17 bis 22 Grad. Das Wochenende oft sonnig, nur noch ganz vereinzelt Schauer. Samstag bis 25 und am Sonntag bis 21 Grad. Guten Abend auf die Straßen. Keine Störungsmeldungen, aber Blitzer A38 zwischen Leipzig-Südost und Leipzig-Süd und B173 von Krumbach Richtung Kesselsdorf.
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1: Zum 275. Kirchweihjubiläum der Dresdner Katholischen Kathedrale startet heute ein außergewöhnliches Projekt. 5 Tage und 4 Nächte lang wird die Bibel von vorn bis hinten vorgelesen, und zwar von 275 verschiedenen Menschen. Das Jubiläum wird natürlich das ganze Jahr über gefeiert, aber der Bibellesemarathon ist besonders und wurde auch ganz bewusst ins Leben gerufen, um zu zeigen:
2: Dieser Raum, der ist nicht nur ein Raum aus Steinen, sondern der ist ein Raum aus Menschen oder gefüllt mit Menschen, mit ihren Sehnsüchten, mit ihren Ängsten, mit ihren Freuden, mit ihren Hoffnungen. Und das, was uns als Christen ausmacht, das ist am Ende das Wort Gottes, die Bibel. Und wir haben gedacht, Mensch, das wäre doch was, wenn wir die Bibel einmal von vorne bis hinten an diesem Ort zu diesem Jubiläum lesen.
1: Zu Samuel Kim Schwope vom Bistum Dresden-Meißen. Ja, und genauso passiert es nun ab heute. Das Projekt soll vor allem zeigen, wie lebendig der Glaube in der Hofkirche nach wie vor ist und wie verbindend die Heilige Schrift wirkt. Das Projekt ist außergewöhnlich, anders und vor allem ökumenisch. Jeder ist willkommen, der sich eine Zeit lang auf eine der Kirchenbänke setzen will, um dem Wort Gottes, gesprochen von vielen Stimmen und auch in unterschiedlichen Sprachen, zu lauschen.
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8: Mit Luise Lippert, schönen guten Abend. In Spremberg ist heute der Grundstein für die Sanierung und Erweiterung der Schwimmhalle gelegt worden. Das große Becken wird um eine Bahn erweitert, Nichtschwimmerbecken und Sauna werden vergrößert. Die Kosten von rund 17 Millionen Euro übernimmt die Stadt. Keine Fördermittel, Bürgermeisterin Christine Antier.
9: Strukturwandelmittel hätten wir beantragen können, wenn wir ein Areal neu erschlossen hätten, konzeptionell neu genutzt hätten. Das wäre auf dem Schomberg möglich gewesen. Aber ich will da gar nicht rumhadern, dass uns das nicht gelungen ist. Wichtig ist, dass die Schwimmhalle jetzt gebaut wird. Und da sollte sich jeder davor hüten, diese Diskussion nochmal aufzumachen. Das hat genug Schaden in Spremberg angerichtet. Das hat so viel an Vertrauen kaputt gemacht, dass man da einfach nicht in der Lage war, sich im politischen Raum auf eine Variante zu einigen. Deshalb sollten alle zufrieden sein, dass wir heute hier den Grundstein legen und nächstes Jahr im Herbst hoffentlich ins Wasser springen.
8: Das in Görlitz ansässige Deutsche Zentrum für Astrophysik, kurz DZA, kooperiert mit der europäischen Südsternwarte ESO. Eine entsprechende Vereinbarung wurde im Rahmen eines Technologieentwicklungsprogramms unterzeichnet. Mehr weiß Knut-Michael Kunert.
10: Ziel der Partnerschaft ist es, innovative Schlüsseltechnologien für Großteleskope voranzutreiben. Konkret wollen die Wissenschaftler gemeinsam an neuartigen Detektoren, Instrumenten und hochempfindlichen Radioempfängern forschen. Im Fokus stehen dabei zunächst hochentwickelte Bildsensoren für sichtbares Licht und Infrarotstrahlung.
7: Und jetzt weitere Nachrichten aus Deutschland und der Welt.
11: Ich bin Stefan Schütz. Nach dem Vorfall mit einem Dreamliner am Frankfurter Flughafen sind mehrere Mitarbeiter von Lufthansa und Partnerfirmen ins Krankenhaus gekommen. Sie waren an Bord, als das Bugfahrwerk der Boeing 787-9 unerwartet zusammenklappte, Ursula Winkler berichtet.
12: Der Flieger stand gerade in einer Parkposition und wurde vorbereitet für einen Langstreckenflug nach Los Angeles. Die Fluggastbrücke lag schon an den Türen an, gleich sollten die Passagiere boarden, aber urplötzlich lag das Flugzeug auf der Nase. Das Bugfahrwerk war einfach eingeklappt. Einige verletzte Bodenmitarbeiter und Crewmitglieder, die schon an Bord waren, wurden sofort medizinisch versorgt. Der Dreamliner gehört zu den modernsten Langstreckenjets der Lufthansa-Flotte.
11: Eine Woche vor der Fußball-WM-Eröffnung im Aztekenstadion brodelt es in Mexiko-Stadt. Streikende Lehrer blockieren Straßen und warnen, der Ball werde nicht rollen, wenn sich an den sozialen Missständen nichts ändert. Rund um die Stadien in Mexiko-Stadt, Monterrey und Guadalajara sind weitere Demos geplant. Mexiko trägt als Mitgastgeber 13 der 104 WM-Spiele aus. Die Eröffnungsfeier steigt am 11. Juni im Aztekenstadion. Im Prozess um den Anschlag auf den Magdeburger Weihnachtsmarkt hat die Staatsanwaltschaft eine lebenslange Haftstrafe für den Angeklagten gefordert. Bei dem Anschlag im Dezember 2024 hat der Mann 6 Menschen getötet und mehr als 300 weitere verletzt. Während des Plädoyers hat der Angeklagte die Verhandlung mehrfach mit lautstarken Zwischenrufen unterbrochen. Der Richter hat ihn daraufhin das Mikro abgestellt. Die polnische Tennisspielerin Maja Chwalinska hat ihren sensationellen Erfolgslauf bei den French Open fortgesetzt. Die 24-Jährige gewann gegen die Russin Diana Schneider im Halbfinale in 2 Sätzen und erreichte als zweite Qualifikantin überhaupt ein Grand-Slam-Finale. Dort wartet am Samstag die Russin Mira Andreeva. Sie gewann gegen die Ukrainerin Marta Kostschuk ebenfalls in 2 Sätzen.
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15: Ja, der Abend und die Nacht meist wolkig und regnerisch, am Abend doch einzelne Gewitter. Nachttiefstwerte liegen zwischen 14 und 8 Grad. Morgen wechselhaft mit Sonne, Wolken, Schauern und Gewittern, am meisten Sonne in Westsachsen, 17 bis 22 Grad. Das Wochenende oft sonnig, nur noch ganz vereinzelt Schauer, Samstag bis 25 und am Sonntag bis 21 Grad. Guten Abend auf die Straßen. Vorsicht, wichtige Meldung von der A4 Chemnitz Dresden. In beiden Richtungen Höhe Dresden-Wildermann sind Rehe in den Anschlussstellen.
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0: Jennifer Lopez und David Guetta. Save Me Tonight.
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2: Ja, der Abend und die Nacht meist wolkig und regnerisch, am Abend doch einzelne Gewitter. Nachttiefstwerte liegen zwischen 14 und 8 Grad. Morgen wechselhaft mit Sonne, Wolken, Schauern und Gewittern, am meisten Sonne in Westsachsen, 17 bis 22 Grad. Das Wochenende oft sonnig, nur noch ganz vereinzelt Schauer, Samstag bis 25 und am Sonntag bis 21 Grad. Guten Abend auf die Straßen. Vorsicht, wichtige Meldung von der A4 Chemnitz Dresden. In beiden Richtungen Höhe Dresden-Bildermann sind Rehe in den Anschlussstellen.
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6: Mit Luise Lippert, schönen guten Abend. Die berufsorientierende Schule in Spremberg bekommt einen Neubau. Heute wurde der Grundstein gelegt. Projektmanager Tobias Balzer.
7: Hier entsteht eine vierzügige Schule. Hier ist eine Zweifeld-Sporthalle mit integriert. Viele Fachkabinette, so um die 20 Klassenräume. Im Mai 28 ist geplant, das Gebäude fertigzustellen. Zum Schuljahresbeginn 28/29 ist dann die Schule voll in Nutzung.
6: Der Schulneubau wird neben dem denkmalgeschützten Klinkerbau errichtet. Auch für die Sanierung und Erweiterung der Spremberger Schwimmhalle wurde heute der Grundstein gelegt. Ein Fußgänger ist in Lausnitz bei Königsbrück von einem LKW überfahren worden. Der 64-Jährige erlitt schwerste Verletzungen. Er wurde in eine Klinik geflogen. Der Mann sei plötzlich auf die B97 getreten. Der LKW-Fahrer habe nur noch gebremst, aber den Zusammenstoß nicht verhindern können, sagte uns Polizeisprecher Stefan Heiduck. Die Ermittlungen zur Unfallursache wurden aufgenommen. Die Polizei zog einen Gutachter zu Rate. In Görlitz wird wieder ein Film gedreht. Girlywood bildet diesmal die Kulisse für einen historischen Stoff. Die Handlung spielt Ende des 19. Jahrhunderts. Gedreht wird im Juli und im August und dafür werden hunderte Komparsen im Alter von 6 bis 80 Jahren gesucht. Sie sollten optisch in die Zeit passen, so die Agentur Filmgesichter. Männer dürfen nicht größer als 1,88 Meter sein. Tabu sind gefärbte Haare, Undercuts und künstliche Wimpern sowie Solarium, Bräune, sichtbare Tattoos und Piercings.
5: Und jetzt weitere Nachrichten aus Deutschland und der Welt.
8: Ich bin Moritz Einzel. Laut gemeinsamen Recherchen von ARD und Süddeutscher Zeitung steckt die Bundeswehr in einem massiven Reparaturstau. Grundlage ist ein interner Bericht des wichtigsten Reparaturdienstleisters der Bundeswehr. Demnach fehlen an vielen Stellen Ersatzteile und im Mai soll nur etwa die Hälfte der Schützenpanzer Marder, der Boxer Radpanzer und der Panzerhaubitze 2000 einsatzbereit gewesen sein. Dazu kommen unklare Zuständigkeiten. Leistungen wie Kleidung und Haushaltsprodukte dürfen auch Asylbewerbern, für die ein anderes EU-Land zuständig ist, nicht gestrichen werden. Das urteilte der Europäische Gerichtshof. Dieter Ebeling berichtet.
9: Es ging um einen Afghanen, dem der Landkreis Schweinfurt einige Leistungen gestrichen hatte, weil dieser eigentlich in Rumänien hätte Asyl beantragen müssen. Andererseits wird dieses alte Recht in wenigen Tagen von neuem EU-Recht abgelöst. Und das erlaubt sogar die vollständige Streichung von Sozialleistungen, wenn dafür eigentlich ein anderer Staat zahlen müsste.
8: Die Menschen hierzulande sind wieder weniger online. Das zeigt die Postbank Digitalstudie. Demnach verbringt jede und jeder im Schnitt 67 Stunden pro Woche im Netz, 5 Stunden weniger als im Vorjahr. Vor allem unter 40-Jährige reduzieren ihre Smartphone-Aktivitäten. Die häufigsten Gründe: mehr Zeit mit Freunden, weniger Ablenkung und auch gesundheitliche Auswirkungen spielen bei vielen eine Rolle. Die Basketballer des FC Bayern München nehmen Kurs auf die Meisterschaft in der Bundesliga. Das Team gewann das dritte Halbfinale auswärts gegen die Telekom Baskets Bonn mit 77-57 und zieht mit 3:0 Siegen zum dritten Mal in Folge in die Endspielserie ein. Auch im Finale sind die Münchner eindeutiger Favorit. Es geht entweder gegen die Bamberg Baskets oder Alba Berlin.
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11: Ja, der Abend und die Nacht meist wolkig und regnerisch, am Abend doch einzelne Gewitter. Nachttiefstwerte liegen zwischen 14 und 8 Grad. Morgen wechselhaft mit Sonne, Wolken, Schauern und Gewittern, am meisten Sonne in Westsachsen, 17 bis 22 Grad. Das Wochenende oft sonnig, nur noch ganz vereinzelt Schauer, Samstag bis 25 und am Sonntag bis 21 Grad. Guten Abend auf die Straßen und Vorsicht. Zum einen sind Rehe auf der A4 Chemnitz Dresden und zur Nahtstelle Dresden wilder Mann. Obacht in beiden Richtungen. Genauso Rehe A9 Berlin-Nürnberg zwischen Schkeulitzer Kreuz und Leipzig-West in beiden Richtungen. Und Reifenteile A14 Dresden Richtung Leipzig zwischen Nossen-Ost und Nossen-Nord. Allen unterwegs gute Fahrt.
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1: Die Nacht meist wolkig und auch nass bei Tiefstwerten zwischen 14 und 8 Grad. Morgen der Freitag wechselhaft Sonne, Wolken, Schauer und Gewitter, am meisten Sonne in Westsachsen. Die Topwerte zwischen 17 und 22 Grad. Das Wochenende zeigt sich oft sonnig, nur noch ganz vereinzelt Schauer. Samstag bis 25, am Sonntag bis 21 Grad.
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3: Mit Luise Lippert, schönen guten Abend. In Spremberg ist heute der Grundstein für die Sanierung und Erweiterung der Schwimmhalle gelegt worden. Das große Becken wird um eine Bahn erweitert, Nichtschwimmerbecken und Sauna werden vergrößert. Die Kosten von rund 17 Millionen Euro übernimmt die Stadt. Keine Fördermittel, Bürgermeisterin Christine Antier.
4: Strukturwandelmittel hätten wir beantragen können, wenn wir ein Areal neu erschlossen hätten, konzeptionell neu genutzt hätten. Das wäre auf dem Schomberg möglich gewesen. Aber ich will da gar nicht rumhadern, dass uns das nicht gelungen ist. Wichtig ist, dass die Schwimmhalle jetzt gebaut wird. Und da sollte sich jeder davor hüten, diese Diskussion nochmal aufzumachen. Das hat genug Schaden in Spremberg angerichtet. Das hat so viel an Vertrauen kaputt gemacht, dass man da einfach nicht in der Lage war, sich im politischen Raum auf eine Variante zu einigen. Deshalb sollten alle zufrieden sein, dass wir heute hier den Grundstein legen und nächstes Jahr im Herbst hoffentlich ins Wasser springen.
3: Das in Görlitz ansässige Deutsche Zentrum für Astrophysik, kurz DZA, kooperiert mit der europäischen Südsternwarte ESO. Eine entsprechende Vereinbarung wurde im Rahmen eines Technologieentwicklungsprogramms unterzeichnet. Mehr weiß Knut-Michael Kunert.
5: Ziel der Partnerschaft ist es, innovative Schlüsseltechnologien für Großteleskope voranzutreiben. Konkret wollen die Wissenschaftler gemeinsam an neuartigen Detektoren, Instrumenten und hochempfindlichen Radioempfängern forschen. Im Fokus stehen dabei zunächst hochentwickelte Bildsensoren für sichtbares Licht und Infrarotstrahlung.
2: Und jetzt weitere Nachrichten aus Deutschland und der Welt.
6: Ich bin Moritz Einzel. Der ukrainische Präsident Selenskyj hat sich in einem offenen Brief an den russischen Staatschef Putin gewandt und direkte Friedensgespräche angeboten. Kiew und Moskau als Ort für die Gespräche schloss Selenskyj dabei aus. Als Alternativen nannte er die Schweiz, die Türkei oder einen der arabischen Staaten. In dem Brief nahm Selenskyj auch Bezug auf ukrainische Drohnenangriffe auf Ziele in Sankt Petersburg. Dort findet derzeit ein für Putin prestigeträchtiges Wirtschaftsforum statt. Gesundheitsministerin Warken hat ein Konzept vorgestellt, wie die Pflegeversicherung finanziell auf gesunde Füße gestellt werden soll. Geplant sind Mehreinnahmen und Ausgabenkürzungen. Heimbewohner, Besserverdienende und Menschen ohne Kinder sollen stärker belastet werden. Eine Woche vor der Eröffnungsfeier der Fußball-WM erlebt Mexiko-Stadt eine Welle von Protesten. Mehrere Gruppen wollen die durch die WM geschaffene internationale Aufmerksamkeit nutzen, um ihren Forderungen Gehör zu verschaffen. Aus Mexiko-Stadt berichtet Andrea Sosa Cabrios.
7: Große Statuen von Fußballspielern verschiedener Nationalmannschaften schmückten die Prachtstraße Paseo de la Reforma in Mexiko-Stadt. Doch lange blieben sie nicht stehen. Demonstranten rissen die Figuren um. Die Trikots gingen in Flammen auf. Seit Tagen protestiert eine streikende Lehrergewerkschaft in der mexikanischen Hauptstadt, teils mit Straßenblockaden und gewaltsamen Aktionen. Auch Angehörige von den 130.000 Vermissten sowie Bauerverbände haben Proteste vor und während des Turniers angekündigt.
6: Die Basketballer des FC Bayern haben erneut die Finalserie der Bundesliga erreicht. Die Münchner gewannen auch das dritte Halbfinalspiel auswärts gegen Bonn mit 77-57. Im anderen Halbfinale besiegte Bamberg Berlin mit 81-73 und verkürzte in der Best-of-Five-Serie auf 1-2.
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8: Die Nacht zumeist wolkig und auch nass bei Tiefstwerten zwischen 14 und 8 Grad. Morgen der Freitag wechselhaft Sonne, Wolken, Schauer und Gewitter. Am meisten Sonne in Westsachsen. Die Topwerte zwischen 17 und 22 Grad. Das Wochenende zeigt sich oft sonnig, nur noch ganz vereinzelt Schauer. Samstag bis 25, am Sonntag bis 21 Grad.
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2: Die Nacht zumeist wolkig und auch

0: Lausitzer Seenland.
1: Die Nacht zumeist wolkig und auch nass bei Tiefstwerten zwischen 14 und 8 Grad. Morgen der Freitag wechselhaft Sonne, Wolken, Schauer und Gewitter, am meisten Sonne in Westsachsen, die Topwerte zwischen 17 und 22 Grad. Das Wochenende zeigt sich oft sonnig, nur noch ganz vereinzelt Schauer, Samstag bis 25, am Sonntag bis 21 Grad.
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6: Ich bin Moritz Einzel. Die gesetzliche Pflegeversicherung steckt in chronischen Finanznöten. Gesundheitsministerin Warken hat jetzt einen Gesetzentwurf präsentiert, der Abhilfe schaffen soll. Der Spitzenverband der gesetzlichen Krankenkassen ist aber skeptisch. GKV-Vorstandschef Blatt im ZDF.
7: Das Paket, das auf dem Tisch liegt, ist so nicht ausgewogen und nicht fair. Die Belastung ist zu stark für die Beitragszahlen und die Pflegebedürftigen und muss hin zu Bund und Ländern auf jeden Fall ausgewogener gestaltet werden.
6: Warkens Gesetzentwurf zufolge müssen sich Heimbewohner, Gutverdiener und Menschen ohne Kinder auf Mehrbelastungen einstellen. In Freiberg entsteht ein Zentralarchiv für geologische Proben aus Sachsen. Heute wurde Richtfest gefeiert. Künftig soll dort Platz sein für rund 150 Kilometer Material, das bei Bohrungen gewonnen wurde. Betrieben wird es vom Sächsischen Landesamt für Geologie und der TU Bergakademie Freiberg. 22,5 Millionen Euro kostet das Großprojekt. Die Übergabe des Archivs ist für nächstes Jahr geplant. Bundesinnenminister Dobrindt hält an den Grenzkontrollen fest. Beim EU-Innenministertreffen in Luxemburg sagte der CSU-Politiker, die Maßnahmen der letzten Monate seien wirkungsvoll gewesen und müssten weitergehen. Die EU-Kommission hatte unter anderem Deutschland aufgefordert, die Kontrollen zu beenden. Im Prozess um den Anschlag auf den Magdeburger Weihnachtsmarkt hat die Staatsanwaltschaft eine lebenslange Haftstrafe für den Angeklagten gefordert. Bei dem Anschlag im Dezember 2024 hatte der Mann 6 Menschen getötet und mehr als 300 weitere verletzt. Während des Plädoyers hat der Angeklagte die Verhandlung mehrfach mit lautstarken Zwischenrufen unterbrochen. Der Richter hat ihm daraufhin das Mikro abgestellt.
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8: Die Nacht zumeist wolkig und auch nass bei Tiefstwerten zwischen 14 und 8 Grad. Morgen der Freitag wechselhaft Sonne, Wolken, Schauer und Gewitter. Am meisten Sonne in Westsachsen. Die Topwerte zwischen 17 und 22 Grad. Das Wochenende zeigt sich oft sonnig, nur noch ganz vereinzelt Schauer. Samstag bis 25, am Sonntag bis 21 Grad.
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4: Ich bin Moritz Einzel. Der ukrainische Präsident Selenskyj hat Russlands Staatschef Putin in einem offenen Brief ein Treffen vorgeschlagen. An einem neutralen Ort solle über ein Ende des Krieges beraten werden. Auch Putin äußerte sich am Abend, und zwar auf einer Konferenz in St. Petersburg. Dort erklärte er sich zu einer diplomatischen Lösung des Konflikts bereit. Eine Voraussetzung sei, dass die Ukraine die Region Donbass vollständig an Russland abtrete. Sachsens Wirtschaftsminister Dirk Panther fordert, dass der Tankrabatt verlängert wird. Wenn die Regelung am Monatsende auslaufe, brauche es eine Anschlusslösung für Pendler und Unternehmen, sagt der SPD-Politiker. Panther sieht hier den Bund in der Pflicht. Die Spritpreise hätten Auswirkungen auf den gesamten Alltag der Sachsen und auch auf die Wettbewerbsfähigkeit der Wirtschaft im Freistaat. Die gesetzliche Pflegeversicherung steckt in chronischen Finanznöten. Bundesgesundheitsministerin Warken will das System stabilisieren. Jetzt liegt ein Reformkonzept auf dem Tisch. Thomas Brockt berichtet.
5: Mit einer ganzen Reihe von Maßnahmen will die Ministerin erreichen, dass die Pflegeversicherung nicht noch weiter ins Minus rutscht. Unter anderem soll der Zusatzbeitrag, den Kinderlose zahlen, leicht erhöht werden. Auch Gutverdiener müssen sich auf Mehrbelastungen einstellen. Und es soll schwerer werden, Ehepartner kostenlos mitzuversichern. Außerdem könnten die Eigenanteile für Heimbewohner weiter steigen.
4: Der Spanier Carles Martínez Novell wird neuer Trainer von Bayer Leverkusen. Das hat der Fußball-Bundesligist bestätigt. Der bisherige Coach Kasper Hjulmand muss damit gehen. Martínez Novell kommt aus der französischen Liga vom FC Toulouse. Und auch bei Bundesliga-Absteiger FC St. Pauli gibt es eine Veränderung auf der Trainerposition. Coach Alexander Blessin wurde freigestellt. Ein Nachfolger soll zeitnah verkündet werden.
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6: Diese Nacht meist wolkig und regnerisch bei Tiefstwerten zwischen 14 und 8 Grad. Dieser Freitag zeigt sich wechselhaft mit Sonne, Wolken, Schauern und Gewittern vereinzelt. Meistens Sonne in Westsachsen. Die Topwerte zwischen 17 und 22 Grad. Das Wochenende oft sonnig, nur noch ganz vereinzelt Schauer. Meist bleibt es trocken. Morgen der Samstag bis 25. Am Sonntag werden es bis zu 21 Grad.
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3: Ich bin Moritz Einzel. Nach dem Vorfall mit einem Dreamliner-Flugzeug am Frankfurter Flughafen sind mehrere Mitarbeiter von Lufthansa und Partnerfirmen ins Krankenhaus gekommen. Sie waren an Bord, als das Bugfahrwerk der Boeing 787 unerwartet zusammenklappte. Laut Lufthansa befanden sich 13 Crewmitglieder und weitere Mitarbeiter an Bord. Die Teams waren dabei, das Flugzeug vor dem Einstieg der Passagiere vorzubereiten. Sachsens Wirtschaftsminister Dirk Panther fordert, dass der Tankrabatt verlängert wird. Wenn die Regelung am Monatsende auslaufe, brauche es eine Anschlusslösung für Pendler und Unternehmen, sagt der SPD-Politiker. Panther sieht hier den Bund in der Pflicht. Die Spritpreise hätten Auswirkungen auf den gesamten Alltag der Sachsen und auch auf die Wettbewerbsfähigkeit der Wirtschaft im Freistaat. Die Obduktion des als Timmy bekannten Buckelwals auf dem Strand der dänischen Insel Anholt ist am späten Abend beendet worden. Ein Team von Experten und Tierärzten untersuchte und zerlegte das Tier in einer mehrstündigen Aktion. Eine klare Todesursache wurde bei der Obduktion nicht gefunden. Was die Untersuchung zeigte, der Wal Timmy war, wie schon vermutet, ein Weibchen. Die polnische Tennisspielerin Maja Chwalinska steht nicht mal in den Top 100, dafür aber sensationell im Finale der French Open. Sie besiegte im Halbfinale die Russin Diana Schneider in 2 Sätzen und erreichte als erst 2. Qualifikantin überhaupt ein Grand-Slam-Finale. Im Endspiel von Paris trifft Chwalinska am Samstag auf Mira Andrejewa aus Russland. Sie besiegte im Halbfinale die Ukrainerin Marta Kostyuk in 2 Sätzen.
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4: Diese Nacht meist wolkig und regnerisch bei Tiefstwerten zwischen 14 und 8 Grad. Dieser Freitag zeigt sich wechselhaft mit Sonne, Wolken, Schauern und Gewittern vereinzelt. Meistens Sonne in Westsachsen. Die Topwerte zwischen 17 und 22 Grad. Das Wochenende oft sonnig, nur noch ganz vereinzelt Schauer. Meist bleibt's trocken. Morgen der Samstag bis 25. Am Sonntag werden es bis zu 21 Grad.
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